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Und die Sendung heute ist anders, wird begleitet von Sven am Mikrofon. Hallo und herzlich willkommen.

funny. Der Priester. Und nannte das Licht Tag. Und die Finsternis Nacht. Da ward aus Abend und Morgen der erste Tag. Und Gott sprach. Es werde eine Feste zwischen den Wassern, die da scheide zwischen den Wassern. Da machte Gott die Feste und schied das Wasser unter der Feste. Wasser über der Feste. Und es geschah so. Und Gott nannte die Feste Himmel. Da ward aus

der zweite Tag. Und Gott sprach, es sammle sich das Wasser unter dem Himmel an besondere Orte, dass man das Trockene sehe. Und es geschah so. Und Gott nannte das Trockene Erde, und die Sammlung der Wasser nannte er Meer. Und Gott sah, dass es gut war. Und Gott sprach, es lasse die Erde aufgehen, Gras und Kraut, das Samen bringen und fruchtbare Bäume auf Erde, die ein jeder nach seiner Art Früchte tragen, in denen ihr Samen ist. Und es geschah so. Und die Erde ließ aufgehen, Kraut, das Samen bringt, ein jedes nach seiner Art, und Bäume, die da Früchte tragen, in denen ihr Samen ist, ein jeder nach seiner Art. Und Gott sah, dass es gut war. Da war aus Abend und Morgen der dritte Tag. Und Gott sprach, es werden Lichter an der Feste des Himmels, die da scheiden Tag und Nacht und geben Zeichen, Zeit. Tage und Jahre und seinen Lichtern an der Feste des Himmels, dass sie scheinen auf die Erde. Und es geschah so, und Gott machte zwei große Lichter, ein großes Licht, das den Tag regiert, und ein kleines Licht, das die Nacht regiert, dazu auch die Sterne. Und Gott setzte sie an die Feste des Himmels, dass sie schienen auf der Erde und den Tag und die Nacht regierten, und schienen Licht und Finsternis.

Und Gott sprach: Es rinne das Wasser von lebendigem Getier, und Vögel sollen fliegen auf Erden unter der Feste des Himmels. Und Gott schuf große Walfische und alles Getier, das da lebt und webt. Davon das Wasser wimmelt, ein jedes nach seiner Art. Und alle gefiederten Vögel ein jedem nach seiner Art. Und Gott sah, dass es gut war. Und Gott segnete sie und sprach: Seid fruchtbar und mehret euch und erfüllet das Wasser im Meer. Und die Vögel sollen sich mehren auf Erden. Da ward aus Abend und Morgen fünfte Tag. Und Gott sprach: Erde bringe hervor lebendiges Getier, ein jedes nach seiner Art, wie Gewürm und Tiere des Feldes, ein jedes nach seiner Art. Und es geschah so, und Gott machte die Tiere des Feldes, ein jedes nach seiner Art, und das Vieh nach seiner Art, und alles Gewürm des Erdbodens nach seiner Art. Und Gott sah, dass es gut war. Und Gott sprach: Lasset uns Menschen machen ein Bild, das uns gleich sei, die da herrschen über die Fische im Meer und über die Vögel unter dem Himmel und über das Vieh und über alle Tiere des Feldes und über alles Gewürm, das auf Erden kriecht. Und Gott schuf den Menschen zu seinem Bilde, zum Bilde Gottes schuf er ihn, und schuf sie als Mann und Weib. Und Gott segnete sie und sprach zu ihnen: Seid fruchtbar und mehret euch und füllet die Erde und machet sie euch untertan und herrschet über die Fische im Meer und über die Vögel unter dem Himmel und über das Vieh und über alles Getier, das auf Erden kriecht. Und Gott

alle Bäume mit Früchten, die Samen bringen, zu eurer Speise. Aber allen Tieren auf Erden und allen Vögeln unter dem Himmel und allen das auf Erden lebt, habe ich alles grüne Kraut zur Nahrung gegeben, und es geschah so.

ruhte am siebten Tage von allen seinen Werken, die er gemacht hatte. Und Gott segnete ihn.

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Am Mikrofon spricht Sven und ich verabschiede mich jetzt und freue mich, wenn du wieder einschaltest bei der Sendung Heute ist anders. Ich habe einiges aus meiner Vinylsammlung gespielt, einiges Unbekanntes, anderes Bekanntes. Bis dann. Tschüss.

Hier ist die Wüste Welle, hier ist die Sendung Themenwechsel. 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Ja, und heute geht es um Guitar Heroes. Jawohl, Guitar Heroes heute hier bei mir in der Sendung. Aber nicht irgendwelche Guitar Heroes, nein, es geht um Guitar Heroes aus den 90ern. Ja, bei Guitar Heroes denkt man natürlich eher so an die 60er, 70er Jahre, Ikonen, Jimi Hendrix, Jimmy Page, Joe Satriani und so weiter und so fort. Nein, heute geht es um eine andere Dekade, in der die Guitar Heroes nicht ganz so glamourös waren vielleicht wie damals, aber oder auch nicht so, ja, ich sag nicht so, sie werden nicht so hoch gelobt. Dabei sind sie technisch gesehen teilweise den Idolen sogar überlegen. Wie zum Beispiel unser erstes Beispiel, Zakk Wylde, der hier an der Klampfe sitzt bei Ozzy Osbourne's No More Tears. Und das hören wir jetzt.

artige Gitarristen und auch Gitarrensolis natürlich. Einige haben sich das nicht nehmen lassen. Aber diese ausufernden Gitarrengeschichten wie damals bis spät in die 80er hinein eigentlich, die waren eigentlich passé. Und trotzdem gab es so einige Gitarristen und auch Gitarristinnen, allerdings tatsächlich relativ wenige noch zu der Zeit, die sehr groß aktiv waren. Ja, gerade was Frauen angeht, muss man natürlich leider sagen, was nicht an den technischen Fähigkeiten liegt, sondern einfach daran, dass sehr viele Bands, vor allem weibliche, nicht so gepusht wurden wie die männlichen. Ist wahrscheinlich sogar bis heute eigentlich noch so. Obwohl man jetzt mittlerweile wirklich großartige Gitarristinnen sieht, es wird auch ein Special geben, nur zu Gitarristinnen in der nahen Zukunft, dann aus verschiedenen Dekaden. Und natürlich die meisten aus der jetzigen oder heutigen Zeit. Aber wie gesagt, zu einem anderen Zeitpunkt. Jetzt sind wir in den 90ern, jawohl. Und jetzt kommt ein Gitarrist, der zwar Ende der 80er schon anfing, so ein bisschen eine Ikone zu werden, aber eigentlich erst Anfang der 90er durch die Decke geschossen ist und genauso auch mit seiner Band abgestürzt, muss man leider sagen. Die Rede ist von Slash von Guns N' Roses. Die Band ist im Endeffekt Anfang der 90er nach einem Boom, nach einer Welle des Erfolgs komplett in sich zusammengebrochen und Slash hat dann sehr viele Projekte gemacht, wie zum Beispiel Slash's Snake Pit 1995, als Guns N' Roses quasi schon so gut wie erledigt waren. Und aus deren It's 5 O'Clock Somewhere Platte hören wir jetzt den Song Beggars and Hangers-On. Hier sind Slash Snake Pit.

Baggers and Hangers-On, das war gerade Slash Snakepit. Heute geht es um Gitarrenikonen der 90er und wir machen jetzt weiter mit einem Gitarristen, der die 90er sehr stark geprägt hat, Jerry Cantrell. Vor allem natürlich mit seiner Band Alice in Chains. Eine Band, die den 90er-Jahre-Sound definitiv mit definiert hat. Definitiv definiert, das ist auch mal schön gesagt, genau. Und von Alice in Chains hören wir jetzt einen Song, der ist ganz schön repräsentativ für das, was wir heute machen, denn wir wollen ja auch so ein bisschen die Fähigkeiten der Gitarristen zeigen. Und da gibt es natürlich dann auch, sagen wir mal so, mit die komplizierteren Songs oder die schwierig zu spielenden Songs, sage ich jetzt mal, von den jeweiligen Künstlern. Nicht bei allen, aber bei einigen. Also einfach, ich versuche einfach so ein bisschen zu zeigen, was die in der Lage sind zu tun. Und das ist jetzt wahrscheinlich vom gitarrentechnischen Standpunkt her auf jeden Fall einer der kompliziertesten, wenn nicht sogar der komplizierteste Song von Alice in Chains. Hier ist Put You Down.

Alice in Chains. Alice in Chains war das gerade mit der Nummer Put You Down. Es geht um Guitar Heroes der 90er Jahre. Wir machen gleich weiter mit, ja, wahrscheinlich der Stilikone der 90er schlechthin, was Gitarrenmusik oder Arbeit an der Gitarre angeht, beziehungsweise sogar das Kreieren neuer Sounds, neuer Ideen, neuer spektakulärer Dinge an der Gitarre, wo man eigentlich schon dachte, es ist schon alles gemacht worden, es ist schon alles ausprobiert worden. Dann kam auf einmal Tom Morello um die Ecke und hat gesagt, nein, ein bisschen was geht noch, ein paar neue Ideen habe ich noch, um die Gitarrenspielerei noch etwas zu revolutionieren. Ja, und deswegen ist natürlich sein Platz in dieser Sendung gesichert, das ist ja gar keine Frage. Und vom Debütalbum Rage Against the Machine würde ich sagen, ist der Song, der jetzt gleich kommt, auch wirklich der am schwierigsten zu spielende, vor allem für den Gitarristen, nämlich Know Your Enemy. Und ein kleines Bonus-Feature hat dieser Song auch, denn James Maynard Keenan von Tool hat da einen kleinen Gesangsbeitrag noch zusätzlich in dem Song. Also nochmal eine Stilikone. Rage Against the Machine, Tool, Tom Morello, das ist doch einfach mal ein ordentliches 90er-Jahre-Stilikonen-Brett hier bei uns in der Wüstenwelle in der Sendung Themenwechsel. Know Your Enemy, Rage Against the Machine.

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1: Rage Against the Machine mit Know Your Enemy hier in der Guitar Hero Sendung Themenwechsel. Die Gitarrenhelden der 90er und wir machen weiter mit dem nächsten, der, sagen wir mal, so ein bisschen untergeht, wenn man an die Guitar Heroes aus dieser Zeit denkt. Allerdings war er für eine kurze Zeit ganz groß dabei und wurde auch von allen Seiten aufgrund seines großartigen Gitarrenspiels gelobt. Er war halt in einer sehr kommerziell rockigen Band unterwegs und hatte dann auch noch mit einer Ballade mit seiner Band einen Hit. Und da ist man dann natürlich schon so ein bisschen unten durch bei den, sagen wir mal, ja, Alternative-Leuten. Was die Band sowieso war, da sie war eigentlich ja so eine Abspaltung von Hair Metal war es jetzt auch nicht. Dafür waren sie einfach zu funky. Aber sie waren schon noch ein bisschen in den 80ern, also mehr in den 80ern als in den 90ern von der musikalischen Ausrichtung her zugegen und haben jetzt nicht wirklich zum Alternative Rock gehört, sondern eigentlich zum Mainstream Rock, muss man einfach so sagen. Obwohl es technisch tatsächlich durchaus sehr, sehr coole Musik ist und auch ja, sehr anspruchsvoll eigentlich. Ich rede hier von Extreme. Jawohl, Extreme. Hätte die Band diesen einen Radio-Hit nicht gehabt, More Than Words, ich bin mir sehr sicher, sie wären in der Szene dann durchaus irgendwie noch angekommen. Weil ihr Sound, sagen wir mal, nicht so weit weg jetzt auch von Bands wie Living Color war. Also da haben sie schon auch ein bisschen die Alternative-Fühler drin gehabt, aber ich denke mal, die Schublade des Hair Metal, denen sind sie nicht so richtig entkommen, obwohl es eigentlich musikalisch mit Hair Metal nicht viel zu tun hat, außer wenn man vielleicht den melodiösen, mehrstimmigen Gesang teilweise mitnimmt, den aber auch King's X oder Living Color eben hatten. Naja, wie auch immer. Hier sind sie mit einer Nummer, die vom Gitarrenspiel her auch sehr, sehr, sehr, sehr schön ist und da kann man auch versuchen mitzuspielen und sich die Finger verbiegen. Hier sind Extreme mit Rest in Peace.

Extreme mit der Nummer Rest in Peace. Mit ihrem Gitarristen Nuno Bettencourt, ebenfalls eine Stilikone der 90er, die aber ein bisschen übersehen wird. Ja, ist leider so. War ja aber Anfang der 90er für die Band ja auch schon leider zu Ende. Tja, zu früh zu Ende war es auch für die nächste Band, nämlich Pantera. Sie haben sich getrennt und erst dann ist die Tragödie passiert. Gitarrist Dimebag Darnell mit seiner damaligen neuen Band wurde auf der Bühne erschossen. Das natürlich eine ganz schlimme Geschichte und Dimebag Darnell, das muss man einfach sagen, war auch eine absolute Stilikone mit seinem Gitarrenspiel, hat da auch durchaus den Metal revolutioniert und den sogenannten Groove Metal erfunden und das bereits 1990 mit dem Album Cowboys from Hell und aus diesem Album hören wir jetzt eben auch den Titelsong Cowboys from Hell. Jetzt mal was richtig Deftiges hier.

Pantera mit der Nummer Cowboys from Hell. Ja, heute geht es um Guitar Heroes und ich habe es ja am Anfang schon gesagt, es gab ja leider in den 90ern nicht so viele weibliche Guitar Heroes. Es gab allerdings durchaus einige Gitarristinnen und auch sehr, sehr gute, aber ich sage es mal, die ikonischeren findet man in der Neuzeit. Deswegen wird es ja auch ein Gitarren-Special für Gitarristinnen geben hier in naher Zukunft in meiner Sendung. Jetzt allerdings gibt es gleich einen Doppelpack von zwei ikonischen Gitarristinnen, denn es gab durchaus einige auch in den 90ern. Also es war jetzt nicht so, dass da überhaupt nichts unterwegs war an großartigen Guitar Heroes. Donita Sparks und Susie Gardner nämlich haben zusammen in einer Band gespielt, die eine sehr, sehr, sehr coole Riot-Punk-Kombo dargestellt hat in den 90ern, in einer Zeit, in der das noch nicht so normal war, sage ich jetzt mal. Also durchaus Pioniergeist haben die Damen bewiesen und haben eine Wahnsinnsplatte hingelegt. Bricks Are Heavy, die Band L7. Und wir hören jetzt einen Song, der in einem ebenfalls ikonischen Film in den 90ern zu finden ist oder war, nämlich den Song Shitlist. Hier sind L7.

Yeah, Shitlist L7 von den Bricks, a Heavy Album. Großartige Platte, falls ihr sie nicht kennt, ich kann sie euch wirklich nur ans Herz legen. Jetzt kommen wir zu einer Platte, die eher verpönt ist bei den meisten Leuten und auch bei den Fans dieser Band. Dabei ist es eine der besten Alben dieser Band. Das rockigste Album dieser Band und musikalisch, wie ich finde, auch das spannendste. Aber das ist ja immer Geschmackssache. Grundlegend hat die Band bei diesem Album auch einen neuen Gitarristen angeheuert, der nur bei einer Platte da war. Die Platte ist dermaßen gefloppt, dass er dann auch gleich wieder rausgeflogen ist. Ich sag einfach, wie die Band heißt. Ihr kennt sie alle, Red Hot Chili Peppers. Dave Navarro hat auf dem One Hot Minute Album gespielt, nachdem John Frusciante aufgrund von mehreren Drogenexzessen aus der Band raus ist. Der kam dann wieder rein, als Dave Navarro raus war. Der ist übrigens auch nicht gerade wenig mit Drogen hatte. Ich glaube, die ganze Band war da völlig drauf. Und wir hören jetzt einen Song, der sich mit der Sucht des Sängers beschäftigt, nämlich Warped. Und einfach vom Gitarrenspiel her unfassbar genial. Sicherlich keine einfache und eingängige Nummer, nein, das sollte es auch nicht sein, sondern es sollte einfach treffen, passend zum Thema. Red Hot Chili Peppers mit dem Gitarrist Dave Navarro, der eigentlich von Jane's Addiction kommt übrigens und dann auch Solo weitergemacht hat, muss man natürlich dazu sagen. Aber ich finde es ganz spannend in der Kombination Red Hot Chili Peppers mit Warped.

Dave Navarro und die Red Hot Chili Peppers mit der Nummer Warped. Ja, die Gitarren-Hero-Sendung neigt sich dem Ende zu. Wir machen jetzt schnell weiter mit dem nächsten Helden. Und das ist John Petrucci von Dream Theater. Ja, was soll ich zu dem groß sagen? Hört euch einfach mal an, wie der Mann Gitarre spielt. Dann wisst ihr schon, was Sache ist. Hier sind Dream Theater mit 6 o'clock.

Ja, das war's auch schon wieder für diese Woche mit der Sendung Themenwechsel. Ich hoffe, ihr habt Spaß gehabt und schaltet in 2 Wochen wieder ein. Da gibt's wieder Nightlife und Themenwechsel im Doppelpack mit einem Musikthema, das noch nicht feststeht. Also lasst euch da überraschen. Hier gibt's zum Abschluss noch Soundgarden mit Face Pollution. An der Gitarre natürlich Kim Chajil. Und ja, wie gesagt, wir sehen und hören uns natürlich nur in 2 Wochen in der Sendung Themenwechsel Nightlife im Doppelpark. Im Live-Programm geht's jetzt weiter mit Nightlife. Am Mikrofon war Marco Seifert.

0: Hallo, liebe Mithörer und Mithörer. Hat euch das Lied gefallen?
1: Ich denke schon.
0: Ja.
1: Dir hat's gefallen.
0: Mir hat's auf jeden Fall gefallen. Dir auch?
1: Ja, mir auch.
0: Yay!
1: Genau. Und damit herzlich willkommen zur zweiten Stunde von Nightlife. Heute Abend mit Bernd Ziegele und mit... Genau, mit Ben. So sieht's aus. Marco ist heute Abend verhindert. Dafür gibt's die ehrwürdige Vertretung in Form von Ben.
0: Yay! Wollt ihr mich mal hören? Von dem krassesten Lied, das jetzt kommt.
1: Ja, jetzt geht's ein bisschen mehr zur Sache. Die Sonderfahrt, was wir gerade eben gehört haben, war ja ein bisschen ruhiger, entspannter. Jetzt geht's nochmal ein bisschen mehr zur Sache. Wir hören Linkin Park mit Lost.
0: Mega cool!
1: Ja, das wird's.
0: Das ist die beste Show. Gleich kommt das Lied. Dann wünsche ich euch jetzt viel Spaß mit dem Lied. Und bis nachher bei dem nächsten coolen Lied.

0: So, Juhu. Stopp.
1: Ja, genau. Das war das Spiel. Habt ihr es alle gehört?
0: Ja, Rail Otis war das mit Say Something.
1: Wie hat euch das Lied gefallen?
0: Also ja. mir hat's gefallen.
1: Mir auch.
0: Yeah.
1: Auch.
0: Auch?
1: Hä? Was redest du?
0: Uns beiden hat's gefallen.
1: Hä? Was redest du? Was?

0: Von Bosse.
1: Ja, von Bosse. Ich hoffe, das Lied gefällt euch.
0: Ach, ich denke schon. Sein neues Album heißt Stabile Poesie. Was für ein Albumtitel. Und wir hören Bosse daraus mit Einmal alles bitte. Da hat er sich mit Clara Lösel zusammengetan. Und eigentlich bin ich ja nicht so der Freund, dass wir für eine bestimmte Handymarke Werbung machen. Aber wir hören im Anschluss noch...
1: auf jeden Fall, wir machen... Hat euch das Lied gefallen? Bestimmt. Gleich kommt nochmal das coole oder entspanntere Lied. Entweder ein cooles oder entspanntes Lied. Lasst euch überraschen.
0: Vielleicht auch beides. Ja, lasst euch überraschen. Und wir hören Bosse mit Nokia. Spricht so ungefähr den Zeitgeist mit gerade den ganzen digitalen Medien an und trifft es eigentlich ganz gut. Jetzt Bosse mit zweimal aktuelle Musik. Einmal alles bitte. Das ist das Duett mit Clara Lösel. Und im Anschluss hören wir noch mit Nokia.
1: Ich hoffe, ihr mögt mich und das Lied wird euch jetzt gefallen. Bis nachher. Und ich hoffe, das Lied gefällt euch.

Ja, tut mir leid, jetzt war ich doch etwas zu schnell am Regler. Aber wir holen das gleich nochmal nach. Wir hören Bosse mit Einmal alles, bitte. Das Duett mit Clara Lösel. Und diesmal hoffentlich in gesamter Länge.

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0: Ja, das war noch Zeiten, wo es Nokia-Handys gab, die allerersten. Natürlich kein Vergleich mit heutigen Smartphones.
1: Klar! Ich meine, klar.
0: Ja, und wir kommen gleich auch hier jetzt in der zweiten Stunde zur Rubrik Cover und Original. Das Original haben wir ja vorher schon gehört, Oasis mit Wonderwall.
1: Ja.
0: Aber bevor wir die Coverversion hören, gibt's noch Musik aus der Schweiz.
1: Wie mit Papa und mit Papa singt das uns jetzt mal vor.
0: Ich lass lieber vorsingen, weil wenn ich vorsing, dann ist bestimmt kein Zuhörer mehr draußen dran. Die schalten dann alle ab. Und das wollen wir ja nicht. Lass wir lieber André singen. Der wirft nochmal einen Blick in den Rückspiegel, weil nämlich da hat er eine schöne Frau hinter sich gesehen. Aber hört selbst, hier ist André aus der Schweiz mit Rückspiegel.
1: Ja, ich wünsche euch jetzt viel Spaß mit dem Lied und wir sehen uns wieder nachher.

0: Regenwurm gestoppt.
1: Ja.
2: Regenwurm?
1: Nein. Rückspiegel, ja, passt eigentlich ganz gut, weil wir blicken jetzt ja auch nochmal zurück.
2: Und wie ihr bemerkt habt, den kleinen Fehler haben wir etwas verkraxt.
1: Ja. Genau, wir sind bei der Rubrik Cover und Original. Das Original haben wir ja schon gehört und vielleicht habt ihr euch auch schon gedacht oder wisst ihr schon, welche Coverversion ich von Wonderwall spiele, von welchem Sänger. Wir hören sie von Ryan Adams. Letzte Stunde das Original von Oasis und hier die Coverversion von Ryan Adams. Hier ist er mit Wonderwall.
2: Ja, und ich wünsche euch bei dem Spiel jetzt aus viel Spaß. Aber das Lied, wo wir gerade verblabbert haben, das war ein bisschen daneben.
1: Ja, das war schwierig zu verstehen, gell? Das war Schweizerdeutsch.
2: Ja.
1: Ja. Stimmt, die Schweizer, wenn man es nicht gewohnt ist oder so, dann versteht man nicht alles immer.
2: Hey,
1: so.
2: Ich habe gerade gesehen, da ist gerade der, wo die Haare weggefickt hat, gelaufen.
1: Ja, während wir hier gerade moderieren, werden die Räumlichkeiten des Radios gerade gesäubert und ab und zu läuft dann hier immer mal jemand vorbei.
2: Ja.
1: Dann hören wir jetzt Ryan Adams mit seiner Coverversion von Wonderwall.
2: Und ich hoffe, ihr hört alle zu, ihr Gegner. Bis nachher!

0: Das war Ryan Adams mit seiner Coverversion von Wonderwall.
1: Ja! Yeah.
0: War es schön?
1: Ja.
0: Sehr schön.
1: Also ich hoffe, dass ihr es da draußen auch schön gefunden habt.
0: Und wir hören gleich wieder aktuelle Musik. Zwei Lieder aus einem neuen Album. Und davor hören wir aber noch Stefan Eiche mit Passe d'Ami, comme toi. Und davor gibt's noch Ali Thompson mit Through the Storm.
1: Ich wünsche euch viel Spaß mit dem Lied. Mal sehen, welches Lied danach kommt. Bis nachher.

0: Aber du hast doch gesagt, den wird unterbrochen.
1: Ja, jetzt haben wir das Lied nicht unterbrochen, aber davor haben wir unterbrochen, weil wir versehentlich an den Reglern gezogen haben fürs Mikrofon.
0: Ja, das war gerade ein bisschen witzig.
1: Ja, gell, und für einen ganz kleinen kurzen Augenblick war die Musik schon kurz weg.
0: Tja, aber war nicht lange weg.
1: Nee, alles nochmal gut gegangen. Und es gibt nochmal Musikneuvorstellung heute Abend. Wir gehen nach Italien zu Chuck Zavaretti. Der hat auch ein neues Album herausgebracht. Inzwischen sein 9. mit dem Titel We Will Always Be The... Ich fange nochmal von vorne an.
0: Ey, Papa vergisst fast immer alles.
1: Ich vergesse immer alles, ja. Nein, warum habe ich mir keinen Spickzettel gemacht?
0: Nee, du vergisst nicht alles. Aber nur manchmal vergisst du die Sachen.
1: Ja, genau. Zum Beispiel, wie heißt der Albumtitel? We will always be the way we were. So,
0: ja,
1: jetzt hat's geklappt.
0: Genau.
1: Genau, das 9. Studioalbum von Chuck Zavaretti. Und wir hören wieder 2 Songs daraus mit The Making of You und im Anschluss mit dem Albumtitel spreche ich ihn nochmal aus.
0: Ja.
1: We will always be the way we were.
0: Ja, und viel Spaß mit dem Lied. Liebe Kinder, liebe Erwachsene, ich hoffe, das Lied wird euch jetzt gefallen. Wir drehen um und sehen uns wieder nachher.

0: wie ihr gehört habt, war das unser Lied.
1: Genau, so sieht's aus oder sah es aus. Und gleich hören wir auch nochmal Filmmusik, das gibt's heute Abend auch noch. Aber davor hören wir noch Castle in the Snow von The Ebener.
0: Ja, und liebe Kinder, liebe Eltern, ich wünsche euch jetzt viel Spaß und bis nachher bei unserer nächsten Geschichte. Lasst euch überraschen, was nachher kommt. Also, bis nachher!

0: Ja.
1: Das war das Lied. Ich hoffe, es hat euch sehr gefallen.
0: Und heute Abend gibt es in Nightlife auch nochmal Filmmusik. Wir hören einen bekannten Filmsong, und zwar Someday We'll Know. Und das ja vor allem durch die Version von Mandy Moore und Jonathan Foreman aus dem Film A Walk to Remember oder auf Deutsch übersetzt Nur mit dir aus dem Jahr 2002 bekannt geworden. Ja, und das Original, das kennt ihr bestimmt auch, Someday We'll Know, das stammt von den New Radicals.
1: Ja, und wir wünschen euch damit viel Spaß.
0: Hier sind die New Radicals, nicht die New Radicals, die Mandy Moore und Jonathan Foreman sind hier mit Someday We'll Know.
1: Viel Spaß und jetzt auf Wiedersehen.
0: Bis gleich.
1: Bis gleich.

0: Die Zeit vergeht wie im Flug. Das waren 2 Stunden Nightlife heute an diesem Mittwochabend.
1: Ja, und ich hoffe sehr, das Lied hat euch gefallen.
0: Genau, und ich hoffe, ihr schaltet auch in 2 Wochen wieder ein. Da gibt es eine gemeinsame Sendung von Themenwechsel und Nightlife ab 20 Uhr.
1: So, und wir sagen jetzt mal Tschüss.
0: Am Mikrofon verabschieden sich Bernd Ziegele und
1: Ben.
0: Macht's gut.
1: Gestattet.
0: Tschüss.
1: Nachname Ziegele.
0: Genau.
1: So, und wir sehen uns beim nächsten Jahr.

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2: So, und damit ganz herzlich willkommen zum Femrasant am Donnerstag, den 2.7. Wie immer von 17 bis 18 Uhr. Auf der 96,6 MHz bei der Freien Wüstenwelle und online im Livestream unter woeste-welle.de. An den Mikros sind heute
3: Lea,
2: Passi
4: und Jobbe.
2: Nochmal?
3: Jobbe.
2: Hi. Hi. Ja, wir haben heute nur einen Gast. Muss die Stellung ganz allein halten.
3: Ja.
2: Und zwar Jobbe vom Queeren Zentrum. Möchtest du dich einfach mal ganz kurz vorstellen?
3: Ja.
2: Wer bist du so und warum bist du hier?
3: Hi, also erstmal vielen Dank für die Einladung. Es ist immer wieder schön, hier zu sein. Ich bin, wie gesagt, vom Queeren Zentrum Tübingen. Ich arbeite da ehrenamtlich und in letzter Zeit habe ich da mit unter die Kunstausstellung Normenbrechen, das Perversum lädt ein, mit organisiert und generell kümmere ich mich eher so ein bisschen um die Events und so den öffentlichen Betrieb im Queeren Zentrum. Genau.
2: Ja, vielleicht mal erstmal ganz allgemein so, was macht ihr da so im Queeren Zentrum?
3: Okay, also das Queere Zentrum Tübingen ist ein offener Ort für die queere Community. Das bedeutet, dass es einfach freie Räume sind, in denen Leute sich treffen können, Events veranstalten, Gruppen sich organisieren können. Das kann sowohl so Spaß, Freizeit als auch politisch aktiv sein. Wir verstehen uns schon auch als politischen Ort und eben für queere Rechte und queere Politik in dem Sinne. Aber wir haben auch sehr, sehr viele Spaßangebote letztendlich. Ja, und das ist so ein bisschen das Ding, dass jeder, der mitmachen möchte, mitmachen darf. Und wir haben viele Gruppen, die nicht unbedingt zum Queeren Zentrum gehören, aber bei uns wohnen und bei uns organisieren, zum Beispiel der CSD Tübingen. Und ja, wir haben auch ein kleines Kernteam, das so die Räume verwaltet und unsere eigenen kleinen Events macht oder auch größere Events teilweise. Aber ja, das ist immer so ein bisschen fließend von wer gehört zum Queeren Zentrum und wer nicht, aber letztendlich darf jeder mitmachen.
2: Wie bist du zum Queeren Zentrum gekommen? Also was fasziniert dich da am meisten oder was gibt dir da am meisten?
3: Also tatsächlich bin ich schon seit ziemlich von Anfang an dabei. Also schon vor der Eröffnung. Es gab eine sehr, sehr kleine Gruppe, die so die Idee konzipiert hat. 2022, soweit ich weiß, 2023 im Januar gab es ein Vernetzungstreffen, wo so einfach ganz Tübingen einmal vorbeikommen konnte. Und da bin ich vorbeigekommen. Und seitdem bin ich dabei und da haben wir dann auch im August 23 eröffnet und ja, ich fand das einfach eine sehr schöne Idee, dass es in Tübingen, obwohl es hier so viele queere Situationen gibt, also ganz viele queere Gruppen und vor allem auch früher war das alles sehr, sehr verstreut und das war recht schwierig, wenn man nicht wusste, wo man anfängt, wenn man queer ist und irgendwie Community sucht oder irgendeine Aktivität sucht, gab es keinen zentralen Ort, wo man hinfinden konnte und ich fand das eine sehr schöne Idee, dass es eben diesen zentralen Punkt gibt, wo Dinge stattfinden und aber auch, wo die Leute einen an andere Organisationen und sowas weiterleiten können und auch eine sehr tolle Sache, die ich am Queeren Zentrum sehr schätze, sind eben auch unsere Hilfs- und Beratungsangebote, unsere Selbsthilfegruppen, unsere psychologischen BeraterInnen, unsere zum Beispiel auch das neuere Queer Refugee Meetup. Man sieht auch einfach, dass es einen sehr großen Einfluss hat und einen positiven Impact auf die Community und ich finde das sehr schön und das ist sehr, es gibt mir sehr viel Energie, auch wenn es sehr viel Energie nimmt, da zu arbeiten. Das ist klar, ist ehrenamtliche Arbeit, ich werde dafür nicht bezahlt, aber es gibt mir sehr viel Freude zu sehen, wie viele Leute dahin kommen und ja, miteinander ins Gespräch kommen und Zugang finden.
2: Gehört ihr damit dann auch so einem Dachverband an oder seid ihr komplett unabhängig?
3: Nee, genau. Also wir sind unser eigener Verein. Wir waren ursprünglich ein bisschen an den CSD-Verein gebunden, als Dachverein wegen Geld und sowas, aber wir sind komplett unabhängig oder eigenständig als Verein. Ja, und funktionieren auch als e.V. in dem Sinne, als gemeinnütziger Verein.
2: Alright. Das war's kurz und knackig, was das Queer-Zentrum ist. Ich würde sagen, weil wir heute ein bisschen mehr Zeit haben, spielen wir einfach erstmal den ersten Song für heute. Ist das korrekt?
5: Ja.
2: Yes. Und zwar wünsche ich euch viel Spaß bei Blue in Green von Miles Davis. Viel Spaß.

0: So, willkommen zurück bei uns im Studio zu unserem Interview mit Jove aus dem Queeren Zentrum. Wir sind ja jetzt mittlerweile im Juli und der Juni war ja sozusagen der Pride Month. Und deswegen wollen wir einfach dich ein bisschen fragen, was ging denn bei euch ab im Pride Month? Also sozusagen erstmal vielleicht als erste Frage, was ist eure Bilanz vom Pride Month? Seid ihr so, sagt ihr, der hat gut geklappt?
1: Ja, eigentlich schon. Also unser Juni ist immer unfassbar voll. Wir sagen immer, das ist ganz schrecklich, dass wir als queere Menschen eigentlich den Pride Month ja genießen sollten, aber wir damit Abstand am meisten arbeiten. Also ich weiß, dass ich jetzt total fertig bin, ehrlich gesagt. Aber nee, es war richtig schön. Wir hatten ein paar tolle Aktionen. Also ein ganz großes Ding war natürlich einfach, dass wir uns auf den CSD vorbereitet haben und auf die Eröffnung von unserer Kunstausstellung, die ja vergangenen Sonntag war. Und die Kunstausstellung läuft jetzt auch einen Monat und so. Das war ein großes Ding, das passiert ist bei uns. Ja, also eigentlich war es, ich fand, wir hatten einen guten Juni. Schöne Sachen.
0: Ja. Sehr schön. Du hast ja auch schon angesprochen, im Juni war jetzt ja auch der CSD. Wie war denn der CSD für euch?
1: Warm. Also für die da waren, sich dran erinnern, das war einer der heißesten Tage der letzten Wochen. Aber nee, ich fand es tatsächlich sehr cool. Ich fand, das war krass, wie viele Leute da waren. Also ich weiß, wir vom Queeren Zentrum aus haben einen Getränkestand organisiert. Wir haben unfassbar viele Getränke verkauft, weil es so warm war. Aber nee, es war also auch toll zu sehen, einfach wie viele Leute da waren, wie viele Leute mit uns am Stand gesprochen haben. Ich glaube auch einfach von der Anzahl an Menschen an der Demo war es, glaube ich, fast gleich wie die letzten Jahre, was ziemlich beachtlich ist, wenn man so bedenkt, wie krass die Temperaturen waren und dass es eigentlich eine große Zumutung ist, da den ganzen Nachmittag in der Sonne zu stehen.
0: Und es war auch noch Southside an dem Wochenende.
1: Richtig, ja.
2: Ja, ich war auch richtig beeindruckt, wie viele Menschen und wie kämpferisch die Leute auch gestimmt waren und wie viel Energie die Leute hatten, obwohl es wirklich tödlich warm war.
1: Ja, das war ganz beeindruckend.
0: Meinst du, es waren vielleicht auch sehr viele Leute da, vielleicht auch dadurch, dass momentan queere Rechte ja auch ein bisschen unter Beschuss kommen und man ja schon öfters ja auch irgendwie sieht, wenn eine Situation prekärer wird und Leute merken, okay, unsere Rechte sind aktiv unter Beschuss, dass man sich dann vielleicht auch einfach generell ein bisschen mehr teilnehmen möchte oder halt einfach ein bisschen mehr laut sein möchte, um zu zeigen, wir sind hier?

0: Umgebung, also jetzt in Herrenberg zum Beispiel, ist ja auch eigentlich eine relativ kleine Stadt, ist total toll, dass die einen CSD haben. Ja, aber das ist schon auch mein Eindruck, also ich weiß nicht, vielleicht habt ihr das auch so gesehen oder habt andere Eindrücke, aber es ist schon auch mein Gefühl, dass auch in anderen Demos, wie zum Beispiel die Take the Back the Night Demo, die ich total toll finde, und auch die 8. März Demo und 1. Mai Demo, dass da so viele Leute oder so viel mehr viel mehr Leute da sind. Und die Leute auch sehr, sehr laut sind. Und ich finde es super toll.
1: Ja, ja. Das ist sehr schön.
0: Obwohl es aus diesem, wie du gesagt hast, natürlich kommt das aus einem sehr negativen Umstand. Ja.
2: Ja, ich glaube aber, es ist gar nicht so sehr was Negatives, sondern weil die Bedrohung ist ja schon seit längerer Zeit da, beziehungsweise das ist ein schleichender Prozess oder einfach ein Prozess gewesen, und der immer noch andauert. Aber ich habe das Gefühl, so in den letzten 2-3 Jahren ist das Bewusstsein dafür, dass diese Gefahr real ist und dass das uns alle betrifft, egal für wie privilegiert man sich selbst hält, dass die Gefahr eben da ist und dass es sehr viel mehr Leuten bewusst ist und dass die jetzt auch tatsächlich rausgehen müssen und was tun müssen.
0: Ja, ich glaube auch, mein Eindruck ist auch, dass auch mehr Leute mitmachen und mitkämpfen, die nicht direkt betroffen sind, also die dann tatsächlich so in diese Allyship-Rolle gehen und die wirklich erfüllen und auch mitmachen und für die Rechte einstehen, auch wenn sie nicht davon betroffen sind.
1: Ja, definitiv. Gab es denn ein bisschen auch Herausforderungen diesen Pride Month? Sind so Dinge nicht so gelaufen, wie ihr wolltet, oder irgendwelche anderen Dinge, die ein bisschen nicht so waren, wie ihr euch vorgestellt habt?
0: Also wie gesagt, das ist immer sehr anstrengend, einfach weil wir super viele Sachen organisieren. Nee, ich würde sagen, ehrlich gesagt, dass es teilweise viel glatter gelaufen ist als in den letzten Jahren, weil wir wirklich, also auch gerade im Queeren Zentrum in den letzten paar Monaten, ich glaube so seit Beginn des Jahres, hatten wir einen wunderschönen Zuwachs an Leuten. Irgendwie viele Leute, die neu in Tübingen sind und einfach neu mitmachen, und wir haben gerade irgendwie ein sehr energetisches Team und einfach Leute, die neu, frisch und motiviert sind.
1: Sehr cool.
0: Und das macht einen krassen Unterschied. Also ich will jetzt nicht sagen, dass ich so ein alter Hase bin hier in dieser Sache, weil ich bin trotzdem nur 26. Aber ich finde, man merkt schon den Unterschied von den Leuten, die das so das erste Mal machen und die noch so richtig viel Energie und Kraft dabei haben, und Leute wie mir, wo ich vielleicht auch schneller mal ein bisschen mich zurückziehe. Aber ich würde sagen, ja gut, es gab trotzdem natürlich hier und da ein paar Problemchen und so, einfach Kapazitätenmangel, trotz der vielen motivierten Leute. Ich meine, auch am CSD, wenn wir jetzt darüber reden, gab es schon auch ein paar Vorfälle mit Leuten am Bahnhof und so weiter, die da ein bisschen gepöbelt haben. Und ich finde aber, wir haben die Sache sehr schön und schnell in den Griff bekommen, und die Leute haben aufeinander geachtet, und Menschen, die alleine waren, wurden abgeholt vom Bahnhof und niemand musste alleine laufen und sowas. Also ja, es gab Probleme, ja, es gab auch diskriminierende Vorfälle und sowas, aber ja, ich glaube, wie wir gerade schon gesagt haben, es gibt eine sehr schöne Gegenwand dagegen, die dagegen agiert. Ja.
1: Sehr schön. Ja, ich konnte leider diesen CSD nicht dabei sein, aus gesundheitlichen Gründen, aber ich war auf den letzten CSD sozusagen dabei. Ich glaube, seit 23, maybe, irgendwie sowas. Und ich habe zumindest die Sachen, die ich gehört habe und was ich auch über Instagram und Social Media und so mitbekommen habe, sah der CSD auf jeden Fall sehr viel besser organisiert aus als die letzten Jahre, fand ich. Also es wurde ja auch so ein bisschen so die Route geändert, und zumindest die Dinge, die ich gehört habe, klangen so, als wurde halt echt geguckt, wie du auch meintest, ihr habt Getränkestand gemacht, es gab ja irgendwie Hydration-Pausen, jeder hat irgendwie Wasser bekommen, ihr hattet Busse für Leute, die nicht laufen können, oder jetzt zum Beispiel auch, dass ja welche vom Bahnhof abgeholt wurden und sowas. Ich finde, das klingt auf jeden Fall nach einer sehr coolen Veranstaltung, die ihr so auf die Beine gestellt habt dieses Jahr.
0: Ja, also wie gesagt, ich möchte nur noch mal klarstellen, so der CSD gehört nicht zum Queeren Zentrum. Ich auch persönlich bin nicht wirklich im CSD involviert. Ich war auch beim Getränkestand nicht wirklich involviert. Ich war am Tag vom CSD, habe ich sehr viel mitgeholfen und sowas. Aber der CSD-Verein, das ist eine krasse Sache, die auf die Beine stellen jedes Jahr. Vor allem auch, ich weiß nicht, wie bewusst das ist, dass das auch nicht viele Leute sind. Das ist ein sehr kleiner Verein mit vielleicht so 5 bis 10 aktiven Menschen, die jedes Jahr den CSD veranstalten. Das sind alles

0: Freiwillige. Und ja, sie organisieren halt diese riesengroße Demo im prallen Sommer und mit viel Schwierigkeiten auch mit das, also ich weiß nicht, ich glaube, viele Leute wissen nicht so ganz, wie eine Organisation von sowas funktioniert und gerade auch sowas wie die Route zu bestimmen, wo das anfängt, wo das endet, dass man genug Wasser hat, dass man Strom hat und sowas. Das sind alles Sachen, die mit der Stadt zusammen funktionieren. Da braucht man für alles ein Okay.
1: Ja.
0: Und ja, also häufig ist der Wille da, aber die, ich sag mal, die Bürokratie ein bisschen schwierig.
1: Ja.
0: Genau, aber nee, ich finde, dieses Jahr hat sehr schön funktioniert und es gab glücklicherweise relativ wenig Leute, die von der Hitze irgendwie kollabiert sind oder sowas. Und die Demo-Sunnies waren direkt da. Also es war schon auch schön, ja.
1: Sehr schön. Was hatte dir jetzt am Pride Month jetzt bis dieses Jahr am besten gefallen? Hattest du irgendwie so ein Highlight für dich, was im kühlen Zentrum so stattfand?
0: ich glaube, ja gut. Das ist für mich recht einfach zu sagen, das ist die Kunstausstellung und die Vernissage am letzten Sonntag, aber auch die Veranstaltung, die wir davor gemacht haben in der Vorbereitung auf die Vernissage, also den Collage-Workshop Nachmittag, wo wir den ganzen Tag da saßen und Collagen gemacht haben zum Thema der Lyrik-Workshop Pervers. Fantastisches Event. War in der Steinlach. Ein Tag mit Gedichten. Ja, ich bin selber Künstler. Ich liebe Kunst und ich liebe es, Kunst von meinen FreundInnen zu sehen und zu genießen. Und ich finde es jedes Jahr schön, aber dieses Jahr war ich wirklich überwältigt davon, was alles zusammengekommen ist und wie toll es geworden ist. Ja.
1: Sehr schön. Gibt es irgendwas, was du nächstes Jahr anders machen würdest? Also irgendeine Veranstaltung, wo du sagst, okay, da hätte ich richtig Bock, die im nächsten Pride Month zu machen, oder irgendwas rausstreichen, wo ihr sagt, okay, es ist schon cool, aber vielleicht hatten wir nicht genügend Kappas dafür und dafür machen wir ein bisschen mehr Aktion auf andere Dinge?
0: Ja, also diese Sache mit der Kunstausstellung, das ist jetzt das dritte Jahr in Folge, dass wir die während des Pride Months öffnen. Das ist so wild. Das ist so eine Zumutung. Ich weiß ehrlich gesagt nicht, also ich finde es toll, es hat auch einen Sinn, dass es im Pride Month passiert, weil das im Kontext so von den ganzen, dem Pride Month der Stadt auch da ins Programm mit aufgenommen wird und sowas, aber es ist krass. Also wenn man gleichzeitig auch noch den CSD mit organisiert oder halt Leute da eingespannt hat, dann ist es eine große Zumutung fürs Team. Und ich glaube, ich würde mir vorstellen, dass wir das in den nächsten Jahren vielleicht ein bisschen mehr voneinander trennen, weil das ist wirklich sehr viel auf einmal. Aber ich finde es auch einfach schön, dass wir so diesen Monat haben, wo wir im Jahr drauf hinarbeiten und unsere Energien poolen und uns auch ein bisschen so rückerinnern, okay, warum machen wir das alles eigentlich? Und wenn man wirklich sieht, wie viele Leute mitmachen und davon profitieren und sowas und gerade den CSD von dieser großen Demo bestärkt wird, einfach diese Menge an Leuten, mit denen man zusammen im Boot sitzt, das ist einfach eine wunderbare Sache und ich find's sehr motivierend eigentlich.
1: Super. Dann wollen wir noch eine kleine
2: Musik. Ich hätte doch vorher noch eine Frage. Stichwort Kassi. Zusammenarbeit mit der Stadt. Da ist natürlich wahrscheinlich die Leute, die den CSD organisieren, müssen sich deutlich mehr noch absprechen. Aber ich weiß gar nicht, bezieht ihr Förderungen von der Stadt in irgendeiner Form?
0: Nicht wirklich, nicht regelmäßig, nein. Es ist von Anfang an unsere große Hoffnung, dass wir in den städtischen Haushalt mit aufgenommen werden würden. Das hatten wir auch versucht. Ich glaube, wir haben uns, ich weiß nicht wie oft, aber wir haben uns auf jeden Fall darauf beworben. Ich glaube, alle haben es mitbekommen, die ganzen Kürzungen, die passiert sind, haben das leider nicht ermöglicht. Und ich muss auch sagen, das einzige Geld, das wir brauchen, ist für unsere Miete, für unsere Räume, weil wir die von einem privaten Vermieter mieten. Zu einem relativ geringen Preis. Also es ist einerseits super prekär und schwierig, weil wir unser Geld jetzt immer durch kleine Projektförderanträge herbekommen müssen. Die kommen teilweise aus der Stadt schon auch. Also zum Beispiel TAKT, Tübingen aktiv gegen Diskriminierung, macht immer wieder hat diesen Fördertopf. Aber da müssen wir uns jedes Mal neue Projekte ausdenken. Also das Projekt Queeres Zentrum kann nicht als solches gefördert werden, sondern wir müssen zum Beispiel, was weiß ich, Projekt Kunstausstellung machen. Wir müssen, aber wenn die schon mal war, dann müssen wir eine andere machen. Wir können nicht regelmäßig, was weiß ich, ja, die STI-Testaktion oder sowas fördern lassen. Wenn wir die einmal gefördert haben, dann können wir es nicht nochmal machen, weil es immer ein neues Projekt sein muss. Und das ist unfassbar aufwendig, sich ganz viele neue Projekte aus der Nase zu ziehen und neue Events. Und ja, das ist so die Schwierigkeit unserer finanziellen Lage. Aber klar, wir sind auch ein Verein, wir bekommen auch Fördergelder von unseren Fördermitgliedern. Und gerade ist es okay, würde ich sagen, mit diesen ganzen kleinen Förderanträgen. Aber es ist unfassbar stressig. Es nimmt super viele Kapazitäten in Anspruch. Ich würde sagen, so 80% von dem, was wir zeittechnisch machen, ist Projekte überlegen und Förderanträge schreiben. Und das Geld mangelt überall. Also nicht nur in der Stadt Tübingen, sondern im Land, im Bund, europaweit. Also das sind ganz, ganz viele Fördertöpfe, die es früher gab für soziale und kulturelle Projekte, fallen jetzt aus oder werden total gestrichen oder krass reduziert. Und davon sind wir schon auch sehr mitgenommen, leider. Ja.
2: Vor allem ist ja dann auch immer doppelte Arbeit, wenn man quasi die Sachen, die irgendwie mit Wiederholung oder stabiler, längerfristige Sachen einfach laufen würden, wo man quasi irgendwann das mal drin hat und das machen könnte, so. Wenn man die dann streichen muss zugunsten von irgendwas Neuem, was dafür dann gefördert wird.
0: Ja.
2: Das ist ein Fehler im System, würde ich mal sagen.
0: Absolut, ja.
2: Okay, gut. Damit dann gehen wir nochmal in die Musikpause. Und zwar,
1: wir haben I Lost My Innocence von Ezra Furman. Willst du da vielleicht kurz noch drei Worte oder so sagen, weil du dir den Song ausgesucht hast?
0: Okay, Ezra Furman ist meine absolute Lieblingskünstlerin. Sie ist eine amerikanische Transfrau, die Musik macht, die ich wunderbar toll finde. Manche kennen sie vielleicht, sie hat den Soundtrack für die Netflix-Serie Sex Education gemacht. Daher, vielleicht kennen auch Leute dieses Lied konkret, ich weiß es nicht.
2: Ich dachte, ich kenne den Namen, jetzt weiß ich auch woher.
0: Und ich finde, dieses Lied spezifisch ist so für mich ein queer Anthem und ich finde, alle Leute sollten ihn kennen. Und es ist auch einfach ein Bob und ein Jam. Und viel Spaß damit.
2: Okay.
1: Viel Spaß.

0: So, und damit herzlich willkommen zurück. Das ist ein richtig schöner Song, sagen. Ja, wir haben jetzt über die großen Sachen geredet, die im Pride Month passiert sind. Was waren denn so die kleineren Sachen?
1: Ja, wir hatten unsere ganzen regelmäßigen Events, die irgendwie immer stattfinden. Also unsere Cafés, samstags und montags, immer von 3 bis 6. Die haben wir mal so ein bisschen modifiziert. Da haben wir aus einem ein Bastelcafé gemacht für den CSD. Da haben Leute Schilder und Banner gemalt. Das war richtig toll. Wir hatten so ein paar extra Events, die für den Pride Month nochmal größer waren. Das war einmal, haben wir einen Kurzfilmabend gemacht für No Pride and Genocide, Queer Cinema Palestine. Und das war sehr schön. Wir hatten auch einen STI-Testabend, der findet auch regelmäßig statt. Ich glaube, alle 3 Monate, soweit ich weiß.
2: Im September, genau.
1: Im September ist der nächste. Ich kann es nochmal genau sagen, am 28. September um 18.30 Uhr. Das ist immer montags nach unserem Café. Da kommen die Leute von der AIDS-Hilfe vorbei und bieten anonyme und private Besprechungen und STI-Tests an. Das ist immer sehr schön. Genau, dann hatten wir auch noch ein Theater-Workshop, Identität. Der findet auch nochmal statt. Das ist eine, ich glaube, viermaliges Programm. Also es wird jetzt 4-mal in Folge stattfinden und dann vielleicht auch nochmal, wenn es gut ankommt. Der nächste Termin ist am 17.07. Und da geht es darum, in so einem offenen, improvisierten Theater auch ein bisschen so Genderrollen zu durchbrechen und gerade was das für so Schauspielerei bedeutet, mal in andere Rollen zu treten. Ja, ich glaube, das waren so unsere großen, kleinen Sachen.
0: Die kleinen, großen Sachen.
1: Die kleinen, großen Sachen, die so passiert sind.
2: Das sind auch wichtig.
1: Ja.
0: Ja, auf jeden Fall. Ja, richtig coole Sachen einfach. Also muss ich vielleicht am nächsten Mal auch dabei sein beim Theaterworkshop.
1: Sehr gerne. Ich traue mich da nicht bei sowas. Ich bin sehr anti-Schauspielerei für mich selbst, aber ich war dabei und es klang, also ich saß nebenan im nächsten Raum und es sah sehr cool aus. Also ich würde es empfehlen, wenn man mutig ist und tapfer. Aber so tapfer muss man vielleicht gar nicht sein.
0: Ja, macht man dann auch irgendwie ein Theaterstück dann draus oder ist es einfach nur so ein bisschen?
1: Ich glaube, es ist erstmal nur so kurze Improvisationssituation oder vielleicht auch längere Sachen, aber ich glaube, es ist sehr locker und auch so, dass man nicht bei allen Terminen dabei sein muss. Also man kann auch einmal dazukommen und dann nicht. Übrigens gerne anmelden, damit die Veranstaltenden wissen, wie viele Leute vorbeikommen. Ja.
0: Jo.
1: Gerne über Instagram oder unsere E-Mail.
0: Ja, damit würde ich die Brücke schlagen zu dem, was noch kommt. Wir haben jetzt gerade schon zwei, drei Sachen gehört, die regelmäßig immer wieder kommen. Gibt es in den nächsten Monaten irgendwas Besonderes, was kommt?
1: Erstmal würde ich sagen, wir haben einen Kalender, der öffentlich einsehbar ist auf unserer Webseite queereszentrumtübingen.de. Das heißt, wenn ich jetzt irgendwas erwähne, was cool klingt und ihr wisst nicht mehr, wann das genau stattfindet, gerne da einfach reinschauen, da ist dann der volle Überblick. Wir haben zum Beispiel am Samstag, also diesen Samstag, ein Schreibworkshop zu queeren Utopien. Dann haben wir, das sind auch Sachen, die relativ regelmäßig stattfinden, aber heute Abend zum Beispiel ist ein normaler Aktzeichnen-Termin. Wir haben immer am ersten Donnerstag im Monat Aktzeichnen. Und am letzten Donnerstag dieses Monats, am 30.07., haben wir ein Special-Aktzeichnen, das so im Kontext von der Kunstausstellung ein bisschen hervorgekommen ist, die ja das Thema Normbrechen, das Perversum lädt ein hat und das mit dem Nacktsein und nackt gezeichnet werden ist ja an sich schon ein bisschen nicht normativ und vielleicht auch ein bisschen pervers. Wir möchten das ein bisschen auf die Spitze treiben mit ein bisschen kinky Szenerie oder sowas. Nichts doll explizites, aber einfach ein bisschen besonderer mit einer bisschen anderer Atmosphäre. Genau, das wird dann auch demnächst öffentlich mit Anmeldungen und sowas online gehen und dann kann man sich bei uns melden und da sehr gerne mitmachen. Sonst für normale Aktzeichnenkurse heute Abend um 6:30 einfach gerne vorbeikommen. Ja, was haben wir noch? Ah, genau. Wir haben auch ein bisschen so in der ähnlichen Richtung am 1.8., also am 1. August, ein Impact Play Workshop. Also das ist auch vielleicht für die BDSM-Neulinge, die gerne wissen möchten, wie man mit Impact Play sicher und gut umgeht und wie man dabei Spaß haben kann, ohne dass sich jemand ernsthaft verletzt und so weiter, dann ist das ein Workshop, den man da belegen kann.
0: Möchtest du ganz kurz erklären, was Impact Play bezeichnet?
1: Okay, ja. Impact Play ist eine Art von Kink meistens oder manche Leute sagen auch Fetisch. Muss aber nicht rein sexuell sein, also es kann auch irgendwie platonisch sein, wenn man so möchte. In denen Leute Spaß dabei haben, andere Leute zu schlagen oder selber geschlagen zu werden. Entweder mit Utensilien oder ohne. Genau, und das kann auch so sehr in einem sexy Kontext passieren. Wie gesagt, muss es aber nicht. Und da hat es Arten und Weisen, wie man das machen kann, dass es wehtut, aber keinen Schaden hinterlässt und dass Leute daran Freude haben, ohne dass man sich da größere Sorgen machen kann. Er muss aber, das ist eine Sache, die gelernt sein muss. Deshalb so Workshops.
0: Ja, wie kam es dazu, dass ihr so einen Workshop anbietet?
1: Also der wird nicht konkret von uns angeboten, das ist einfach bei uns angeboten, von einer externen Gruppe. Die haben bei uns, soweit ich weiß, auch schon andere Kinky-Workshops angeboten, also auch zu Shibari, also das ist japanische Fesselkunst, das ist auch ein weit verbreiteter Kink oder einfach auch Kunst. Ich würde sagen, dass das generell BDSM und Kink einfach eine sehr große Rolle und auch eine sehr, sehr tiefe Geschichte in der queeren Community hat. Ein bisschen auch unter dem Hintergrund haben wir uns dieses Jahr das Thema für die Kunstausstellung ausgesucht mit dem Perversum. Wir hatten so das Gefühl, dass in den letzten Jahren das ein bisschen außen vor gefallen ist, so als Thematik, und dass es generell ein bisschen vielleicht ein Tabuthema ist, immer noch, gerade in der queeren Community, obwohl es ja so ein integraler Bestandteil davon ist, haben Leute vielleicht immer noch so Angst, zu sexualisiert dazustehen oder dargestellt zu werden, dass also das ist ja auch ein riesiges Stigma, das gegen queere Menschen und gerade insbesondere gegen Transpersonen geworfen wird, dass sie zu sexuell sind und auch sexuell gefährlich. Das ist ja das große Ding der Perversheit, ne? Was natürlich sehr, sehr schade ist. Und das ist ein riesiges Stigma, das man brechen sollte und auch brechen kann, denke ich. Gerade für so Dinge wie Kink, wo sehr viel Bedarf an Lernbedarf und Erklärung einfach notwendig ist, um es gut und sicher durchzuführen, sodass alle beteiligten Parteien Spaß haben und eine gute Erfahrung damit haben. Das sind Sachen, die man nicht einfach so kann, sondern das sind Sachen, die man irgendwie lernen muss, und muss auch Leute geben, die das erklären möchten. Mhm. Und die gibt's. Und so Kurse können unheimlich bereichernd sein, finde ich. Und ich finde es sehr schön, dass die bei uns stattfinden können.
2: Diese Gruppe, sind die dann aber auch so eher schon professionell? Haben die da irgendwie so eine Ausbildung gemacht? Gibt es das irgendwie so? Oder haben die es halt einfach irgendwie selbst ausprobiert und halt den sicheren Weg darin gefunden? Oder wie eignet man sich denn sonst davor Wissen an, wenn es zum Beispiel davor noch solche Workshops nicht gab?
1: Also ich glaube, die Ausbildung, die man haben kann, ist Lebenserfahrung. Und gerade in der queeren Community und was auch immer wir unter queere Community bezeichnen möchten, aber queere Menschen haben sich sowas schon immer irgendwie gegenseitig beigebracht. Und sei es in Zweierbeziehungen, wo eine ältere, mehr erfahrene queere Person der jüngeren Person beibringt, wie das geht. Das ist so eigentlich die historische Norm. Also auch gerade wenn wir an die, also wenn wir über Pride reden, ne, die Stonewall Riots und Christopher Street und sowas, alles sehr Amerika gebündelt, diese frühen Demonstrationen und sowas für queere Rechte wurden angeleitet von Transpersonen, von People of Color und von Leather Daddies und Kingsters, ja, und von den Biker Dykes. Und ich glaube, ich weiß auch nicht, ob Leute das wissen, so die zwei ältesten Pride-Flags, die wir haben, ist die Regenbogenflagge und die Leather-Pride-Flag. Und krass. Ich glaube, viele Leute kennen die Leather-Pride-Flag gar nicht, aber Leather, also Leder, in dem Fall hier bezogen auf ja, Lederkink, aber es ist eigentlich sehr, ein sehr breiter Term, der, ich glaube, das gibt natürlich auch Latex-Pride und Puppy-Pride und all sowas Sachen, aber wenn wir grob reden, dann einfach Leather. Ist so ein integraler Bestandteil von queerer Geschichte und auch dem Kampf für queere Rechte. Und ja, ich habe das Gefühl, das geht manchmal so ein bisschen unter. Aber es war eigentlich schon immer da. Mhm.
0: Ja. Ja, ich habe auch das Gefühl, vielleicht auch ein Internetphänomen, aber ich habe so das Gefühl, es gibt auch innerhalb der queeren Community eine Strömung, die den Kink gerne gerade von den CSDs verbannt haben würde.
1: Ja.
0: Und die da sehr stark Angst hat davor, dass das irgendwie negativ zurückfällt und die Akzeptanz in der Gesamtgesellschaft irgendwie reduziert. Was ich persönlich den falschen Ansatz finde, weil, wie gesagt, das ist der integrale Bestandteil unserer Geschichte und das zu ignorieren wäre vollkommen fatal. Habt ihr da irgendwie auch Feedback zu bekommen? Oder Erfahrungen mitgemacht?
1: Ich muss ehrlich sagen, ich persönlich habe bis jetzt nur positives Feedback bekommen. Ich glaube, das war auch jetzt nicht so ein riesiges Thema bei uns bis zur Kunstausstellung. Klar, wir hatten immer wieder die Shibari-Workshops. Wir haben den Petplay-Stammtisch, der sich ab und zu bei uns trifft. Also der Baden-Württemberg-Stammtisch. Der wandert immer von Location zu Location und alle paar Monate ist der bei uns im queeren Zentrum. Und dann sind bei uns dann halt, so 30, 40 Puppies. Also für die das nicht wissen, das sind Menschen, die gerne als Hunde oder andere Tiere irgendwie spielen. Also es ist vollkommen ein Spiel und die haben dann so Masken an und sowas und bellen einen vielleicht an. genau, und das ist ein bisschen wie so ein lebendiges Theater, wenn man möchte. Und das ist halt auch ein Kink. Aber findet in unseren Räumen dann halt total... Ja, auch irgendwie, also ich weiß nicht, ob Leute denken, dass dann automatisch irgendwie Sex im Spiel ist. Ist es nicht. Also es ist, wie gesagt, auch einfach Spiel und Spaß. Und das ist immer wieder so eine Sache, die bei uns vorgekommen ist und die waren dann ab und zu so nach dem Café da und haben so ein bisschen mit den normalen CafébesucherInnen interagiert und das war eigentlich immer ganz lustig. Ich glaube, Leute sind manchmal ein bisschen, ich weiß nicht, ob schockiert, aber wissen nicht ganz, wie umgehen damit, wenn sie mit sowas konfrontiert werden, wenn sie es nicht erwarten oder wenn sie nicht wissen, was macht man jetzt, wenn von mir ein erwachsener Mensch auf dem Boden auf allen Vieren läuft und lustig bellt. Ich meine, ist auch eine Sache, die man irgendwie mal erlebt haben muss, um zu wissen, gut, wie gehen andere Leute damit um, wie gehe ich damit um, wo sind meine Grenzen, wo sind die Grenzen der Menschen, die da mitmachen. Es ist eigentlich, ich glaube, also es gibt viel Berührungsängste, aber ich finde, wenn man das so ein bisschen angeht mit, es ist ein Spiel und ein bisschen theatralisch und man kann einfach Spaß damit haben und man muss sich nicht involvieren, wenn man nicht möchte, aber es schadet auch niemandem, wenn es einfach da ist.
2: Ja,
0: ich finde auch, es ist eine Lektion in Respekt. Vor anderen Menschen, die etwas tun, wie das ja auch für heteronormative Menschen ist, mit allen Menschen der queeren Community, die etwas tun, das man selber nicht tut.
1: Ja.
0: Und auf das, wo man gelehrt wurde, in der Sozialisation, darauf herabzuschauen oder das als eklig, als nicht angemessen, als komisch, auch als belächelnswert wahrzunehmen, sich dem auszusetzen, Und mal ganz gezielt zu hinterfragen, so warum stößt mich das eigentlich ab? Mhm. Oder warum finde ich das gerade komisch, in dieser Situation zu sein? Und ich finde, da durchzugehen, habe ich jetzt auch von einigen Leuten schon gehört, ist sehr bereichernd,
1: ja.
0: Mit Dingen, mit so Sachen zu konfrontieren oder konfrontiert zu werden, die wirklich ganz weit außerhalb von dem sind, was man gelehrt wurde, als normal zu betrachten und zu erkennen, das ist überhaupt nicht gefährlich, das ist etwas Wunderschönes, und ja, das ist nicht nur für die Leute, die es selber machen, bereichern, sondern ich habe es als außenstehende Person auch so wahrgenommen, auch sehr bereichernd gewesen.
1: Das ist sehr schön gesagt. Ja, ich glaube, es hat so ein bisschen diese Überlagerung von, dass Leute denken, okay, sobald mir etwas unangenehm ist, ist es so sofort schlimm, schrecklich, traumatisch, irgendwie falsch. Aber dass einem etwas unangenehm ist, heißt es ja überhaupt nicht. Das heißt einfach nur, dass man mit was Neuem konfrontiert ist. Und ja, ich glaube, gerade mit sowas wie Kink bei Pride kann man sich dieser Unangenehmigkeit aussetzen und sich informieren und sehen, wie wichtig das eigentlich ist als Teil davon.
0: Mhm. Ja. Ja, gut. Dann würde ich sagen, machen wir noch eine Musikpause. Dann sind wir leider auch schon fast wieder am Ende unseres Interviews. Und zwar hören wir jetzt Laut und Queer von Maribu und Risa. Viel Spaß.

0: So, und damit sind wir auch schon wieder zurück zu den letzten 10 Minuten von unserem Interview. Ja, die perfekte Überleitung von einem stigmatisierten Thema zum anderen stigmatisierten Thema. Ja, ihr veranstaltet am 28.09. wieder eine STI-Test-Aktion. Auch noch ein Thema, das in unserer heutigen Gesellschaft trotz aller medizinischen Fortschritte immer noch sehr stark stigmatisiert wird. Ich habe erst neulich, kam bei uns in den Nachrichten, haben wir eine Nachricht geschrieben. Es ist quasi so, in Zahlen, über 90% aller an HIV erkrankten Menschen können mit moderner Medikation heute uneingeschränkt leben und haben auch keine verkürzte Lebenserwartung mehr. Es ist noch nicht geheilt, aber es ist quasi fast vollständig austherapiert.
1: Tatsächlich wurden jetzt schon 5 Menschen komplett geheilt von HIV.
0: Ja?
1: Ja.
0: Und dass trotzdem mindestens 50% aller Menschen, die irgendwann an die Öffentlichkeit gehen, damit, dass sie daran erkrankt sind, mit sehr starken Stigmatisierungen, vor allem bei Jobwahl oder bei Bewerbungsprozessen in der Familie und in Freundeskreisen und sowas reden. Und dass es leider immer noch nötig ist, quasi, dass solche Tests auch anonym quasi gemacht werden und dass quasi der Schutz betrieben wird. Und ich glaube, dass einige Leute auch Angst davor haben, so einen Test zu machen, weil sie Angst davor haben, was potenziell dabei rauskommen könnte. So was, ihr habt jetzt ja schon mindestens einmal den gemacht. Ich weiß nicht, wie oft der schon
1: Ich glaube
0: stattgefunden hat.
1: schon 7, 8 Mal.
0: So.
1: Ja.
0: Ja, wie sind da so die Erfahrungen? Habt ihr da so die Stammgäste hauptsächlich? Also der Anonymität wegen muss natürlich aufpassen, was du sagst, aber ist es so ein Ding von, dass es immer die gleichen Leute sind, die es halt
1: Nein.
0: in Anspruch nehmen oder kommen da
1: Nein.
0: tatsächlich auch?
1: Nee, also es sind alle möglichen Menschen dabei. Ist ganz süß, manchmal kommen so Freundesgruppen, die zusammen sich testen lassen gehen. Viele Einzelpersonen. Ja, wie gesagt, es läuft so ab, dass wir haben hinten in unseren Räumen zwei Einzelräume, unser Büro und unser Ruheraum, die für die Tests zugemacht werden und da finden die statt. Und man kann dann vorne im Café warten und sich ein Getränk holen. Es dauert auch eine Weile, diese Tests zu machen. Also manche sind instant, also kann man direkt, glaube ich, die Resultate bekommen. Deshalb kann man da auch kurz warten und sowas. Soweit ich weiß, ich will hier keine falschen Informationen vortreiben. Aber genau, das heißt, man kann da vorne sein und so. Und ja, also ich finde, also es kommen wirklich alle möglichen Menschen zu uns, um sich da testen zu lassen. Viele Leute sind auch einfach nur da und lassen sich nicht testen, kommen als Begleitpersonen oder sind einfach in den Räumen. Ja.
0: Ja. Ist es dann irgendwie, ist es ein Test, den man da macht und der spuckt aus, was es oder sind es verschiedene Tests?
1: Also es gibt verschiedene Tests. Es sind tatsächlich werden, ich glaube, bis zu 7 sexuell übertragene Krankheiten oder Infektionen, sollte ich lieber sagen, Infektionen, getestet. Man muss auch nicht alle Tests machen. Man kann sich aussuchen, welche man macht. Es ist, glaube ich, immer wieder so, also das wird ja von der AIDS-Hilfe angeboten. Die Tests sind leider nicht kostenfrei, bis auf manchmal gibt es, soweit ich weiß, irgendwie eine kleine Aktion, ich weiß nicht genau, wie das funktioniert, dass die AIDS-Tests umsonst sind. Und man kann sich auch nur auf AIDS oder HIV testen lassen oder auf alles, wie man möchte. Und das ist auch ein großer Teil davon, sollte ich auch sagen, ist so eine Beratung oder Einschätzung mit der Person. Also man redet dann mit einer Person von der AIDS-Hilfe über das Sexualverhalten und da kommt dann auch da kann man darüber reden, wie hoch ist dann eigentlich das Risiko, wie sollte ich mich vorbereiten, wie sollte ich handeln, weil was viele Leute auch nicht wissen, was aber super toll ist, wie wir weit wir gekommen sind für die Behandlung von AIDS und HIV, ist, dass es PrEP und PEP gibt. Also das sind Medikamente, die man einnehmen kann vor oder nach der wie sagt man, Exposure?
0: Potenziellen Risikosituationen. Genau.
1: Dass der Körper praktisch das Virus dann abstößt oder nicht aufnimmt. Und dass man, obwohl man mit HIV in Kontakt kommt, nicht infiziert wird dadurch. Und auch, wenn man, ja genau, also das kann man sowohl vor einer potenzieller Infektion als auch direkt danach nehmen. Also wenn man weiß, okay, ich hatte Kontakt potenziell mit einer Person, die HIV-positiv ist, dann kann man dieses Post-Exposure-Prophylaxis nehmen und vermeiden, dass man jemals HIV-positiv wird. Und das ist super, super krass. Das ist unfassbar, dass es sowas gibt. Und es ist auch unfassbar, wie viele Leute das nicht wissen.
0: War für mich jetzt auch gerade neue Information.
1: Ja, also genau. Also wir sind so weit gekommen, wir können HIV nicht nur komplett untraceable machen, also dass es im Körper nicht sichtbar ist, dass es auch nicht übertragbar ist. Das ist, wie du gesagt hast, der Fall für 90% der Leute, die HIV-positiv sind. Sondern wir können auch vermeiden, dass Menschen, die mit HIV in Kontakt kommen, jemals infiziert werden davon, von diesem Kontakt. Und ja, es wurden tatsächlich auch schon eine Handvoll Leute komplett von HIV geheilt. Das ist eine Forschung, die gerade aktiv passiert, wirklich brandneu ist. Und ich glaube, da wird es sehr viele Entwicklungen geben in den nächsten Jahren. Und ich finde, alle Leute, egal ob queer oder nicht, ob schwul oder nicht, ob sexuell aktiv oder nicht, sollten sich darüber informieren, weil es ist eine sehr lebensverändernde Krankheit, wenn man nicht weiß, wie man damit umgeht. Aber wenn man weiß, wie man damit umgeht, dann ist es non-existent. Also dann kann man es komplett umgehen. Und alle Leute sollten das wissen und diese Informationen auch weitergeben. Ja.
0: Eure gute Nachricht des Tages.
1: Ja.
0: Du hast gerade schon gemeint, die Tests sind nicht kostenlos. Weißt du ungefähr, wie teuer das ist?
1: Ich glaube so, also je nachdem, wie viele Tests man macht, meine ich, dass es sich in so einem Bereich von so 20 € handeln kann. Aber da bin ich mir jetzt absolut nicht sicher. Geht zur AIDS-Hilfe Tübingen, Reutlingen. Das ist ein Verband, die haben ihre Informationen öffentlich einsehbar und die handeln auch komplett anonym. Auch wenn ihr nicht zu den Testabenden im Queeren Zentrum kommen möchtet, kann man das immer zur AIDS-Hilfe selbst gehen und da alle Informationen bekommen. Die wissen viel mehr als ich, die machen viel krassere Arbeit, als ich jemals tun werde sind voll toll, also informiert und berechtigt, diese Informationen weiterzugeben.
0: Ja, super.
1: Ja.
0: Gut, damit sind wir leider auch schon am Ende. Gibt es noch irgendwelche abschließenden Worte, die du loswerden möchtest? Nochmal irgendwas, was du bewerben möchtest oder einfach was Persönliches?
1: Ich fand es sehr schön, hier zu sein. Danke nochmal für die Einladung. Auch, dass es so spontan geklappt hat. Ja. Und ja, ich bin sehr glücklich über die Pride, die ich gespürt habe in den letzten Monaten und Wochen. Ich würde sagen, dass für mich der Stolz, den ich spüre, nicht für mich selbst ist, sondern für meine Community und wie die Leute füreinander da sind. Und das bedeutet unheimlich viel für mich. Und ich wünsche allen Leuten, ob queer oder nicht, dass sie dieses Gefühl ebenso spüren können. Und in dem Sinne, ein Happy Pride Month verspätet oder ein Happy Ende des Pride Months und Happy Pride Year für das ganze restliche Jahr.
0: Dem sehr ist schön. Nichts hinzuzufügen, oder? Oder möchtest du noch etwas hinzufügen?
2: Ich glaube nicht, du hast es sehr gut abgeschlossen.
0: Gut, wir verabschieden uns von Femme Rasant. Lea hört ihr morgen wieder. Ich werde morgen im Lokalmagazin nicht da sein. Und wir entlassen euch jetzt in den Donnerstagabend, damit ihr die Energie, die Pride auch in mehr Aktion ummünzen könnt, mit fast dem ganzen Song Riot Feminists. Tschüss!
2: Tschüss!
1: Tschüss.

Hallo und recht herzlich willkommen hier bei Soul Unlimited montags von 18 bis 20 Uhr oder in der Wiederholung am Freitagmorgen von 8 bis 10 Uhr. Im Studio ist Martin Hagenbuch und Soul Unlimited könnt ihr beim freien Radio Wüste Welle hören auf UKW 96,6 MHz über Antenne und im digitalen Kabelnetz auf Kanal S41. Beides gilt wie immer nur für die Region Tübingen, Reutlingen, Rottenburg und Umgebung. 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In der heutigen Ausgabe von Soul Unlimited begeben wir uns auf eine musikalische Reise nach Brasilien. Es sind neue Alben von Dalata, Edge of Blue heißt das Album. Philipp Nunes Aranjo ist mit seinem selbstbetitelten Album am Start. César mit seinem dritten Album Pequena Vertigem de Amor. Und Niron Higor ist mit seinem ebenfalls selbstbetitelten Album hier ebenfalls dabei. Emilio Santiago mit der Wiederveröffentlichung seines Albums Mais Que und Adrian Young hat sich mit der Brasil-Soul-Legende Carlos Dafé zusammengetan für die 25. Folge in der Reihe Jazz is Dead. Auch davon wird es heute was bei Soul Unlimited zu hören geben. Wir starten mit einem Stück aus dem wunderbaren Album von Momo. Das Album heißt Shira und ist 2024 erschienen und wir hören zum Auftakt heute den Song Ciao.

Söllene mit Hit, und das war gerade Luiska und Isem mit Yema Maya im Remix von David Waters. Luiska, ja, ein Sänger und Musiker, der aus Brasilien stammt und der sich mit Isem zusammengetan hat. Nun geht's weiter hier bei Söllene mit Hit mit Toco, einem Musiker aus Brasilien, der in Italien lebt, und im Stück Guajiro.

Ihr hört Solanimität und das waren unverkennbar die Vocals von Marvin Gaye und sein großer Comeback-Hit aus dem Jahr 1982. Allerdings nicht in der Originalversion, sondern in einer Version, die 2014 entstand. Und zwar Studio Rio haben die Vocals von Marvin Gaye mit einem wunderbaren Bossa Nova Groove unterlegt. Und das Ganze ist damals 2014 auf einem Album erschienen und jetzt aktuell von Mr. Bongo als 7-inch Single wieder veröffentlicht worden. Ein wirklich sehr charmanter Song, den ich wirklich klasse finde. Brandneu dagegen ist der Song Mais que Verão von Ella and the Bossa Beat zusammen mit Toco, den wir heute auch schon gehört haben. Das ist eine Single, die bisher nur digital veröffentlicht wurde bei Schema Records und das Debütalbum von Ella and the Bossa Beat ankündigt, das in der ersten Jahreshälfte 2026 zu erwarten ist.

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Solange mit Hit, und das war gerade Niron Higor mit einem ersten Stück aus seinem neuen Album, das so heißt wie er selbst, Niron Higor. Die Autoren der sehr lesenswerten Kolumne Blue Rhythm in der Zeitschrift Jazzing schreiben über Niron Higor und das eben gerade gehörte Stück Maravillamento, dass dieses klingt mit seinen gesprochenen Passagen zu folkiger Gitarre, warmem Bass-Impro und Analog-Keyboards wie eine Beruhigungspille in der Abflughalle. Und zu dem Stück, das wir gleich hören werden, dem Opener des Albums, der da Ciranda heißt, da schreiben sie Folgendes. Er pflegt eine Instrumentalmusik, in die man sich sie reinlegen kann, wie in einen Pool an einem dösigen Sommernachmittag. Schmelzende Posaunentöne über einem gemächlichen Frevor-Rhythmus eröffnen und dann pfeift jemand zu beschwipsten Orgelriffs. Ja, eine definitiv interessante Beschreibung dieser Musik von Niron Higor, einem jungen, aufstrebenden Musiker. Da gibt es eine ganze Gruppe davon, von denen werde ich auch einige heute in der Sendung vorstellen. Bruno Berle zählt ebenfalls dazu. Er hat übrigens auch bei dem ein oder anderen Song dieses Albums mitgewirkt. Und auch der Künstler Philipp Nunes Araujo, den wir nachher hören werden, gehört ebenfalls zu diesen jungen Künstlern. Auch da gibt es gegenseitigen Austausch. Nun hören wir den Song Ciranda. Da hören wir Tico Lima an der Posaune und alle anderen Instrumente werden von Niron Higor gespielt. Drums, Bass, Synthesizer, elektrisches Piano, Gitarre und noch vieles mehr.

hört Soul Unlimited und das war Philipp Nunes Araujo mit einem ersten Stück aus seinem Album, das so heißt wie er selbst. Es ist sein Debütalbum bei Far Out Records. Vor Philipp Nunes Araujo haben wir Bruno Berle gehört mit Quero di Se aus seinem Album No Renos Dos Afetos, das ebenfalls bei Far Out Recordings erschienen ist. Ja, zurück zu Philipp Nunes Araujo. Seine Songs sind so reichhaltig und vielfältig wie die Landschaften, in denen sie entstanden sind. Die Hügel von Pernambuco, die Lagunen von Alagoas und die Strände von Bahia fließen in seine reduzierten, vom Folk inspirierten brasilianischen Songs ein. Als Teil einer breiten Bewegung von Musikern aus dem Nordosten Brasiliens sieht Felipe den Prozess des Musikmachens als Suche nach Schönheit an sich. In der Zusammenarbeit mit anderen Künstlern aus dem Nordosten, darunter Bruno Berle, den haben wir ja gerade eben gehört, Batata Boy und Niron Higor, den haben wir heute auch schon gehört, stellt Philipps Debütalbum die jüngste Blüte der kreativen Suche dieser außergewöhnlich talentierten Gemeinschaft dar. Und ja, ich finde das Album von Philipp Nunes Araujo wirklich bemerkenswert schön und ich möchte euch noch einen zweiten Song draus vorstellen. Gerade eben haben wir den Song Sis gehört und als Nächsten gibt es Asa.

Ihr hört Solanimität und nach Philipp Nunes Araujo ging es weiter mit Roche und einem Stück aus seinem Album Kyrimen 2 und das Stück hieß Vida Voa. Und gerade eben haben wir Pequena Vertigem gehört, ein erstes Stück von César aus seinem neuen Album Pequena Vertigem de Amor, das dritte Album von Sergio Sayek, der sich als Künstler César nennt. Das Album ist nicht nur eine Weiterentwicklung seines Sounds, sondern eine Transformation. Wie ein Kameraobjektiv, das langsam herauszoomt, zeigen Césars Alben eine Entwicklung von den privaten, fleischlichen und irdischen Begierden, die er seit 2019 auf Grandeza erforschte, hin zu einer Erkundung der Grenzen und Möglichkeiten in Beziehungen zwischen verliebten Menschen auf Estrella Arquesa aus dem Jahr 2022. Pequena Vertigem de Amor heißt übersetzt kleiner Liebesschwindel und damit richtet César seinen Blick nach oben zum unendlichen Himmel und erhascht einen Blick auf die Universalität in der Intimität des Vaterwerdens. César sagt, diese Songs seien eine Mischung aus persönlichen Chroniken und stillen Meditationen über das Leben angesichts persönlicher Veränderungen, über das Erleben von so etwas Großem, dass man sich seiner eigenen Bedeutungslosigkeit in Raum und Zeit bewusst wird. César beschreibt das Album als etwas nächtlicher, offener und schräg funkig und hebt dabei die Inspiration durch soulige Einflüsse aus Nord- und Südamerika hervor, von Chucky Otis, Roy Ayers und Sly Stone bis hin zu Erasmo Carlos, Timaya und Hilden. Er sagt, ich habe diese Theorie, dass die Musik, in die man sich als Teenager von Anfang 20 verliebt hat, wirklich Spuren in der Seele hinterlässt. Durch die Liebe zur Soulmusik und das Hören von klassischen Soul-Platten wurde mir irgendwann mal klar, dass ich nicht dieser straffe, funkige Typ Musiker sein würde, also beschloss ich, die Schiefheit in meinem Spiel anzunehmen, einen weichen Swing, der meine Erziehung in Brasilien innewohnt. Mein Gitarrenspiel entwickelte sich vom traditionellen brasilianischen Fingerpicking-Stil zu einem rhythmischeren Spiel mit der ganzen Hand. Als zweiten Song möchte ich euch aus diesem Album den Song Vale a Pena vorstellen, das heißt zu Deutsch Es lohnt sich, und César sorgt hier mit einem Suede e Piano, einem wenig bekannten brasilianischen Keyboard, das mit dem Fender Rhodes vergleichbar ist, für die richtige Stimmung. Mit einer Stimme, die so entspannt ist, dass sie selige Erschöpfung suggeriert, singt César auf entwaffnete Weise die sentimentalen und direkten Texte, die eine Akzeptanz von tiefgreifenden, unerwarteten und unvermeidlichen Freuden und Schmerzen dieser neuen Lebensphase suggerieren. Nun also César mit dem Song Vale a Pena.

gehört. Solenimität, und das waren gerade Dalata mit einem ersten Song aus ihrem neuen Album Edge of Blue. Wir haben das Stück Lonely City gehört. Ja, das neue Album Edge of Blue markiert eine Wiedergeburt des Tropicalia Sounds im Norden von London. Nie zuvor hat die Band Dalata ihre vielen Stränge so harmonisch miteinander verwoben wie auf diesem Album. Die resultieren aus ihren vielfältigen Einflüssen, die von den musikalischen Persönlichkeiten ihrer erweiterten Bandfamilie geprägt werden, und die haben sie zu einer Sammlung von Songs verschmolzen, die von Kampf, Überleben und letztendlich Hoffnung erzählen. Der Kern von Dalata besteht aus dem Musiker und Produzenten Chris Frank. Er ist auch Gründungsmitglied von Smoke City, Sieb und The Quiet Ones und dem legendären DJ und Radiomoderator Patrick Forge. Chris Frank hat mit vielen Künstlern aus aller Welt zusammengearbeitet, darunter Miranda Andrade, Bernie Worrell, Tony Allen, George Clinton, Ernest Rangelin, Nona Hendrix und viele andere. Seit der Gründung von Dalata vor über 25 Jahren haben sie auch mit zahlreichen Künstlern die Bühne geteilt oder auch zusammengearbeitet und Remixe für Stücke von Künstlern wie Femi Kuti, Arthur Lindsay, Carlinhos Brown, Mojiba, Sly & Robbie, Bebe Gilberto, Kyoto, Jazz Massiv und andere angefertigt und damit ihre Kunstfertigkeit auf der ganzen Welt unter Beweis gestellt. Mit ihrem neuen Werk haben sie meiner Meinung nach ihr bisher vollendetes Werk geschaffen. Edge of Blue ist ein durchgängig sehr schönes und gefälliges Album. Wir hören noch einen weiteren Song draus, der heißt Arena, und da gibt es auch Vocals von der Sängerin Bam Sam.

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1: Gehört. Stoda Limited. Und nach Dalata ging es weiter mit dem Altmeister Marco Valle und einem Stück aus seinem Album Tunnel Acustico aus dem Jahr 2024. Und das Stück hieß Asim Nauda. Und gerade eben haben wir Jao Selva gehört, ein aus Sao Paulo stammender Singer-Songwriter, der aber zwischenzeitlich in Lyon lebt und dort seine musikalische Karriere begonnen hat, in Zusammenarbeit mit Bruno Orvar, aka Patchworks, der auch das Album Onda produziert hat, von dem wir gerade den Song Fantastica Bahia gehört haben. Ja, ein wirklich auch sehr spannendes Album, ebenfalls in 2024 erschienen, das ich euch wirklich sehr empfehlen kann. Nun geht's weiter mit Adrian Young, einem ja Multi-Instrumentalisten und Produzenten aus den USA, der ja auch zusammen mit Ali Muhammad Shahid die Reihe Jazz is Dead betreibt. Und in dieser Reihe hat er in letzter Zeit sich mit brasilianischen Künstlern beschäftigt. Und als nächstes hören wir eine Zusammenarbeit von Adrian Young mit dem brasilianischen Sänger Hilden, der ebenfalls ja auch eine Legende ist. Er hat auch ein Album in der Reihe Jazz is Dead gemacht, zusammen mit Adrian Young. Und wir hören O Caçador de Estrellas. Hilton und Adrian Young.

gehört. Solidarität mit Musik aus der Reihe Jazz is Dead, die von Adrian Young in Zusammenarbeit mit Ali Shahid Mohammed gestaltet wird. Begonnen hat die kleine Runde hier mit einem Stück, das Adrian Young zusammen mit Hilton aufgenommen hat. Danach ging es weiter mit einer Produktion aus der Folge 24. Da war der legendäre Pianist und Sänger Dom Salvador mit von Partie und wir haben das Stück Naub Dermos a Amar Para gehört. Und gerade eben haben wir ein erstes Stück aus der neuesten 25. Folge von Jazz is Dead gehört. Die ist nun Carlos Dafé gewidmet, einem Musiker und Sänger aus Villa Isabel bei Rio de Janeiro. Und wir haben gerade den Song O Baile Funk Vai Rolar gehört. Das war eine energiegeladene Hommage an die Baile Funk Kultur von Rio de Janeiro. Der Text zeichnet ein lebhaftes Bild von Gemeinschaften, die zusammenkommen, um zu den Klängen von Funk und Black Music zu tanzen, zu lieben und zu feiern. Mit Verweisen auf Legenden wie James Brown, Gerson, King Combo und Timaya schlägt der Song eine Brücke zwischen den Wurzeln des Funk und seiner brasilianischen Weiterentwicklung. Adrian Youngs dynamische Komposition unterstreicht die mitreißenden Rhythmen des Tracks und schafft so eine moderne und zugleich nostalgische Hymne für die Tanzfläche. Ich möchte euch noch einen weiteren Song aus dieser 25. Folge von Jazz is Dead vorstellen. Ja, eine wirklich sehr interessante Reihe, die legendäre Musiker featured. Und als nächstes hören wir den Song Verdadero Sentimento und das ist eine innige Hommage an die ewige Liebe. Der Text handelt davon, wie man Herausforderungen meistert und in schwierigen Zeiten, in denen wahre Gefühle an die Oberfläche kommen, Kraft findet. Mit Themen wie Resilienz und Verbundenheit haucht Dafé mit seiner gefühlvollen Stimme der universellen Erfahrung der Liebe, die durch Prüfungen immer stärker wird, Leben ein. Und Adrian Young hat dazu elegante Arrangements entworfen, die die Intimität des Songs verstärken und Samba und Soul zu einem zeitlosen Ausdruck von Romantik und Harmonie verschmelzen. Nun also Carlos Dafé und Adrian Young und Verdadero Sentimento.

Ihr hört Solanimität und gerade eben haben wir Samantha Schmitz gehört, produziert von Adrian Young und dem Stück More Than Love aus dem Album, das schlicht Samantha and Adrian heißt und auf Adrian Youngs Label Linear Labs erschienen ist. Nun geht's weiter mit zwei legendären brasilianischen Musikern, nämlich Robson Jorge und Lincoln Olivetti, und wir hören von ihnen den Song Eva.

Ihr hört Solanimitit und das war Emilio Santiago mit dem Stück Vem Menina. Ein Stück, das im Original von Tania Maria war. Und Emilio Santiago hat das hier mit einem süßen Scat-Sound interpretiert. Das finde ich auch sehr gelungen. Das Album ist 1983 aufgenommen worden und von Lincoln Olivetti und Serginio Drombone stammen die Arrangements zu diesem Album. Und Lincoln Olivetti haben ja vorher zusammen mit Robson Horge gehört. Ich möchte euch noch ein Stück von diesem Album vorstellen. Das Album heißt Mais que un Momento und wir hören als nächstes O Amigo de Nova York und damit möchte ich mich auch von euch verabschieden. Im Studio war Martin Hagenbuch. Mehr Informationen zur Sendung gibt es wie immer auf solanimited.de, Tracklistings und auch alte Sendungen zum Nachhören. Ja, schaut da mal vorbei, es lohnt sich bestimmt. Und ich verabschiede mich jetzt. Macht's gut, habt eine gute Zeit. Bis zum nächsten Mal. Ciao.

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0: Hallo und herzlich willkommen hier zum Lokalmagazin live am Freitagvormittag von 10 bis 12 und in der Wiederholung dann am Dienstag und Samstagmorgen zwischen 6 und 8 in der Früh. Ihr hört das einzige freie Radio für die Region Tübingen, Reutlingen und Umgebung auf UKW 96,6 MHz und weltweit via Livestream über die Webseite woiste-welle.de. 2 Stunden Lokalmagazin liegen nun vor uns und vor euch. Hier im Studio an der Technik und an dem Mikro sind
4: Jakob
0: und Lea. Ab 11 Uhr haben wir tatsächlich ein Interview von euch vorbereitet. Da kommen die lieben Menschen vom Generationentheater und wir werden mit denen auch ein bisschen über den Theaterspaziergang sprechen. Und davor gibt es auch noch einen kleinen Beitrag über die Ausstellung Presse unter Beschuss in Gaza, die momentan in der VHS Reutlingen stattfindet.
5: Ja, aber auch schon vorher haben wir ein spannendes Programm für euch. Wie immer gibt es die Nachrichten rund um die Region, Veranstaltungstipps und einen Beitrag über, worüber ist der Beitrag heute?
0: Presse unter Beschuss in Gaza.
5: Stimmt, ich habe gerade nicht zugehört. Wir sind beide noch nicht wirklich wach, wie man vielleicht merkt.
0: Ich habe es übersprungen und dann den Beitrag schon davor gesagt.
5: Also ja, perfekt, stimmt.
0: Alles ein bisschen durcheinander gewurstelt.
5: Damit guten Morgen. Wir versuchen auch noch wach zu werden und vielleicht noch einen zweiten Kaffee uns runter zu exen. Davor hören wir jetzt passend Breakfast. Wenn ihr gerade beim Frühstück sitzt, dann ist das vielleicht ein guter Song dafür. In diesem Sinne, guten Hunger und wir hören uns gleich wieder.

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1: Und damit herzlich willkommen zu den Nachrichten für heute und die nächsten Tage und die vergangenen Tage. Streik an den Unikliniken. Verdi ruft an 4 Unikliniken in Baden-Württemberg zu mehrtägigen Warnstreiks auf. Freiburg und Ulm streiken Montag, Dienstag und Mittwoch komplett. Heidelberg und Tübingen streiken die ersten 2 Tage komplett und am Mittwoch nur teilweise. Die Notfallversorgung bleibt gesichert, doch OP-Säle und Bettenkapazitäten werden eingeschränkt. Der Grund des Streiks liegt an den neuen Vorhaben der ArbeitergeberInnen. Sie wollten Reallohnverluste für fast 3 Jahre festschreiben, eine Option auf eine 45-Stunden-Woche, eine Jahressonderzahlung an Krankentagen koppeln und den Schutz bei drohendem Personalabbau verschlechtern. Verdi fordert 7,5% mehr Geld, mindestens 320 Euro. Azubis 250 Euro plus Mobilitätszuschuss. Die ArbeitgeberInnen bieten 400 Euro Einmalzahlung und 4,75% in 3 Schritten, verweisen dabei auf die Finanzlage.
2: Tübinger Busse laden bald unterwegs. Tübingen baut seine Ladeinfrastruktur für E-Busse aus. Das Land fördert das Projekt mit 22,4 Millionen Euro. Ziel ist es, 48 neue Ladepunkte bis 2028 an mehreren Standorten entlang der Linien zu errichten. Dazu wächst die Tybus-Flotte von 27 auf 47 E-Busse, viele davon große Gelenkbusse. 9 Busse kommen schon nächstes Jahr, die restlichen 11 dann ab 2028. Geladen wird dann mit der Pantographentechnik statt mit Kabel. Bei den neuen Ladepunkten werden an Masten in etwa 4 bis 5 Metern Höhe Kontakte installiert. Dort können die E-Busse dank ihrer ausfahrbaren Stromabnehmer, den sogenannten Pantographen, aufladen. Erste Stationen entstehen schon in 2 Wochen, nämlich am Schneidbetriebshof, dem ZOP und in der Europastraße. Ab 2028 sollen 60% der Busse und 80% der Verkehrsleistung elektrifiziert sein. Und dann spielen wir jetzt gleich auch nochmal einen Song, nämlich Purity von Lily Is That You. Viel Spaß!

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1: So, und herzlich willkommen zu den restlichen Nachrichten, die wir für euch vorbereitet haben. Tübinger Schülerinnen entwickeln Quiz-App. Vier Schülerinnen der Hangs Gemeinschaftsschule entwickelten eine Quiz-App, die mit den Fragen speziell auf Tübingen zugeschnitten ist. Funktional sieht das Ganze so aus. Bei einer Frage stehen jeweils vier Antwortmöglichkeiten zur Auswahl. Für jede richtige Antwort erhält der Spieler oder die Spielerin 100 Punkte, die nach Ende des Quizzes zusammengezählt werden. Es können auch mehrere User gegeneinander antreten und dann werden diese Punkte am Ende zusätzlich verglichen. Entwickelt wurde die App im Rahmen eines Schulprojekts der 11. Klasse. Bei den sogenannten Flex Days haben SchülerInnen die Möglichkeit, sich über Monate hinweg eigenverantwortlich mit einem Thema zu beschäftigen. Noten gibt es keine, damit kein Leistungsdruck entsteht. Mit der App wollen die vier jugendlichen BürgerInnen erreichen, politisches Interesse wecken und auf lokale Politik aufmerksam machen. Das Quiz soll dazu anregen, sich in der Stadt einzubringen und zu engagieren. Die Fragen sind dabei speziell auf junge TübingerInnen zugeschnitten. Bei der Präsentation waren auch hochrangige VertreterInnen vor Ort. Die Stadtverwaltung, das Weltethos-Institut und die Theodor-Heuss-Stiftung. Letztere hatte die Website und App erstellt. Nach Vorbild des Demokrat-Omat, einer Demokratiebildungs-App, die sich auf bundesweite Themen bezieht, wurde der Tybokrat-Omat entwickelt. Die Stiftung trug die Idee an die Stadt heran und die Stadt an die Hans-Kühn-Gemeinschaftsschule. Weitere Infos zur App gibt's unter www.tuebingen.demokrat-o-mart.eu/.
2: Also ich finde, an der Hans-Kühn-Gemeinschaftsschule geht es irgendwie richtig ab, weil die haben mir fast irgendwie jede Woche schon irgendwie in den Nachrichten, weil die irgendwas Cooles machen. Also muss wohl schön sein. Schuster vor der ersten Stunde. Wolfgang Bönisch ist nun seit 75 Jahren Schuster. Am 19. Juni wurde er 90. In der Tübinger Südstadt gibt es seit geraumer Zeit eine Werkstatt, die unter dem Namen Schuhreparaturdienst Wolfgang Bönisch bekannt ist. Obwohl der Inhaber vor kurzem seinen 90. Geburtstag feierte, arbeitet er immer noch von Montag bis Samstag in seinem Kellergeschäft. Nun allerdings mit verkürzten Öffnungszeiten. Bereits 1945 zog seine Familie nach Tübingen. Damals wohnten sie noch in einer engen Wohnung in der Bursagasse. Der Vater arbeitete während dem Krieg als Musiker bei der Marine. Im Herbst 1945 wurde die Marineärztliche Akademie von Kiel nach Tübingen verlegt. Arbeit fand der Vater dann beim Orthopädie-Schuhmacher Neser in der heutigen Doblerstraße. Nachdem die Familie in den 50ern in die Südstadt zog, richtete der Vater dort seine Werkstatt ein. Wolfgang Bönisch half dort bereits mit 11 Jahren mit und ging dann beim Vater in die Lehre. Seitdem hat sich beim Schuster beruflich wenig geändert. Auch heute bekommt er noch viele Aufträge, unter anderem vom LTT, die häufig auch eilig seien, wie Bönisch bekundet. Eins ist zumindest klar: So schnell dicht machen wird Wolfgang Bönisch seinen Laden nicht.
1: Gut, und bevor wir dann zu den Veranstaltungstipps kommen, spielen wir noch einen weiteren Song, nämlich Flash for Fantasy von Billy Idol. Bis gleich.

0: So, und damit herzlich willkommen zu den Veranstaltungstipps. Und wir fangen direkt mal bei heute an, bei Freitag, dem 3. Juli 2026, obviously. Heute startet in Tübingen das Tübinger Sommerfest, ab heute den ganzen Tag auf dem Festplatz. Das bunte Volksfest mit dem großen Vergnügungspark und den neuesten Attraktionen wird auch dieses Jahr wieder Tausende von Besuchern anziehen. Dieses Jahr wird es wieder ein Riesenrad geben. Hell yeah, ab heute den ganzen Tag auf dem Festplatz. Und ab, ja, so ein bisschen später dann, ab 19 Uhr im Stadtgarten Reutlingen, Music for Humanity. Anlässlich des 10. Jubiläums des Festivals gibt es dieses Jahr nicht nur einen, sondern ganze 2 Tage Musik. Da kann man auf jeden Fall auch vorbeischauen, wenn man vom Tübinger Stadtfest noch schon genug hat, aber immer noch weiter feiern möchte. Und für die Late-Night-Hasen gibt es dann ab 22 Uhr im Schlachthaus Techno Calling Volume 7 schon. Von bouncig bis groovig wird heute wieder geshaked. Die beliebte Veranstaltung des Schlachthauses geht in die nächste Runde. Packt die richtigen Schuhe zum Hacken aus und bringt Geld mit, denn es werden Spenden für das Frauenhaus Tübingen gesammelt. Kommt auf jeden Fall vorbei. Ab 22 Uhr im Schlachthaus. Und dann machen wir gleich mal weiter mit Samstag. Lea, möchtest du weitermachen?
1: Yes, also am Samstag ab 10 Uhr am Nonnenhaus gibt es wieder den Kunstmarkt. Rund um das Nonnenhaus entsteht ein bunter Markt mit hübsch dekorierten Ständen und einer großen Auswahl an Schmuck, Filzarbeiten, Töpfereierzeugnisse, Metallobjekte, Fotografien, Holzarbeiten, Mineralien oder Buntes aus Stoff. Da ist wirklich für jeden was dabei. Mehr als 45 Künstlerinnen und Künstler, überwiegend aus dem süddeutschen Raum, werden ihre Kunsthandwerksprodukte präsentieren. Ab 10 Uhr am Nonnenhaus Tübingen und generell rund ums Nonnenhaus in der Altstadt.
0: Genau, und ab 16 Uhr auf dem Egeria-Platz, 10. Viertelfest in der Alten Weberei in Lustnau. Das Forum Alte Weberei lädt bereits zum 10. Mal zum beliebten Viertelfest ein. Ein spannendes Kinderprogramm wird durch den Jugendtreff Lustnau, das evangelische Jugendwerk und die Royal Rangers angeboten. Um 16 Uhr wird eine Führung auf den Spuren des früheren Lustnauer Weinbaus angeboten. Um 17 Uhr gibt es ein Stand-Up-Paddling-Wettrennen auf dem Neckar. Von 17.30 Uhr sorgt der Musikverein Lustnau mit seinem Blasmusikrepertoire für Stimmung. Um 19 Uhr findet eine Luftartistik-Vorführung der Gruppe On Air statt und ab 20 Uhr bringt die Gruppe montags Cypher on Tour Rap auf die Bühne. Zum Schluss spielen Streetcall Boys noch tanzbare Popsongs. Das ist auch wieder ein sehr buntes Programm. Auch für das leibliche Wohl ist bestens gesorgt. Es wird eine vielfältige Auswahl an Streetfood-Ständen geben. Ab 16 Uhr auf dem Egeria-Platz Tübingen-Lustnau.
1: Genau, und dann ab 17 Uhr im Echertshafen in Reutlingen das Open Fire Festival. Präsentiert von der Wüstenwelle lädt das 3. Open Fire Festival die Jugend der Region wieder zum Feiern ein. Umsonst und draußen im Reutlinger Echertshafen. Mit dabei sind zum Beispiel Lara Hulo, Juno 030, Repleka, Blütenstaub und auch Marlo Großhart. Es ist für fast jeden Musikgeschmack etwas dabei. Zusätzlich wird auch die Wüste Welle das Festival live von 20 bis 22 Uhr übertragen. Falls ihr sagt, ihr könnt doch nicht kommen, könnt ihr dort auf jeden Fall einmal reinhören. Ab 17 Uhr im Echertshafen, Reutlingen.
0: Und jetzt zu einer Veranstaltung, die nicht in Tübingen und Umgebung stattfindet, ganztägig in Erfurt. AfD-Parteitag verhindern. Tübingen und Reutlingen fahren gemeinsam mit dem Aktionsbündnis Widersetzen nach Erfurt, um gegen den AfD-Parteitag zu protestieren.

0: Dort soll er aktiv blockiert und verhindert werden, mithilfe von Demonstrationen, Kundgebungen und Blockaden. Jeder kann vor Ort selbst entscheiden, wie weit er gehen möchte und mit was man sich wohlfühlt. Es wird eine gemeinsame An- und Abreise nach Erfurt organisiert. Tickets gibt es, glaube ich, noch auf www.widersetzen.com zu erwerben. Und die Abfahrt ist dann aber allerdings schon heute Abend. Ja, die Uhrzeit weiß ich gerade nicht mehr auswendig.
1: 23.30 Uhr, also sehr kurz vor Mitternacht.
0: Genau, also ja. Informiert euch am besten, wenn ihr noch mitkommen wollt. Falls ihr nicht dabei sein könnt, wird es aber auch eine Live-Übertragung von diesem Event geben, vom Aktionsradio, welches wir auch auf der Wüstenwelle übertragen. Hört gerne von 6 bis 15 Uhr in die Übertragung rein, ganztägig in Erfurt. Und bevor wir zu den Veranstaltungen für Sonntag dann noch kommen, spielen wir noch kurz einen Song, nämlich Everybody Hates Me von Gail. Viel Spaß damit.

0: Hallo, wir sind wieder zurück und haben schöne Veranstaltungstipps noch für den Sonntag, den 5.7. für euch dabei. Ab 9 Uhr auf dem Tübinger Festplatz findet auch der Flohmarkt statt. Der große Flohmarkt auf dem Festplatz findet diesen Monat das erste Mal diesen Sonntag statt. Packt eure großen Taschen und vor allem Sonnencreme ein, es werden knackige 28 Grad. Dort ist bestimmt für jeden ein kleines Schnäppchen zu finden. Ab 9 Uhr auf dem Tübinger Festplatz.
1: Und ab 11 Uhr beim Kunstverein Reutlingen in den Wandelhallen. Ausstellung Translating Traditions. Tradition in den unterschiedlichsten Medien. Veranschaulicht, kritisiert, empfunden. Marlene Letizki und Desiree Moheb Sandi setzen sich mit dem Thema intermedial auseinander. Von Wandteppichen mit Gummischläuchen zu vermeintlichen alltäglichen Formen im Stillleben gibt es ein breites Repertoire. Ab 11 Uhr beim Kunstverein Reutlingen in den Wandelhallen.
0: Und dann ab 19 Uhr im Sudhaus das Tü-Folk-Festival-Abschlusskonzert. Seit Mittwoch gab es wieder transkulturelle, intergenerationale Musik für jeder Mann und Frau. Beim Tü-Folk-Festival wird mehrere Tage lang mit einer festen Gruppe geprobt, um ein musikalisches Repertoire nach Gehör, ohne Noten, zu lernen und zu erarbeiten. Die Teilnehmenden können dabei Melodien von persönlichem oder kulturellem Wert einbringen und so einen einzigartigen Sound kreieren. Beim Abschlusskonzert werden die Songs dann vor Publikum performt. Ab 19 Uhr im Südhaus Tübingen.
1: Und ab 20 Uhr am Café Hack, Olaya Sound System. Am Sonntagabend spielen die mit bekanntesten Vertreter der zeitgenössisch-lateinamerikanischen Tropical Scene im Café Hack. Bereits seit 15 Jahren ist die Band aktiv und präsentiert dabei einen Mix aus Cumbia, Reggae, Rock und Andenrhythmen. Ab 20 Uhr im Café Hack. Und dann kommen wir nochmal kurz zu einem weiteren Song, bevor wir dann endgültig zum Beitrag kommen. Aber da wird Lea ja dann noch ein paar Worte zu verlieren. Dann nochmal viel Spaß mit Witch von Delilah Bonn.
0: Viel Spaß.

0: So, wir kommen jetzt gleich zu unserem Beitrag einmal. Dort war ich mit Passi für die Ausstellung Presse unter Beschuss in Gaza, Fotos der palästinensischen Journalistin Fatima Hassouna. Die ist zu sehen, ganz öffentlich in der VHS Reutlingen. Das bedeutet, jeder kann dorthin gehen, es ist kostenlos. Auch egal zu welcher Uhrzeit, also solange zumindest das Gebäude offen hat. Und es hat auch relativ lange offen, weil abends auch noch sehr lange Kurse stattfinden. Und dort werden eben die Fotos von Fatima Hassouna gezeigt, die auch leider schon 2025 verstorben ist nach einem israelischen Luftangriff. Und diese Bilder gehen auf jeden Fall wirklich sehr ins Herz und zeigen einfach auch, wie die Menschen dort in Gaza mit dieser Situation umgehen und wie manchmal doch das Leben dann schon sehr normal wirkt und die Leute auch auf den Bildern lachen und so weiter und dann sind dann aber in Hintergründe halt komplett zerstörte Häuser. Also sie hatte auch ein sehr gutes Auge fürs Ästhetische. Und in diesem Beitrag werdet ihr erstmal zwei Reden hören. Einmal von Herrn Beck von der VHS Reutlingen und dann auch von der Frau Zwingmann, die diese Ausstellung nach Reutlingen geholt hat. Und am Ende wird vor allem Cornelia Zeleni auch noch ein paar Bilder für euch beschreiben, falls ihr es nicht schaffen solltet, auch nach Reutlingen zu gehen. Genau. Dann viel Spaß beim Beitrag.
1: Ja, meine Damen und Herren, eigentlich ist es traurig, dass wir hier sitzen, denn der Anlass ist zutiefst dramatisch, traurig, unbegreiflich. Und umso wichtiger ist es, dass viele Leute da sind. Diese Ausstellung, die mir von Frau Zwingmann nahegebracht wurde, letztes Jahr schon, die wir jetzt hier im Haus der Volkshochschule zeigen können, ist eine Ausstellung, bei der ich inhaltlich sofort Ja gesagt habe. Warum? Weil es eine Ausstellung ist, die das zeigt, wozu der Mensch leider in der Lage ist. Wozu der Mensch als Unmensch in der Lage ist. Und es ist eine Aufgabe einer Bildungseinrichtung wie unserer, gerade an solchen Themen wie Erziehung, Bildung zur Menschlichkeit zu arbeiten. Und angesichts des Umstands, dass wir tagtäglich in den Nachrichten bombardiert werden, verwende dieses Wort bewusst, mit einem immer schnelleren Staccato von Schreckensbildern, mit einer unendlichen Flut von Schreckensbildern, führt es dazu, dass wir auch ein Stück weit abstumpfen, sie gar nicht mehr sehen, sie gar nicht mehr sehen wollen. Und gerade an der Stelle hakt eine Ausstellung wie diese ein. Die Bilder hängen da und sie hängen da jetzt eine ganze Weile und man kann an ihnen nicht vorbeigehen. Doch kann man schon. Aber es fällt schwer. Auf diese Art und Weise wird, so dramatisch und schlimm es ist, das, was eben dramatisch und schlimm ist, auf eine ganz andere Art und Weise bewusst gemacht, als durch das, was uns tagtäglich in den Nachrichten begegnet. Und das halten wir aus der Bildungsperspektive, die auf den Menschen zielt, für zentral wichtig. Dass es eine Ausstellung ist, die sich mit dem Leid in Gaza und den zu Tode gekommenen vielen Journalistinnen und Journalisten, dass sie das thematisiert, das macht das Ganze insofern für unsere Institution ein Stück weit aktuell, als dass wir ja Volkshochschule Reutlingen eine der vier großen Journalistenausbildungsstätten in Deutschland beherbergen, die Reportageschule. Wir hätten genauso eine Ausstellung aufgenommen, nur ist da keine an uns herangetragen worden, die das Leid der Opfer des Massakers der Hamas gezeigt hätte. Oder das Leid der vielen, die dann von der Hamas einbehalten wurden und auf die eine oder andere Art und Weise im Laufe der Jahre dann zurückgegeben wurden oder auch nicht. Das ist genauso unsäglich. Uns geht es darum, mit einer solchen Ausstellung nicht Politik zu machen. Nicht im Sinne des politisch-parteiisch Seins, sondern uns geht es darum, den Finger in die Wunden zu legen, überall da hinein, wo der Mensch das Menschsein verliert. In diesem Sinne danke ich dafür, dass wir diese Ausstellung zeigen dürfen. Ich danke Frau Zwingmann an dieser Stelle für ihre immense Arbeit, die sie da reingesteckt hat, auch organisatorisch im Hintergrund, und überlasse aber alles Weitere meinen Nachreden. Danke.
2: Mein Name ist Nicola Zwingmann, ich bin eine der beiden Kuratorinnen dieser Ausstellung. Herzlich willkommen erstmal zur Ausstellung Presse unter Beschuss in Gaza, Fotos der palästinensischen Journalistin Fatima Hassouna. Fatima Hassouna war eine junge, talentierte Fotografin, Dichterin und Musikerin aus Gaza. Sie hatte in Gaza Multimedia Studies an der University of Applied Arts studiert und bereits vor Ausbruch des Krieges als Fotografin gearbeitet. Damals fotografierte sie Straßenszenen, Landschaften, Familienfeste, Hochzeiten. Dann kam der Krieg und fortan dokumentierte sie die Zerstörung um sie herum, die Verzweiflung, aber auch die Würde und Resilienz der Frauen, Männer und Kinder inmitten dieser Zerstörung. Dabei hat sie sich ihren Blick für das Schöne bewahrt, das sehen Sie in der Ausstellung. Fatima Hassouna wurde das Auge von Gaza genannt, denn mit Kriegsbeginn verweigerte Israel ausländischen Journalisten und Journalistinnen den Zugang nach Gaza. Und das ist bis heute so, das heißt seit fast 2-3 Vierteljahren. Daher sind palästinensische Journalisten und Journalistinnen die Augen und Ohren der dortigen Ereignisse und ihre Berichte essentiell. Fatima Hassounas Fotos wurden in internationalen Medien und von Hilfsorganisationen abgedruckt, zum Beispiel von The Guardian und Plan International. Die iranische, im französischen Exil lebende Regisseurin Sepide Farsi wollte, als der Krieg begann, selbst nach Gaza und dort filmen. Und das konnte sie natürlich nicht, bekam aber nach einiger Zeit über palästinensische Geflüchtete in Ägypten den Kontakt zu Fatima Hassouna. Die beiden Frauen haben etwa ein Jahr lang fast täglich Videotelefonate geführt, aus denen Sepide Farsi ihren Dokumentarfilm erstellt hat, nämlich Put Your Soul on Your Hand and Walk. Also nimm deine Seele in deine Hand und lauf. Das ist ein Zitat von Fatima Hassouna aus einem dieser Videotelefonate, mit dem sie beschreibt, mit welcher Einstellung sie das Haus verlässt, wohlwissend um die Lebensgefahr, die für sie damit verbunden ist. Am Tag nach der Nominierung des Films für die Filmfestspiele in Cannes, am 16. April 2025, wurde Fatima Hassouna durch einen gezielten israelischen Luftschlag getötet. Sie war 25 Jahre alt und wollte kurz darauf heiraten. Bei dem Angriff um 1 Uhr morgens starben mit ihr ihre im 6. Monat schwangere Schwester Ala, ihre Schwester Wala, ihre Brüder Mohammed, Mohannad und Yasam, der 10 Jahre alt war. Der Vater Raed erlag kurz darauf seinen schweren Verletzungen, nur die Mutter Lubnan überlebte. Als Fotojournalistin war Fatima Hassouna generell gefährdet, aber der Zeitpunkt des Angriffs am Tag nach der Nominierung des Films ist kaum ein Zufall. Dass es sich um einen gezielten Angriff gehandelt hat, lässt sich in diesem Fall, um die Formulierung von Reporter ohne Grenzen zu übernehmen, mit hinreichender Sicherheit nachweisen. Zur Rekonstruktion dieser Tötung können Sie in der Ausstellung zum einen den kurz nach ihrem Tod ausgestrahlten Beitrag des Fernsehmagazins Monitor sehen, Zum anderen können Sie den Bericht der NGO Forensic Architecture lesen, einer Londoner Rechercheagentur, die staatliche Menschenrechtsverletzungen untersucht und den als alternativen Nobelpreis bekannten Right Lively Award erhalten hat. Durch den Zusammenhang mit der Nominierung des Films wurde Fatima Hassunas Tod in unseren Medien eine vergleichsweise größere Aufmerksamkeit zuteil als den meisten ihrer, wie gesagt, über 220 getöteten Kollegen und Kolleginnen. Das entspricht ihrem letzten Wunsch, ich zitiere in deutscher Übersetzung: Wenn ich sterbe, dann will ich einen lautstarken Tod. Ich will weder in den Eilmeldungen erscheinen, noch als eine Nummer in einer Gruppe. Ich will einen Tod, den die Welt hört, eine Wirkung, die über die Zeithalter hinweg Bestand hat und unsterbliche Bilder, die weder von Zeit noch Raum begraben werden. Ich möchte Ihnen noch kurz etwas zur Genese der Ausstellung machen. Sagen, diese Ausstellung besteht im Wesentlichen aus den Fotos von Fatima Hassuna, die eine Luxemburger NGO erstellt hat, auf Anregung auch oder in Zusammenarbeit mit der Regisseurin des Films, Sipi Delfasi, die natürlich völlig geschockt war, mehr als alle anderen hier von diesem Tod nach der Nominierung des Films. Diese Fotos von Fatima Hassuna werden jetzt erstmals in Deutschland gezeigt. Die wurden bereits international in wichtigen Orten gezeigt, zum Beispiel im Institut du Monde Arabe oder bei der Kyotographie, das ist ein internationales Fotofilmfestival in Japan. Und die Deutschlandpremiere ist also nun hier in der VHS Reutlingen, da sehen Sie, in welcher Liga dieses Haus mitspielt und dass es den internationalen Vergleich nicht zu scheuen braucht. Wie es hierher kam, Herr Becker hat das ja schon erzählt, ich hatte ihn kontaktiert. Der Film lief in Tübingen zum einen bei den arabischen Filmfestspielen, das ist wirklich ein Festival mit einem sehr, sehr interessanten Programm und dann auch nochmal bei den französischen Filmtagen. Ich hatte den damals gesehen und mich hat Fatima Hassuna unglaublich beeindruckt in ihrer Persönlichkeit, in ihrer Tiefgründigkeit, in ihrem strahlenden Lachen, also eine unglaubliche Persönlichkeit. Und wie ich das oft mache, wenn mich irgendwas interessiert, dann habe ich halt ein bisschen recherchiert und wo gibt es diese Fotos und kann man die irgendwo sehen? Ich dachte, ja, kann man schon, aber irgendwie in Deutschland anscheinend nicht. Und ich habe dann Kontakt aufgenommen nach Luxemburg, weil ich gesehen hatte, dass die Bilder dort in einem Kino gezeigt worden waren. Und über dieses Kino habe ich dann Kontakt bekommen zur Regisseurin, zum Filmverleih und zu dieser NGO, die die Tafeln hat erstellen lassen. Und irgendwie war ich schon so im Fahrwasser drin und dachte, das muss ich jetzt ändern. Ich möchte diese Ausstellung hier zeigen. Ich habe mich eben auf die Suche nach einem Ort gemacht. Und ich wollte einen Ort, der eben ein öffentlicher Ort ist, an dem die Leute nicht extra hingehen, um diese Ausstellung zu sehen. Also ich wollte nicht Leute, die zu einer Ausstellung kommen, sondern ich wollte im Prinzip eine Ausstellung, die zu den Menschen kommt. Und ich bin wirklich wahnsinnig froh, dass wir jetzt hier sein können, als wir die Ausstellung aufgebaut haben schon. Es waren immer Leute da, die geschaut haben, die schon die Filme angeschaut haben, die die Bilder angeschaut haben. Ich finde das den idealen Ort und bin sehr, sehr dankbar, dass wir hier sein können. Es war nicht ganz einfach, einen Ort zu finden, weil viele offenbar doch Bedenken haben, sich da zu exponieren mit so einem Thema. Und ich bedanke mich sehr auch für den Mut, das muss man wirklich sagen, von Herrn Becker, das hier zu zeigen.
0: Wir sind jetzt hier mit Cornelia Seleni von der Ausstellung über Fatima Hassuna. Was war denn so deine oder eure persönliche Motivation dazu, euch mit dem Thema zu befassen und zu sagen, okay, wir möchten da vielleicht eine Ausstellung drüber machen?
3: Zunächst engagiere ich mich seit Februar 2024 im AK Palästina und fand es notwendig und wichtig, weil ich das Gefühl hatte, was tun zu müssen und sehr froh war, Menschen zu finden, die auch nicht mehr ruhig sein wollten angesichts der zunehmenden Verletzungen des Völkerrechts und der Menschenrechte. Und der AK Palästina ist vor über 20 Jahren aus der evangelischen Hochschulgemeinde hervorgegangen. Wir haben viele Aktionen gemacht, Demonstrationen, Filmscreenings, Informationsabende und diese Ausstellung war jetzt eben eine neue Möglichkeit, um darauf aufmerksam zu machen. Hier in der VHS, und wir hören im Hintergrund die Geräusche, sind sehr unterschiedliche und sehr viele Menschen, die hier zusammenkommen. Und das ist das Besondere an der Ausstellung, dass es Menschen sehen, die vielleicht gar nicht mit diesem Thema in Berührung sind. Das ist die große Chance, dieses Thema zu vermitteln, auf einer Bildungsebene die Perspektive zu weiten, und zu zeigen, dass in Palästina, in Gaza, im Westjordanland Menschen leben wie du und ich, denen ihre Menschlichkeit so oft genommen wird.
0: Gab es denn davor noch andere Orte, wo ihr überlegt hattet, diese Ausstellung ausstellen zu dürfen, bevor ihr auf die VHS Reutlingen gekommen seid?
3: Es gab vorher Anfragen in Tübingen, die allesamt negativ beschieden wurden. Ich möchte jetzt niemanden zu sehr hier in den Fokus rücken, aber es ist spannend zu sehen, dass wir in den 2 Jahren, die ich jetzt aktiv bin im AK Palästina, meistens Kirchenräume zur Verfügung gestellt bekommen haben, im Rahmen der evangelischen Kirche in diesem Fall, und andere Räume entweder verengt oder verschlossen geblieben sind. Und umso mehr ist es wirklich der VHS Reutlingen zu danken, dass sie den Mut hat und die Haltung zu sagen, es ist wichtig, menschliche Werte hochzuhalten und diese Ausstellung von Fatimas, Hasunas berührenden Bildern zu zeigen.
0: Ja, also man kann natürlich eigentlich schon fast ein bisschen dagegen sagen, wenn Nein zu der Ausstellung gesagt wird, dass es ja ein bisschen Gegenwind oder Backlash gibt. Gab es denn sonst noch welchen?
3: Bisher haben wir absolut positive Rückmeldungen und wir haben hier auch die letzten beiden Tage beim Hängen sehen können, wie die Menschen reagieren. Und ich hatte auch immer so dieses Fragezeichen, kommt jetzt ein negativer Kommentar? Und habe Menschen beobachtet, die sehr still, sehr fokussiert und sehr berührt diese Bilder betrachtet haben und auch vielleicht in der Trauerhaltung teilweise weggegangen sind und kopfschüttelnd. Diese Bilder gehen ins Herz und diese Bilder bleiben nicht ohne Wirkung. Das ist das Ziel dieser Ausstellung, die Geschichten zu erzählen der Menschen in Gaza, im Krieg, in der Zerstörung. Und Menschen mit diesen Bildern von Fatima Hasuna und von Fatima Hasunas Schicksal, das ja so sprechend ist und exemplarisch für über 220 getötete Journalistinnen und Journalisten in Gaza.
0: Möchtest du noch kurz dazu etwas sagen, was denn, wie denn Frauen eine Rolle spielen, auch jetzt mit der Fotografin und halt auch, dass es 2 Frauen sind, die diese Ausstellung sozusagen hier nach Deutschland, nach Reutlingen geholt haben?
3: Ja, ich finde es ein Stück weit auch charakteristisch. Ne? Also das ist tatsächlich mit Nicola Zwingmann und mir 2 Frauen sind, die das Werk dieser jungen, strahlenden Fotojournalistin und Frau nach Deutschland geholt haben zum ersten Mal. Und ich beobachte einfach, dass in der Friedensbewegung doch einem sehr oft Frauen begegnen, in der überwiegenden Zahl. Und da habe ich schon eine Frage. Und ich hoffe, dass wir durch solche Ausstellungen auch junge Männer und auch mittleren Alters bewegen können, sich zu engagieren für Frieden, für Menschenrechte, für Völkerrecht und vielleicht angesprochen werden, berührt werden dadurch und sich auch zu engagieren für Frieden. Wir kommen in die Ausstellung zu Fatima Hasuna, Presse unter Beschuss in Gaza. Und das Entreebild ist schon ein unglaublich packendes. Wenn man die Treppe der VHS hochgeht, hat man diese bunten, fröhlichen Sonnenschirme und im Hintergrund diese völlig in sich zusammengestürzte Trümmerlandschaft eines früheren großen Mietshauses. Und dieser Moment ist fast surreal. Wir haben einerseits scheinbar buntes Marktleben und im Hintergrund die völlige Zerstörung. Und das ist so etwas, was sehr charakteristisch ist für die Werke von Fatima Hasuna, zu sehen, dass es eben auch einen ästhetischen Moment gibt, dass es auch Leben gibt innerhalb dieser kompletten, zerstörten Mondlandschaft, die scheinbar nicht mehr belebbar zu sein scheint, aber eben doch noch ist. Und es zeigt auch die Würde und die Resilienz dieser Menschen, die versuchen, Leben aufrechtzuerhalten. Deswegen haben wir das als Entree genommen und es zieht einen sofort in die Ausstellung rein. Hier stehen wir hinter uns, sehen wir eine Ruine, vor deren zerbombten Außenmauern Teppiche gehängt sind. Teppiche, die in der islamischen Kultur einen unglaublich hohen Wert haben. Man begeht ja auch einen Teppich nicht mit Schuhen, sondern man zieht die Schuhe aus, bevor man in die Wohnung geht. Das ist eine unglaubliche Kunst, über Jahrtausende hochgehalten. Und hier dienen diese Teppiche jetzt als Außenwände, die durch die Bomben zerstört wurden, damit die Familien in dieser zur Ruine gebombten Wohnung überhaupt noch leben können. Das hat was Unglaubliches, Tragisches, und gleichzeitig sieht Fatima Hasuna, und das ist das Besondere an ihrem Blick, den ästhetischen Moment, dass es fast zur Collage wird und dass es im selben Moment auch die unglaubliche Resilienz und die Würde dieser Menschen zeigt, die in der Zerstörung versuchen, Schönheit und Menschlichkeit aufrechtzuerhalten. Und wir haben versucht, so auch thematisch Wände zu bespielen. Und auf dieser Wand sehen wir eine ältere Frau, ihr zerfurchtes Gesicht vom Leben, von den Spuren des Krieges zerfurcht, wie sie von Trauer gebeutelt auf eine vielleicht vor ihr stattfindende Kriegsszenerie schaut, vielleicht aber auch einfach unfassbar traurig ist über den Verlust von Freunden, von Familienmitgliedern, die in diesem Krieg ihr genommen worden sind. Dieses Bild zeigt auch die Besonderheit von Fatima Hasunas Blick für die Ästhetik eines jeden Momentes, denn wir haben im Hintergrund diese Mauerstruktur, das Graffiti, und wir haben die Struktur in dem Umhang der Frau, die weint, und beides zusammen hat, so schrecklich der Moment ist, auch etwas sehr Ästhetisches und gleichzeitig auch wieder fast Würdevolles.
4: Also das ist ein besonders berührendes Bild. Es zeigt einen Jungen in einem offensichtlich zerstörten Haus, in dem eine israelische Rakete wahrscheinlich eingeschlagen ist oder es von einem Panzer zerschossen wurde. Auf dem Boden liegt noch die Reste von so einem Sessel und dann noch, kann es gar nicht so genau erkennen, irgendwelche anderen Einrichtungsgegenstände. Und dieser Junge bückt sich nach vorne, er hält einen Wasserschlauch in der Hand und spritzt mit diesem Wasser den Boden ab. Also säubert ihn, was eigentlich, wenn man diesen Boden anschaut, schon also eigentlich ein unmögliches Unterfangen ist. Der ist so dreckig und von Wasser ist säubert, das sieht man, das ist dunkelbraun, das ist eben Blut. Und zwar mit sehr hoher Wahrscheinlichkeit Blut seiner, von irgendwelchen Familienangehörigen. Also dieses Kind muss diesen Ort reinigen. Man sieht auch ihm das Entsetzen ins Gesicht geschrieben. Das ist übrigens ein Ausschnitt. Das Bild ist eigentlich noch ein bisschen größer. Und da steht noch ein kleines Mädchen, das ist mit dem Rücken zu uns und schaut zu. Das ist noch jünger als er, ist ja vielleicht 9, sie wird vielleicht 6 sein. Ja, und man möchte nicht, dass irgendein Kind so etwas erlebt, und das gehört dort leider, muss man schon sagen, fast zum Alltag. Ja, die Ausstellung ist ja übernommen in den großen Zügen von einer luxemburgischen NGO. Die hatte diese Fotos drucken lassen. Es gibt aber einen Katalog von Fatima Hasuna mit vielen ihrer Arbeiten. Und ich wollte einfach die Breite ihres Werks noch deutlicher machen, indem ich 2 zusätzliche Arbeiten von ihr aufgenommen habe. Das ist hier eine, die mich wahnsinnig beeindruckt. Da sieht man im Hintergrund ein Wohnhaus, dem einfach die vordere Wand fehlt, wie bei so einem Puppenhaus. Nur, dass davor eben der ganze Schutt rumliegt. Man sieht auch zum Beispiel im Erdgeschoss, wie da einfach jemand in seinem Wohnzimmer sitzt. Der sitzt da am Tisch, ja, eine Kaffeekanne auf dem Tisch, und man sieht da rein, wie bei einem Puppenhaus, weil halt vorne die Wand fehlt. Und vor diesem Trümmerhaufen an der Straße sitzen junge Männer, die da ihre Stände aufgebaut haben, einfach so einfache Tische hingestellt haben, auf denen quietschebuntes Plastikspielzeug verkauft wird. Und der Kontrast zwischen den auch heiter wirkenden Männern, die da sitzen und dieses Spielzeug verkaufen, und der Trümmerlandschaft dahinter könnte einfach nicht größer sein.
5: Ja, eine unfassbar bewegende Ausstellung. Guckt sie euch noch an, und wir machen jetzt weiter im Programm. Wir haben jetzt nämlich noch 2 Songs für euch, bevor wir dann zu unserem Interview kommen. Und zwar hören wir zuerst Wrestling My Mind, nämlich den Salzbauer Edit, und danach kommt Böse Lügen, der Body Mix von Riki. Viel Spaß damit.

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4: Und damit herzlich willkommen zurück beim Lokalmagazin auf der Wüstewelle 96,6 MHz oder weltweit via Livestream auf wueste-welle.de. Wir sind im zweiten Teil unserer wunderbaren Sendung angelangt und haben auch ein paar wunderbare Interviewgäste direkt vor uns sitzen. Das ist allerdings nur die erste Hälfte. Wir werden gleich noch die andere Hälfte hören. Aber zunächst könnt ihr mir mal kurz sagen, wer denn hier eigentlich vor mir sitzt. Euch vielleicht kurz vorstellen.
5: Okay, ich stelle mich mal vor, Helga Kröplin. Ich leite seit 29 Jahren das Generationentheater Zeitsprung und entwickle mit den Schauspielern und mit Autorinnen Stücke, die wir dann Open Air und Indoor zeigen.
6: Ich bin die Renate Boos. Ich bin schon ganz lange auch beim Generationentheater unter der Leitung von Helga Kröplin als Schauspielerin und habe jetzt bei den Theaterspaziergängen nicht mehr so mitmachen können und habe mich letztes Jahr entschlossen und auf auch Anfrage die Autorin zu sein von diesem Stück jetzt oder diesem Theaterspaziergang Funkenflüge.
7: Ja, also ich bin die Fabienne Pernicker. Ich bin hier jetzt zum ersten Mal dabei und ich spiele halt bei der Produktion mit.
4: Ja. Sehr gut, vielen Dank euch. Produktion wurde schon angesprochen. Es handelt sich um das Stück Funkenflüge, worüber wir dann auch später nochmal explizit reden werden und euch ausfragen werden. Aber zunächst erstmal, damit die ZuhörerInnen so einen kleinen Eindruck bekommen, was ist denn genau das Generationentheater Zeitsprung?
5: Das Generationentheater existiert seit 1997. Da kam unser erstes Stück raus. Ich war damals fest angestellt am Landestheater als im Kinder- und Jugendtheaterbereich und hatte noch eine Kollegin im Erwachsenentheaterbereich und dann noch einen Kollegen im Ministerium. Wir haben zusammen unsere Gruppen gelegt und haben gesagt, wir machen jetzt einfach eine generationengemischte Theatergruppe daraus, die am LTT angesiedelt war und bis heute ist. Wir haben SpielerInnen von 8 Jahren, waren glaube ich die jüngsten, und die älteste war 93, als sie mitgespielt haben. Im Moment ist die Spanne zwischen 11 und 79, nee 83, genau. Und wir, mein Anliegen ist, dass die Generationen so ganz gut durchgemischt sind, dass wir von so jedem Lebensalter irgendwie jemanden im Ensemble haben. Und da gucke ich auch danach, ich mache Workshops, um ein bisschen zu sehen, weil es gibt Leute, die neu einsteigen wollen. Manche sind, wie gesagt, schon ganz lange dabei. Manche kommen und gehen oder kommen wieder. Wir haben eine, die war in der allerersten Produktion 1997 und die spielt jetzt wieder mit. Mhm.
4: Ja, vielen Dank. Warum ist es denn vielleicht wichtig, dass die Generationen so durchgemischt sind und untereinander kennenlernen und zusammenspielen?
5: Also zum einen ist das auch ein persönliches Anliegen, weil ich glaube, dass wir in unserer Gesellschaft einfach mit so einer Vereinsamung zu tun haben und es wichtig ist, dass man wieder zusammenkommt. Für mich persönlich ist es auch so, dass ich das Thema Großfamilie mich einfach begleitet. Also ich bin als Kind ganz viel auf einem Bauernhof gewesen und da gab es Großfamilie. Und in meinem späteren Leben dann nicht mehr so viel. Und ich finde das eine ganz bereichernde und auch sozial wichtige Begegnungsmöglichkeit. Mhm.
4: Bevor wir dann noch weiter in die Philosophie und alles rund um das Generationentheater gehen, würde ich vielleicht euch beide noch fragen, wie ihr denn überhaupt zum Generationentheater gekommen seid.
6: Also ich bin eigentlich noch vor meinem Ruhestand noch in Arbeits begriffen, habe ich immer gedacht, ich brauche was für danach und habe immer schon sehr gerne auch geschauspielert, wenn man in Anführungsstrichen eben gerne so ein bisschen aufgetreten, mich in Rollen versetzt und so weiter und habe dann einzelnen Workshop mit teilgenommen und habe ein erstes, ja, das war damals von zweigeteilt, da gab es ein großes Stück und ein kleineres, was wir zum Ernst-Bloch-Gedenkchor mit dem Ernst-Bloch-Chor zusammen gemacht haben. Das war mein erstes Stück 1996. Und jetzt im Laufe der Zeit eben so viele Stücke mitgemacht und dann kam das mit den Theaterspaziergängen noch auf und ich selber habe, also profitiere nach wie vor immer noch sehr davon, gerade weil diese Mischung da ist und ich auch viel erfahre. Ich habe zwar Enkel, die mir natürlich auch ganz viel Gegenwärtiges mit hereinbringen, aber die, wie, was dann auch zum Teil so Alltagsprobleme sind, wie, ja, man muss in die Schule, man muss arbeiten. Ich konnte schon dann schließlich war ja dann bald im Ruhestand, habe natürlich immer Zeit auch gehabt für die Proben und andere Dinge auch, ja, einfach auch das Anti-Aging, sage ich immer, ist es auch, weil man sehr schnell auch reagieren auf etwas lernt wieder dabei ist und ja, das Nachdenken über Themen und sich austauschen, also eigentlich alles sehr, sehr positiv.
4: Ja, das ist ja auch spannend, dass du dann relativ spät eigentlich noch zum Theater gefunden hast. Andere Leute machen das ihr ganzes Leben lang, du hast es kurz vom Ruhestand gemacht. Das ist auch eine schöne Geschichte. Ja. Wie sieht es denn bei dir aus?
7: Also ich bin dazugekommen, weil eine Freundin von mir, die ich von der Arbeit kannte, die Helena, hat schon bei ein paar Stücken mitgespielt. Da bin ich als Freundin natürlich immer hingegangen, habe zugeschaut und ich fand das eigentlich relativ cool. Dann hat sie irgendwann gefragt, ob ich mal mit zu so einem Workshop kommen möchte. Und dann bin ich da halt hingegangen, da hat es mir auch noch richtig gut gefallen. Ja, und dann hat halt Helga gefragt, ob Leute Lust hätten, dann bei der Produktion mitzumachen. Und dann habe ich mich halt gemeldet. Und ich finde es auch relativ schön, so als zugezogene Person, die nicht aus Tübingen kommt, ist so das Generationentheater irgendwie meine zweite Familie geworden. So mit allen Ups und Downs, die Familien so haben können. Aber am Ende des Tages sitzt man trotzdem bei so einem Aftershow-Bierchen zusammen. Ja, ist schön.
4: Ja, das ist total schön auf jeden Fall. Ich wollte nämlich gerade noch fragen, wir haben jetzt eine relativ große Altersspanne, großen Altersunterschied. Wie denn dann so... wie das dann zusammenläuft, die Arbeit, ob das vielleicht auch Herausforderungen gibt oder ob das total bereichernd vielleicht auch sein kann?
7: Es gibt schon manchmal Herausforderungen, weil zum Beispiel Humor und alles ist manchmal sehr generationenbedingt. Aber sonst ist es, also wir haben halt alle auch dasselbe Ziel und so dieselbe Leidenschaft fürs Theater und ich glaube, deswegen ist es eigentlich alles, geht es eigentlich alles so wie Butter.
4: Geht's dir da auch so, Renate?
6: Ja, unbedingt. Also und Herausforderungen sind natürlich mit dem zunehmenden Alter auch diese, sagen wir mal, die Beweglichkeit oder die Wendigkeit. Und da bin ich natürlich immer eher froh drüber, dass die Herausforderung da ist. Und manches merke ich halt, ja, das geht nicht mehr so. Und es ist natürlich auch dieses gemeinsame auch nachdenken oder nach so einer Improvisation, was immer ein sehr wichtiges Element ist, gerade beim Proben, wo man einfach aus einzelne Charaktere oder auch Begabungen mit feststellt. Man sagt, das musst du unbedingt machen oder Helga fördert es oder sagt eher, mach mal lieber ein bisschen langsam oder spiel nicht, tu nicht so, als ob du spielen müsstest, sondern sei einfach die in der Rolle ist, ja.
4: Ja, vielen Dank euch. Wir gehen jetzt, glaube ich, in die erste kurze Musikpause und hören uns gleich wieder, erfahren dann noch ein bisschen was mehr rund ums Generationentheater und vielleicht auch, was ein Theaterspaziergang ist. Das dürfte den meisten ja auch nicht so geläufig sein, denke ich mal. Genau, und dann anschließend kommen wir dann noch zu den Funkenflüge-Theaterstück, das ja gerade aktuell ist. Aber zunächst hören wir jetzt erstmal... wenn ich mir das wünschen dürfte, von Ute Lemper. Wer hat sich denn den Song von euch gewünscht?
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4: Dann hören wir mal rein, ob wir Trauer und Freude auch selber empfinden können. Und viel Spaß, wir hören uns gleich wieder.
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1: So, wir sind wieder zurück aus der Musikpause von einem schönen Lied von Ute Lemper. Und wir machen jetzt weiter mit euren Fragen. Und ich hätte so generell, wenn ich jetzt da mitmachen würde, welche Voraussetzungen müsste ich denn jetzt erfüllen? Habt ihr irgendwie, dass man doch Schauspielerfahrung schon haben muss? Oder wie sieht das aus?
2: Also, ich mache keine Castings, weil ich das irgendwie so eine künstliche Situation finde. Selber auch schon bei Castings war früher und das ganz entsetzlich fand. Und ich mache aber diese Workshops. Und wenn jemand mitspielen möchte, dann ist die Bedingung, mindestens zweimal bei einem Workshop dabei zu sein, damit man sich kennenlernt. Und man braucht im Prinzip keine Vorerfahrung, aber halt die Affinität zum Schauspiel. Und ich sehe dann in dem Workshop, ob die Leute mitkommen oder nicht. Weil ich habe ja inzwischen Leute, die schon ganz lange dabei sind und die auch, finde ich, ziemlich gut sind inzwischen. Mhm. Und ich möchte, dass es nicht so ganz abfällt, dass man als Zuschauer jetzt nicht sofort sieht, die ist schon lange dabei und jetzt ganz frisch. Manchmal ist es aber auch möglich, so wie in diesem Sommer, dass Leute dabei sind, die jetzt nicht viel Schauspielerfahrung haben, weil wir so kleine Rollen haben in Gruppen und dann kann ich die da auch einbauen.
3: Gibt es denn vielleicht einen Unterschied bei den Voraussetzungen, wenn das jetzt so eher ältere Leute sind und sehr junge Menschen? Weil so Kinder haben ja wahrscheinlich zwangsläufig noch nicht so viel Erfahrung.
2: Eigentlich nicht. Eigentlich sehe ich im Workshop einfach, was machen die Menschen und wie integrieren die sich in die Gruppe und wie können die Ideen umsetzen, wie viel Spaß haben die, weil es für mich auch wichtig ist. Und wie viel Ensemblegeist haben die auch, weil für mich ist wichtig, dass ich

0: zusammenhält und auch eine bessere Leistung oder was Schöneres hinkriegt.
1: Ja, es ist halt kein Solo-Theaterstück. Also gibt es ja auch, aber bei euch soll es ja wirklich in Zusammenarbeit entstehen und da entstehen ja auch so viele schöne Momente auch am Ende des Tages. Ja. Ich würde mich auch ein bisschen fragen, so wenn ihr jetzt sagt, okay, wir möchten ein Stück spielen und es soll eben geschrieben werden von einer Autorin oder Autoren, guckt ihr dann auch so, welche Leute gerade bei euch aktiv sind und passt das so ein bisschen an? Oder habt ihr schon so im Kopf, okay, diese Person könnte vielleicht in diese Rolle gehen? Oder schreibt ihr erstmal das ganze Stück und dann wird danach geguckt?
0: Ich sag da vielleicht was dazu, weil das so ein bisschen weiter Fächer ist. Also wir haben im Prinzip drei verschiedene Wege, zu Stücken zu kommen. Der eine ist, wir arbeiten an schon bereits bestehenden Stücken und arbeiten die um. Manchmal mit einem Autor, wir hatten mal einen Schweizer Autor, der hat 6 Personen suchen, einen Autor von Pirandello hat er für uns komplett umgeschrieben und wir haben ein eigenes Stück draus gemacht. Aber der Ausgangspunkt war Pirandello. Und wir haben auch manchmal Stücke, wo wir uns Autoren angucken. Wir haben ein Stück über Molière gemacht und sein Werk und sein Leben zum Beispiel. Das ist so ein Standbein. Und das andere Standbein sind Stücke, die wirklich aus dem Ensemble komplett entwickelt werden. Unser letztes Stück Indoor, Springflut, das sind nur Texte von den Schauspielern. Das heißt, ich gebe denen Impulse oder gebe denen bestimmte Aufgaben und Themen und dann entstehen Texte und die baue ich dann wieder zusammen und mache da mit den Schauspielern zusammen ein Stück draus. Und das dritte sind unsere Theaterspaziergänge und da werden wirklich Menschen gefragt, für etwas, also für den Spaziergang zu schreiben. Und da ist natürlich, man hat schon im Blick, wer da mitspielt, aber es geht auch vor allen Dingen darum, eine historische Geschichte zu erzählen, die was mit heute zu tun hat. Also das ist für mich immer ganz wichtig, dass dieser Bogen da ist. Und da gucken natürlich die Autoren auch, wer spielt denn da mit? Welche Rollen kann man überhaupt machen? Gibt es Kinder, die mitspielen? Wie viele Männer spielen mit? Und so weiter. Das ist dann auch wichtig. Zu wissen.
1: Du hast ja jetzt schon den Theaterspaziergang angesprochen. Möchte einer von euch vielleicht erzählen, was das genau ist, was man dort macht und wie man da auch zum Beispiel als Zuschauer jetzt also dabei ist?
2: Also dieser Theater, ich glaube, der erste Theaterspaziergang, den ich jetzt auch oder ja gemacht haben, war, glaube ich, der Alleenstreit.
0: Also der erste in der Altstadt war der Alleenstreit 2019. Davor gab es aber seit 2013 haben wir im Kloster Bebenhausen den Spaziergang gemacht.
2: Genau. Und es ist natürlich dieser historische Bezug. Es sollte schon einen Bezug zu Tübingen haben. Und man muss auch diese, also damals habe ich so erlebt, dass jemand das dazu geschrieben hat, das war in dem Fall, glaube ich, die Andrea
0: Bachmann,
2: und die sich natürlich auch sehr gut mit der ganzen Stadthistorie auskennt und viel, viel Faktenwissen und so weiter hineinbrachte, was ich jetzt bei dem Funkenflügen auch eben erlebt habe, wie wichtig das ist, denn wir haben ja auch in Tübingen so ein anspruchsvolles Publikum und wie sich aber gezeigt hat, ist eben dieses durch die Stadt spazieren eröffnet unheimlich viel. Also da ist die Kulisse sozusagen schon mal was ganz Wichtiges. Und das führt Touristen auch, die davon erfahren, also Tübingen erleben die auf ganz besondere Weise und wir selber auch. Und das hat damit zu tun, dass man einfach auch das Leben, also es geht schon immer um was Historisches, damals, oder es spielt wirklich nur im Damals. Und das sind dann einfach auch Gestalten, wie dann zum Beispiel beim Teufelspakt, das war dann wieder eher das 15. Jahrhundert, 15., 16. Jahrhundert, mit den ganzen Dingen wie zum Beispiel Kepler, der das Weltraumforschung sozusagen macht und was da alles in Tübingen auch für Menschen waren, wo wir heute die Straßennamen eben lesen und wo es dann darum ging, wie die Sterne irgendwie das bestimmen, auch das Weltbild und diese Mischung, die dann aber auch immer irgendeinen kleinen, also oder einen kleinen oder einen großen Konflikt oder irgendeine Sache, die dann spannend auch ist, mit beinhaltet, weil man ja dann als Publikum immer wieder mitgeht und es ist natürlich auch anstrengend fürs Publikum. Man muss

0: vorher diese Wege auch mal natürlich wissen, wo spielt die Szene, wie, was könnte man da dann weiterführend machen und so weiter. Aber das ist dann natürlich hauptsächlich die Aufgabe von Helga mit dem Ensemble.
1: Mhm. Ja, ich will da noch was zu sagen, weil es mir ja so wichtig ist, dass es nicht einfach ein Historienstück ist. Das würde ich nicht so gerne machen, sondern ich brauche immer den Bezug zu heute. Also was hat das, was damals passiert ist, mit dem, was, wo wir jetzt heute sind, zu tun? Und deshalb baue ich in jeden Theaterspaziergang eine Figur ein oder mindestens eine Figur, die ein Wesen ist, also die eine Art Geist ist und die es eigentlich in der Historie vielleicht gibt, vielleicht auch nicht gibt, aber die die Möglichkeit hat, über die Zeiten hinweg zu handeln und zu gucken und die Verbindung herzustellen zwischen damals und heute. Hm. Jetzt haben wir eine Lucia, den Revolutionsgeist, und die hat diese Möglichkeit.
2: Sehr interessant. Also wie ist denn für euch das Gefühl während so einem Theaterspaziergang, statt wenn ihr jetzt so auf einer geschlossenen Theaterbühne steht? Also kostet euch das mehr Überwindung oder was sind da die Herausforderungen?
3: Also die größte Herausforderung ist so, dass in der Stadt ist halt relativ viel los, vor allem auch am Wochenende, wo wir meistens spielen. Und wenn man dann halt zum Beispiel am Marktplatz eine Szene hat, muss man halt sehr viel lauter sprechen. Und man muss halt gefühlt die Leute anschreien, weil sonst trägt das halt über den Marktplatz überhaupt nicht weg. Mhm. Also man hört dann mehr die Sachen von den Leuten, die gerade draußen sitzen und was trinken. Und jetzt auch bei dem Wetter ist das Rumgelaufe ein bisschen anstrengend. Aber es, im Endeffekt ist es das alles wert, weil es einfach sehr viel Spaß macht.
2: Ja. Renate, wie ist es bei dir?
0: Ja, also bei mir ist es natürlich jetzt inzwischen vor allem bei den Proben, die natürlich sehr viel häufiger an einer Stelle wiederholt werden müssen, oder ist es auch dieses laute Sprechen, aber auch ja, Standvermögen und auch verschiedenste Temperaturen aushalten. Und andererseits ist dieses Drumherum, also konnte ich immer ganz gut ausblenden. Und das Publikum, der Kontakt zum Publikum ist auch ein anderer, als wenn jemand im Saal sitzt und sich ruhig verhält. Da gibt es Leute, die dann vielleicht gerade irgendwie noch mal gar nicht so dabei sind. Und es kommen auch Leute, die eigentlich gar nicht dabei sein sollen, wenn sie gar keinen Eintritt gezahlt haben. Aber das ist dann dadurch gekennzeichnet, dass wir so Bändchen haben, also die Zuschauer. Und die dann ab und zu mitgehen, hat auch irgendwie was ganz zum Teil Komisches oder auch ist nicht so schlimm. Also wenn die meisten gehen dann auch wieder weg und profitieren dann halt ein bisschen von diesem Theaterspaziergang.
1: Für mich gibt es auch schon einen großen Unterschied zwischen draußen und drinnen, weil wenn ich im LTT produziere, dann habe ich natürlich viel mehr Möglichkeiten, auch mit dem Licht Situationen zu schaffen und so weiter. Und ich muss mich nicht so sehr um die Logistik kümmern, weil ich ja alles mache. Also ich bin das Theater sozusagen. Und draußen zu inszenieren ist schon sehr viel Organisationsaufwand und auch sehr viel Halten der Situation. Also ich weiß nicht, ob man das vermitteln kann, was das bedeutet, aber so die energetisch einfach zu halten, dass das funktioniert. Und wir proben deshalb die erste Phase wirklich auch drinnen, weil die Konzentration draußen, die geht so in die Weite und da ist der Fokus dann oft weg. Und auch so das Sprechtraining machen wir, beginnen wir drinnen und nicht draußen. Also da gibt es einfach eine Konzentration, die drinnen mehr ist als draußen. Und wenn es dann steht oder wenn es dann so ein bisschen mehr Form hat, dann kann man auch damit rausgehen.
2: Ja, klingt auf jeden Fall sehr interessant, mit der Probe erst natürlich drinnen zu beginnen. Und wenn man sehr gut dabei ist, dann anfängt draußen irgendwie mit der Logistik dann auch zu üben. Wie oft probt ihr denn für so ein Stück oder für so einen Theaterspaziergang? Also trifft ihr euch wöchentlich oder wie?
1: Wir proben viel. Das geht auch nicht anders. Also wir haben jetzt bei dieser Produktion ja über 20 Rollen. Und die müssen alle irgendwie koordiniert werden und zusammenfinden. Und wir haben meistens, wenn wir Open-Air proben, haben wir so einen intensiven Prozess bis Mitte Januar. Und dann gehen wir in so einer Spiel- und Probenpause nochmal über das Stück drüber, überarbeiten das nach den Erfahrungen so bis Mitte Januar in den Proben. Und dann so ab Mitte März wird dann ganz viel geprobt. Und eben erstmal drinnen und dann gehen wir irgendwann raus.
4: Mhm. Vielen Dank. Wir werden jetzt gleich noch über das Stück Funkenflüge, das ja gerade aktuell ist, sprechen. Mhm. Wollt ihr vielleicht ganz kurz so eine Art Teaser machen? Also vielleicht kurz zusammenfassen in so ein paar Schlagworten, um was es da eigentlich geht.
1: Ja.
0: Ja, wir heißen ja Generation Theater Zeitsprung. Es geht um einen Zeitsprung. Die 1848, da war damals die Revolution, diese, sagen wir mal, insofern legendäre, die sich sicher mehr in Städten auch abgespielt hat, Frankfurt und so weiter. Aber was für uns halt in Tübingen wichtig ist, ist die Persönlichkeit, die Person Uhland, der dann eben noch dieses Rumpfparlament noch aufrecht erhielt und in die Frankfurter Paulskirche gewählt wurde. Und darum herum spielt das, und in dieses hinein kommen eine Gruppe von Studenten, 1968er, die also da sich gerade also auch eine Seminararbeit drüber machen müssen, die drüber forschen müssen. Und wie es halt so passiert im Theater, passiert es, dass sie in diese Zeit hinein so reingezogen sind durch ihre Arbeit. Und das umzusetzen, also ist dann sozusagen, ja, da, das müsste man noch, werden wir uns hier noch ein bisschen besprechen.
4: Perfekt. Ist auf jeden Fall, ja, gerne.
1: Also wir wollten ja zusammenarbeiten und dann hatte Renate diese Idee. Da gibt es ja auch im Stadtmuseum, gab es so eine Ausstellung, 1848, 1968. Und ich fand die Idee total ansprechend und interessant. Ich dachte, das ist auch gar nicht so einfach. Und ich habe dann aber noch ganz viel noch dramaturgisch geändert, weil vieles war so für draußen. Das brauchte einfach noch so Kraft und Energie, um es draußen zu spielen, weil die Menschen draußen, die muss man irgendwie noch mehr mit so Stoff zusammenhalten. Und dann habe ich zusammen mit dem Ensemble auch viel noch an dem Stück gemacht und immer wieder auch mit Renate Rücksprache gehalten, bis es dann irgendwann das geworden ist, so dass es jetzt ist. Und ja, wir haben ganz schöne Rückmeldungen von den Zuschauern.
4: Ja, vielen Dank. Können wir auf jeden Fall gespannt sein gleich drauf. Ich wollte nur noch sagen, ist auf jeden Fall für die Studi-Stadt Tübingen wahrscheinlich eine relativ gute Handlung. Ist auf jeden Fall authentisch, würde ich mal behaupten. Genau, und wir gehen jetzt nochmal in eine kurze Musikpause. Wir hören jetzt Lady Madonna von den Beatles. Wer hat sich denn das gewünscht?
1: Auch ich, weil ich das ins Stück reingebracht habe. Man assoziiert Lady Madonna gar nicht mit der Szene, in der es gespielt wird, aber es geht da tatsächlich um eine Mutter, die kein Geld hat und zwei Kinder, und ich weiß, woher sie, wie sie weitergeht.
4: Vielen Dank. Und damit gehen wir die kurze Musikpause. Bis gleich.

0: So, dann herzlich willkommen zurück. Wir haben hier gerade ein bisschen Aktionsstau gehabt, weil wir neue Leute im Studio haben und wir müssen hier mit einpegeln und so. Man kennt's. An die beiden neuen Personen, die jetzt hier vor mir sitzen, wollt ihr euch vielleicht auch einmal ganz kurz vorstellen?
1: Also ich bin Ulrike Meyer. Ich bin jetzt in der zweiten Produktion dabei bei dem Generation Theater mit viel Spaß und Freude. Ja, und bin auch über Workshops reingekommen sozusagen, letztes Jahr in eine Wiederaufnahme eingesprungen für die Renate geradezu, in eine doppelt besetzte Rolle, ja. Und jetzt bin ich bei dieser Produktion seit Anfang an dabei.
2: Ich heiße Ilja Lazarevic und ich bin auch wie Ulrike jetzt bei der zweiten Produktion dabei und spiele einen Studenten.
0: Vielen Dank. Vielleicht noch vorab kurz die Frage an euch, wie ihr denn zum Generation Theater gekommen seid.
1: Also ich habe schon immer viel Theater gemacht in meinem Leben, selber gespielt zum letzten Mal als Studentin und dann habe ich viel Theater geleitet als Lehrerin und dachte dann, als ich nach Tübingen gezogen bin, wieder, ich würde gerne wieder Theater spielen selber. Und dann habe ich über eine gute Freundin von mir, die Christine Thu, die Choreografie gemacht hat beim Generation Theater mal bei einem Stück, davon erfahren und dann bin ich in die Workshops gegangen und so dazu gekommen.
2: Ich habe noch nie Theater gespielt, aber irgendwann habe ich gemerkt, okay, ich hätte irgendwie Lust auf sowas. Ich weiß auch gar nicht mehr, wie ich tatsächlich drauf gekommen bin. Aber habe dann irgendwie geguckt, was gibt es beim LTT und bin auch dann in eins der Workshops und ja.
0: Ja, vielen Dank. Dann hören wir jetzt gleich noch ein bisschen mehr dazu, was ihr dann alle zusammen produziert habt und was ihr am Produzieren seid. Funkenflüge, wie ist denn das Stück entstanden? Möchtest du einmal erklären, Renate?
3: Ja, also Helga hat ja vorhin schon davon gesprochen, diese Idee, die auch tatsächlich auch durch diese Ausstellung im Stadtmuseum mit angeregt war, quasi 1848 meets 1968. Und dieser Katalog war tatsächlich auch eine sehr wichtige Quelle. Und da haben auch zum Teil also Professoren mitgemacht, die selber 68er waren und auch über ihre Erfahrungen sprachen. Ich kann mich fast noch dazu zählen. Also ich war eigentlich schon eine, die dann schon manchmal das ein bisschen nervig fand, wenn Vorlesungen besetzt wurden und ich war mit einem Examen und so weiter. Aber ich bin auch mitmarschiert. Wir wollen unseren Asta, der bleibt und damit basta. Also diese Erfahrung und auch wie es in Tübingen ausgesehen hat mit den Demonstrationen vor dem DAI und so weiter. Scharbesuch, damals. Ja, und dann bin ich in diese 1848er Zeit eingetaucht und habe mich da auch unglaublich daran erfreut, was da also alles für Leute waren. Man könnte so Name-Dropping machen von diesen Dichtern und so weiter. Und ich habe mich dann mit Helga eben, nachdem sie sagte, magst du schreiben? Ich hatte also bisher auch noch nie ein Theaterstück geschrieben, aber viele Texte auch im Theater und für unser Springflut zum Beispiel auch einen Text, also Prosa dann. Und habe dann festgestellt, wie wichtig es ist, dann eben diese historischen Gegebenheiten. Und es begann insofern ein bisschen holprig. Wir waren natürlich von Anfang an in Kontakt und im Austausch. Vor allem erstmal die Wege. Wo soll denn der Spaziergang überhaupt stattfinden? Welche Reihenfolge sozusagen? Und weil es im Botanischen Garten quasi ein historisches Ende gibt, wo gab es tatsächlich dieses Wahllokal, wo Uhland dann gewählt wurde für die Frankfurter Paulskirche, dann war das schon mal so ein bisschen schon festgestanden. Und dann hatte ich noch den Schlossberg eigentlich drin, weil es geht um ein Verbindungshaus, was heutige Reugel, damals Germania. Und dann haben wir festgestellt, das geht überhaupt nicht, weil das viel zu steil fürs Publikum auch. Also und auch gar nicht mehr so schön, da so ein Parkplatz und so weiter. Also weil das sind alles Dinge, moderne Zeiten, die natürlich mit auch einfach da sind, Autos und so weiter. Ja, und dann haben wir uns ja auch mal dann kennengelernt mit dem Ensemble gegenüber. Und das war damals noch so ein bisschen die Idee, dass das sozusagen schon die eigentlich gescheiterte Revolution damals 1848, dass das so ein bisschen versunken ist, im Sande verlaufen, und dass da so Biedermeier herrschte und dass in dieses eingeschlafene Biedermeier die 68er reinkommen. Und wir haben aber dann gemerkt, und auch das war eine Anregung dann auch von euch, dass es muss die Revolution direkt stattfinden. Es muss in 1848 sein. Und diese Gestalt, also die Rollen waren für mich relativ schnell irgendwie da. Also diese Gruppe, eine Dreiergruppe 68er, eine Dreiergruppe 48er Studenten. Und das hat natürlich auch einen großen, wichtigen, da könnt ihr noch vielleicht auch dazu was sagen, weil das ja Burschenschaftler damals waren, die damals eine ganz andere Rolle oder eine derer Rollen haben, die sie heute noch vielleicht meinen zu haben. Aber jedenfalls gibt es da natürlich auch dann einen gewissen Zündstoff. Und wie macht man das mit diesem Zeitsprung? Mhm. Und da spielen eben auch diese, sagen wir mal, überzeitlichen Figuren eine Rolle. Und ich hatte dann eben eine Rolle noch erfunden oder gefunden, dieser Dichterin, oder ich weiß gar nicht, soll ich das verraten? Also jedenfalls einer Dichterin aus der Zeit und einer Ikone der 68er, die dann so ein bisschen durch ihr Miteinander dieses auch verbinden, diese Durchlässigkeit der Zeit. Und das Publikum, so, es ist ja schon angelaufen, was ich so an Rückmeldungen habe, die haben es eigentlich relativ, kapieren schon. Also vielleicht mal so viel.
0: Ja, vielen Dank für den sehr ausführlichen Beitrag dazu. Jetzt haben wir auf jeden Fall ein gutes Bild von dem Theaterstück. Und du hast ja auch gerade gemeint, du bist zwar die Autorin, aber es ist ja schon ein bisschen Interaktion entstanden, das Theaterstück. Und du hast die Rollenfindung auch direkt gesehen. Wie war das denn bei euch beiden oder euch dreien vielleicht? Habt ihr auch direkt gewusst, okay, ich möchte ein Student spielen? Oder wie verlief das denn?
2: Also bei mir war das so, irgendwann hat Helga angerufen bei mir und hat gesagt, hättest du Lust, eine Leiche zu spielen? Und habe ich gedacht, gut, also ich weiß nicht, ob in der Saison davor, ob mein sozusagen Auftritt so beeindruckend war, dass ich jetzt eine Leiche spielen darf. Aber so fängt es so ein bisschen an. Man fängt irgendwie an, da irgendwie rumzubasteln, und dann wird es immer klarer. Und das ist schon interessant, das ist fast wie so ein Kimchi halt. Es wird immer, also es braucht diese Gärung und braucht auch diese Zeit, und dann irgendwann hat man was, wo man merkt, okay, das ist jetzt real. So.
1: Und wie ich es erlebt habe, ist, dass wir einen langen Prozess hatten der gemeinsamen Erarbeitung, wo eigentlich noch fast gar nichts klar war von Rollenverteilung. Also ein paar Rollen waren klar, Uhland zum Beispiel, der stand, glaube ich, von Anfang an fest. Aber sonst haben wir uns viel mit dem Text, der da war, beschäftigt, haben in der Gruppe auch dran gearbeitet und probiert, wie können wir das szenischer machen oder so. Und das war auch ein bisschen eine Herausforderung, zum Teil so lang auszuhalten, nicht zu wissen, wer bin ich dann eigentlich, außer die Leiche. Und das wurde dann irgendwann klar. Und jetzt habe ich von den Zuschauenden auch gehört, es ist ja total perfekt besetzt. Also da konnten wir eigentlich auch Helga und der Regieassistenz Helena gut vertrauen. Und in der Zwischenzeit, denke ich, sind alle haben ihre Rollen sehr lieb gewonnen. Und ja, das war ein ganz arg spannender Prozess, so kann man vielleicht sagen.
0: Wie ist es denn bei dir?
4: Also bei mir war es so, ich wollte eigentlich eine andere Rolle spielen. Also von Anfang an dachte ich, dass ich eine andere Rolle spielen wollte. Und dann haben wir ein bisschen Rollenarbeit gemacht, und irgendwann habe ich gemerkt, puh, die liegt mir irgendwie absolut gar nicht. Und dann haben wir halt ein bisschen geschaut, was sonst noch gab. Und dann wurde es halt die Rolle, die ich am Ende bekommen habe.
0: Ja.
5: Ich sage da vielleicht auch noch was dazu, weil es ja anders ist als die Arbeit mit professionellen Schauspielern. Also für mich ist es wichtig, dass die Rollen irgendwie, dass ich merke, das Ensemble kann die authentisch spielen. Also dass man wirklich dann auch glaubt, dass diese Person das ist. Und deswegen dauert es manchmal einfach auch, bis die Rollen feststehen. So, denn manche sind mir dann klar und andere, wo ich denke, da muss man nochmal ausprobieren. Und dann gibt es ein paar intensive Proben, wo man einfach alle möglichen verschiedenen Rollen ausprobiert. Und dann habe ich geguckt mit Helena zusammen, die jetzt heute nicht da ist, wer passt denn wirklich so, dass man es glaubt.
0: Mhm. Ja.
2: Also vielleicht auch das, was Fabi gerade vorhin angesprochen hat. Ich glaube, wenn das Stück einigermaßen steht, und das ist auch ein längerer Prozess, aber irgendwann stehen auch die Charaktere und so, und wenn man dann auch seine oder ihre Rolle bekommt, dann beschäftigt man sich auch einfach auch mit dem Schicksal dieser Person oder dieser Rolle. Und ja, dadurch entsteht auch eine Verbindung, finde ich, so, dass man dann jetzt nicht denkt, ich hätte vielleicht jemand anderes spielen wollen oder können oder so, das ist in dem Fall oder dann auch auf eine Art egal, weil man dann einfach verbunden ist mit dem und das trägt.
0: Erst du und dann Renate.
1: Ich wollte nur noch sagen, was ich auch sehr interessant fand, also wie oft bei Theatergruppen sind wir mehr Frauen als Männer, und dann kam auch ein bisschen die Frage, können wir alle Männerrollen auch mit Männern besetzen, und das war nicht komplett möglich. Und ich spiele jetzt zum Beispiel eine Männerrolle und finde auch das total spannend. Mhm. Also das finde ich auch eine ganz tolle Gelegenheit, sich da reinzufühlen. Und wir haben dann halt so gearbeitet, probieren Gang aus, eine Körperhaltung, Stimme und alles Mögliche. Finde ich super spannend, so wie beim Theater ja immer total spannend ist, dass man in andere Rollen schlüpfen kann und das einfach mal so ungestraft ausprobieren kann. Macht total Spaß und bringt einen, finde ich, sehr weiter. So.
0: Ist das vielleicht dann auch eine größere Herausforderung, wenn man sich so in das andere Geschlecht hineinfühlen muss, als wenn man eine weibliche Rolle spielen würde?
1: Ja, größer ist eine andere Herausforderung. Mhm. Auf jeden Fall eine Herausforderung, die mir viel Spaß macht. So. Also nicht, dass ich denke, oh Gott, will ich nicht, sondern als wir das dann mal in so einer Improvisation ausprobiert haben, habe ich gedacht, möchte ich machen, gefällt mir gut. Mhm.
0: Du wolltest auch noch was sagen?
3: Ich wollte noch sagen, ich war ja dann in diesem letzten intensiven Probeprozess gar nicht sozusagen in Gedanken sehr dabei, aber ich habe nichts mehr angeschaut und war dann bei der Premiere und war absolut fasziniert. So habe ich es mir vorgestellt. Also gerade was so die einzelnen Rollen sind, ich wüsste nicht, wo ich sagen würde, das war aber in meinem Kopf anders, sondern wirklich sehr, sehr gelungen.
0: Sehr schön.
2: Bitte. Was ich vielleicht noch ergänzen will, ist, wir haben diesmal irgendwann im Winter so eine Intensivwoche gemacht, ein intensives Wochenende zusammen in Simmersfeld, wo wir ein Haus gebucht haben, einfach dort wirklich nur an dem Stück gearbeitet haben, und da auch stand auch das Stück immer noch nicht und auch die Rollen nicht, aber es ging halt um das Ensemble, weil manche Menschen sind dazugekommen, manche sind ausgestiegen und so weiter. Es ist auch sehr zeitintensiv. Wir spielen eigentlich fast den ganzen Sommer durch. Das heißt, man geht dann auch nicht irgendwie in Urlaub irgendwie mittendrin und so. Mhm. Aber in diesen Räumen oder in so einer Zeit wie so ein Wochenende verbindet man sich einfach auch als Mensch und erfährt auch von anderen, auch über deren sozusagen Schicksale, und dann ist es und deren Leben, und deshalb ist es dann auch später auch einfacher zusammenzuspielen, weil man sich tatsächlich kennt und weiß, wie der andere tickt.
0: Kann auf jeden Fall nie schaden, wenn man auch die Person hinter der Rolle kennt, würde ich mal behaupten. Wir haben jetzt schon ein paar Besonderheiten gehört, also zum Beispiel, dass man in das andere Geschlecht reinschlüpfen muss, dass die Rückmeldung jetzt total nice war oder auch, dass man sich besser kennenlernen konnte. Was ist denn für euch sonst noch so das Besondere an dem Stück oder generell an der ganzen Erfahrung, die ihr jetzt zusammen miteinander durchgemacht habt? Könnt ihr gerne alle antworten.
1: Also einerseits finde ich dieses Format des Theaterspaziergangs ganz arg toll, weil man selber auch die Stadt ganz anders erlebt. Und ich finde es auch ganz spannend immer, was so passiert. Passiert immer irgendwas anderes. Einmal war das Fußball-Deutschland-Spiel danach, dann laufen dauernd Fans durchs Bild. Oder einmal kam eine Gruppe mit Rollkoffern, die dann vorbeigelaufen ist. Dann ist Live-Musik und so. Und das finde ich total interessant. Mhm. Wie gehe ich dann damit um? Und diese, also ein Zitat aus dem Stück ist, die Zeit ist, sagen wir, durchlässig. Und da wird es dann nochmal durchlässig, weil ja die Gegenwart so reindrängt. Und das finde ich ganz arg spannend. Und das andere ist tatsächlich, dass sich kennenlernen, auch über diese Altersunterschiede hinweg. Die Fabi hat mal irgendwie gesagt, sie findet, dass eine, die 20 Jahre älter ist als sie, ihr genau gleich alt vorkommt oder so. Also man wächst so zusammen und auch im Laufe der Zeit habe ich das erlebt, dass ich viel mehr die Leute kennen und lieben gelernt habe. So. Mhm. Auch über Konflikte hinweg und so. Das ist wirklich toll, wie das alles zusammengewachsen ist. Mhm.
2: Und es ist, finde ich, auch für mich wertvoll, zum Beispiel auch in diesen Gruppendynamischen zu beobachten, weil eben auch, wie Helga erzählt hat, manche von uns aus dem Ensemble haben mehrere Kinder, andere nicht. Es sind ganz unterschiedliche einfach Backgrounds und so. Und trotzdem muss jeder und jede irgendwie sehr viel Energie aufwenden, um wirklich noch irgendwie dabei zu bleiben. Also sind auch mehrere ausgestiegen während der Produktion, weil sich irgendwie auch abgezeichnet hat, dass es einfach logistisch einfach für die nicht geht. Und alles drumherum, ja, dann muss man irgendwie jemanden organisieren, der auf die Kinder aufpasst, angenommen die Kinder machen nicht mit bei dem Stück, das ist dann manchmal auch die Lösung und so. Also es ist viel sozusagen drumherum, was dann auch eine Rolle spielt, damit wir da tatsächlich dann in unseren Kostümen einfach stehen können und spielen können.
3: Mir ist auch noch während des, also als der Text erst so im Werden war und mit der Rückmeldung, da fiel mir auch noch mal auf zu diesen Generationen, dass ja die Thematik, die in diesen von wie viel 180 Jahre oder wieder dazwischen liegen, furchtbar viel passiert ist. Also wird auch im Stück angesprochen, da gab es zwei Weltkriege, da gab es die Nazizeit, da gab es die 68er, die das genau aufs Tapet brachten und jetzt eine Generation, die da spielt auch, also im Generationentheater, die, also meine Enkelgeneration, die Generation meiner Enkel, wo dann auch zum Beispiel der ganze Blick auf diese Zeit ja auch nochmal wieder anders ist. Und da habe ich auch oft gedacht, wie ihr so damit umgeht, das ist dann ja auch sehr sehr kritisch, andererseits auch Dinge, die ich manches nicht so sah, wo ich sagte, bestimmte Begriffe oder so, die heute so dahin gesprochen werden oft, möchte ich eigentlich nicht in dem Stück haben. Also so, dass man einfach über Faschismus oder der Fascho spricht, was dann aber manches wieder so relativiert oder nicht ganz stimmig ist, dass das rausbleibt, aber dass man dann wieder eine andere Lösung findet. Und das fand ich jetzt eben im Endergebnis auch, dass ihr enorm viel selber mit recherchiert habt auch und Dinge einbracht, zum Beispiel so Umstände, ob jetzt jemand schon gestorben war oder nicht. Und da muss man ja auch überlegen, kann mich das jetzt bringen oder muss ich eine Erklärung im Stück finden? Also solche Dinge.
0: Vielen Dank.
2: Das war auch ganz spannend eigentlich auch in den ganzen Prozess, einfach weil man, wenn man am Schreiben oder auch am Proben ist, noch nicht weiß, wenn das dann, wie dann das Ganze aussieht und dass man dann, wir sind auch immer wieder gependelt zwischen dem, was irgendwie historisch korrekt ist und was tatsächlich im Theater funktioniert. Und das sind die Sachen, diese Ebenen sind nicht immer deckend, sondern gleich, sondern es ist teilweise sehr unterschiedlich. Und wenn man sagt, okay, so würde man eine im 19. Jahrhundert eine Frau auf der Straße nicht ansprechen oder das würde man nicht laut sagen und so weiter. Das sind alles so, ja, da wird alles auf eine Art auch relativiert und das, aber wenn das Stück dann steht, das checkt das Publikum auf eine Art gar nicht, weil es geht um so ums Authentische und Glaubwürdige und das kommt durch.
4: Ich finde es persönlich auch nicht schwierig, aber bisschen nicht bedrückend. Aber ich habe persönlichen Druck dahinter, weil wir haben 5 Figuren im Stück, die an historische Figuren die historische Figuren sind und eine, die an eine historische Figur angelehnt ist. Und da will man als Schauspieler jetzt nicht irgendwie die Person ins Lächerliche ziehen oder falsch repräsentieren. Und das manchmal gibt es für die Zeit, wo das spielt, auch nicht wirklich viele Quellen für die Person. Da hat schon ein paar Schwierigkeiten. Aber ich hoffe, dass wir das relativ gut hinbekommen, soweit.
2: Mhm. Ich meine, also ich weiß nicht, wer das noch wüsste, wie diese Person war.
4: Ja, fair.
2: Gibt aber keine, nichts auf YouTube von der.
5: Ja, wie Ilja schon sagte, also das ist natürlich immer auch fiktiv, so manches. Mhm. Und das darf es auch sein und muss es auch sein, sonst ist man zu nah und zu banal an der Geschichte dran. Also es geht wirklich darum, auch was zu erzählen und es zu entwickeln. Was wird man, was möchte man erzählen? Und manches entsteht einfach im Laufe des Prozesses. Ich mache das mit dem historischen Bezug ja schon seit 2003. Das erste Mal in Simmersfeld habe ich ein Stück gemacht über die Auswanderung der Palästina, der Templer nach Palästina im Hungerkrieg. Und was für mich besonders interessant ist an den Theaterspaziergängen oder an dieser Art zu Stücke auf die Bühne zu bringen, ist einfach, dass ich mich auch mit historischen Sachen auseinandersetze. Mhm. Und nochmal gucke, wo bin ich denn überhaupt heute in dem ganzen Zusammenhang? Mhm. Und damit was zu erzählen, das finde ich einfach wichtig und reizvoll. Und ja, mal gucken, wir machen es, solange wir können.
1: Ich wollte auch noch eins sagen, was ich ganz toll finde beim Theater. Theater kann eigentlich alles oder ganz arg viel auch einfach behaupten. Es gibt eine Szene, wo dann irgendwie gesagt wird, die Figur brauchen wir jetzt hier. Die war historisch woanders, aber die brauchen wir jetzt hier. Und dann ist die da im Stück. Und so geht es. Und auch diese Begegnung zwischen 68 und 1848, habe ich am Anfang gedacht, wie soll das gehen? Das muss man doch irgendwie klar motivieren. Wir haben es jetzt irgendwie so motiviert, aber es funktioniert einfach. Das Theater kann das. Und das finde ich auch eine tolle Erfahrung. Oder einfach, was beim Theater geht. Das Theater kann ganz viel einfach machen.
2: Ich denke, wir sind dann teilweise auch einfach auch nur Stellvertreter für diese Rollen auch. Also es könnte natürlich auch jemand anders spielen, auch wenn das Stück halt einfach stark ist, dann kann es eigentlich jeder spielen. Das ist auch eine Qualität von dem Theaterstück auf eine Art. Und da wollte ich vielleicht, wenn es okay ist, auch die Namen von anderen aus dem Ensemble, weil wir sind ja auch hier stellvertretend eigentlich, ja, sehr gerne, die heute nicht arbeiten mussten in dieser Zeit sozusagen. Also dieses Jahr spielen mit Camilla, Lara und Mariposa Amudio, Michael Bauer, Moritz Bauer, Claudia Beck, Claudia Pitzer, Betty Block, Susanne Pfeifel, Martin Geils, Larissa Geiger, Jürgen Gisselbrecht, Lorian Göbel, Miriam Hurlebaus, Roland Jenigen, Ilja Sadewitsch, Ulrike Meyer, Annika Nebeling, Annika Österheld, Fabienne Penitzka, die hier dabei ist, Barbara Schmidt, Anneliese Schnitzler, Kerstin Stolte, Achim Walzer, Christine Wedel, Brigitte Wendeberg, Helena Sajadec, Petra Zecher, Conny Schäfer und das wäre es, glaube ich, wenn ich nicht jemanden vergessen habe. Und vielleicht, ich will auch Thomas Schatz, der auch Teil des Ensembles ist und der auch dann teilweise auch Regieassistenz übernimmt, nicht aktiv im Stück spielt, aber eigentlich von Anfang an dabei ist. Mhm.
0: Herzlichen Dank, Shoutouts gehen raus. Und wir befinden uns jetzt schon fast am Ende unserer heutigen Sendung. Deswegen würde ich euch noch fragen, erstens, wie lang kann man das Stück und wann und wo kann man das Stück denn noch sehen? Und ob ihr noch irgendwie Werbung für jegliche Stücke oder andere Sachen machen wollt.
5: Also wir haben, wie letztes Jahr auch, das Glück, dass wir fast ausverkauft sind. Und es gibt jetzt schon Gedanken, dass wir das Stück nochmal wieder aufnehmen nächstes Jahr, wenn es logistisch irgendwie machbar ist, weil wir ja so viele Rollen haben. Man kann uns, es gibt aber noch die Möglichkeit, manchmal an der Abendkasse, es kommen manchmal Leute nicht, also wer gerne kommen möchte und in Tübingen lebt, kann einfach an der Abendkasse vorbeikommen. Die Termine stehen im LTT auf der Webseite, im Spielplan. Der letzte ist der 25. Juli und der nächste Termin jetzt ist der 5. Juli. Mhm.
0: Dann vielen Dank. Und wir gehen jetzt noch in eine allerletzte Musikpause, nämlich hören wir Yesterday von den Beatles. Wer hat sich denn den Song ausgesucht?
3: Renate? Das kommt aber auch im Stück, also zumindest angesungen.
0: Okay, dann hören wir noch ein letztes Mal diesen Song. Danke, dass Sie da waren. Es war ein total nettes Gespräch.
6: Vielen Dank, ja.
7: Ja, tschüss.
0: Danke. Und dann schönen Mittag euch, liebe ZuhörerInnen.

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2: Heute befinden wir uns am Tübinger Marktplatz und besuchen den kleinen Buchladen Remy Demi Books. Ich werde mit dem Inhaber und der Inhaberin sprechen. Wir haben vereinbart, das Interview auf Englisch zu führen. Ich hoffe, ihr könnt trotzdem folgen und ich hoffe, ich kann auch folgen.

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Ich heiße Sie herzlich willkommen zur Sendung Purpurzeit, einer Sendung für Seniorinnen und Senioren. Zu dieser Generation gehöre auch ich. Mein Name ist Marga Andriesens. Es freut mich, dass Sie dabei sind. Immer, wenn ich roten Mohn am Wegesrand, an Straßenböschungen oder gar in Feldern entdecke, bin ich begeistert von den Farbtupfern und der Lebendigkeit, die diese Blume in die Landschaft bringt. So erwartet Sie heute ein musikalisches Porträt des Klatschmohns und zwischen den Songs und Chansons erfahren Sie Wissenswertes und Kurioses über diese Feldblume. Den Auftakt macht ein Titel aus dem Jahr 1938, den Sie jedoch alle kennen. Es ist das Tango-Lied »Roter Mohn«, gesungen von Rosita Serrano. In Chile wurde die Sängerin 1912 oder 14 geboren, da sind die Quellen nicht eindeutig. Ihr Vater war Diplomat, ihre Mutter Opernsängerin. 1937 kam sie nach Berlin, trat im berühmten Wintergarten und im Metropoltheater auf und begeisterte das Publikum mit chilenischen Volksliedern, bei denen sie sich selbst auf der Gitarre begleitete. Der Komponist Peter Greuter verhalf ihr zu einem Plattenvertrag bei Telefunken, Filmauftritte und Konzerttourneen mit berühmten Tanzorchestern folgten. Die Karriere der chilenischen Nachtigall, wie sie wegen ihrer glockenhellen Sopranstimme alsbald genannt wurde, endete 1943 abrupt. Während einer Tournee in Schweden wurde Serrano in Deutschland denunziert und beschuldigt, eine Spionin zu sein. Vorgeworfen wurde ihr, mit den Einnahmen aus einer Wohltätigkeitsveranstaltung jüdische Flüchtlinge unterstützt zu haben. Um nicht verhaftet zu werden, kehrte sie nicht nach Deutschland, sondern in ihre Heimat Chile zurück. Ihre Lieder und Filme wurden daraufhin im nationalsozialistischen Deutschland verboten. Nach dem Krieg gelang es Serrano nicht, sich in Frankreich oder Amerika eine erneute Karriere aufzubauen. Da standen ihr ihre Erfolge im Nazi-Deutschland im Wege. Und auch ein angestrebtes Comeback in Deutschland in den 50er Jahren war nicht wirklich erfolgreich. 1997 starb die Künstlerin in Santiago de Chile. Völlig verarmt soll sie am Ende ihres Lebens gewesen sein. Mit dem Roten Mohn hatte Rosita Serrano einen Welthit, der sich millionenfach verkaufte. Für den Komponisten Michael Jari bedeutete der Titel den Durchbruch im Bereich der Film- und Schlagermusik. Zuvor war Jari, der 1906 in Schlesien geboren wurde, im klassischen Bereich unterwegs. Er hatte nach dem Abitur in Katowice das Konservatorium besucht und anschließend in Berlin an der Staatlichen Musikhochschule Kompositionstechnik und Dirigieren studiert. Über 100 Filmmusiken für die UFA hat Michael Jari gemeinsam mit dem Texter Bruno Balz geschrieben, wovon viele zu Evergreens wurden. Am berühmtesten sind jene, die Zara Leander sang, zum Beispiel »Der Wind hat mir ein Lied erzählt«, »Kann denn Liebe Sünde sein« oder »Ich weiß, es wird einmal ein Wunder geschehen«. Doch zurück zum Roten Mohn, einem melancholischen Liebeslied, das die Vergänglichkeit der Liebe thematisiert, wobei die Farbe Rot des schnell welkenden Monds die Leidenschaft symbolisiert und seine Blüte die Vergänglichkeit. Vermutlich haben Sie die Melodie schon im Ohr und können den Refrain jetzt gleich mitsingen. Roter Mond, warum welkst du denn schon? Wie mein Herz sollst du glühen und feurig lohn. Roter Mond, den der Liebste mir gab, welkst du, weil ich ihn schon verloren hab?
Rot wie Blut, voller Pracht, warst du noch gestern erblüht, aber schon über Nacht ist deine Schönheit verblüht. Rosita Serrano mit Roter Mond.

Kommen wir nun zu einer kleinen Kulturgeschichte des Klatschmunds, die vom Instrumentaltitel Poppy Fields der Singer-Songwriterin Lindsay Abraham begleitet wird. Das genaue Ursprungsgebiet des Klatschmunds ist nicht bekannt. Jedoch wird vermutet, dass er aus Eurasien oder Nordafrika stammt, wo heute noch aus der Blüte Schminke auf traditionelle Weise hergestellt wird. In Mitteleuropa ist der Klatschmun seit der Jungsteinzeit nachgewiesen. Das heißt, seit 5000, wenn nicht gar 7500 Jahren gibt es ihn im mitteleuropäischen Raum. Seine Verbreitung ist eng mit der Geschichte des Weizens verknüpft, da er als Ackerunkraut zusammen mit dem ersten Getreidesaatgut nach Europa kam. Im Laufe der Weiterentwicklung der Ackerwirtschaft hat er sich dann über die ganze Welt ausgebreitet. Wo der Pflug den Boden aufbrach, war er zur Stelle. Klatschmohn wächst am liebsten auf warmen und kalkreichen Lehmböden. Bei uns kommt er bis zu einer Meereshöhe von ungefähr 1000 Metern vor. Darüber hinaus wird es ihm zu kalt.

Der Klatschmohn hat eine illustre Geschichte hinter sich. Schon die Ägypter nutzten ihn als Grabbeigabe. Im Orient fand er Anwendung gegen Husten und zur Herstellung von roter Tinte, die jedoch nach dem Trocknen ein schwarzes Schriftbild hinterließ. Im englischsprachigen Raum ist der rote Mohn ein Symbol für das Gedenken an gefallene Soldaten. Im Christentum steht der Mohn zusammen mit reifen Getreideähren für das Blut und den Leib Christi. Im persischen Raum gilt er als Symbol der Liebe und in der Welt des Schlagers auch, wie wir bereits gesehen haben und noch weiterhin sehen werden. Weil der Klatschmohn in der griechischen Mythologie der Fruchtbarkeitsgöttin Demeter geweiht war, ich vermute, wegen der immensen Zahl von Samen, die eine Blüte produziert, wurden Brautpaare früher mit Mohnblüten überschüttet. Eine reife Mohnkapsel, wie wir sie beispielsweise in herbstlichen Gestecken sehen können, enthält 2000 bis 5000 winzige dunkle Samenkörner. Hätten Sie das gedacht? Die Samen rasseln in der Kapselfrucht und werden durch den Wind ausgestreut. Die Flugweite beträgt normalerweise bis zu 4 Metern, bei starkem Wind ist sie jedoch wesentlich größer. Einer, der genau beobachtete, wie die getrocknete Mohnkapsel ihren Samen durch kleine Öffnungen verteilt, war der Biologe und Wissenschaftsautor Raoul Heinrich Francais, der 1874 in Wien geboren wurde und als einer der ungewöhnlichsten Wissenschaftler des frühen 20. Jahrhunderts gilt. Er übertrug dieses natürliche Prinzip der Pflanze auf den Alltag und erfand 1920 den Salzstreuer in Form einer Mohnkapsel.

Heutzutage ist der Glatschmohn in Getreidefeldern durch den Einsatz von Herbiziden sehr zurückgegangen, sodass er 2017 von der Loki-Schmidt-Stiftung zur Blume des Jahres gewählt wurde, um mit dieser beliebten und emotional besetzten Pflanze generell auf die Bedrohung der Ackerwildblumen durch den Verlust ihres Lebensraums aufmerksam zu machen. Jede zweite Ackerwildkrautart steht in mindestens einem Land aufgrund der Landwirtschaft auf der roten Liste. Mit den Ackerwildkräutern verschwindet nicht nur ein Stück vertrauter Romantik, sondern auch die Lebensgrundlage für unzählige Insekten. Oft wird der Glatschmohn mit seinem berühmten und berüchtigten Verwandten verwechselt, dem Schlafmohn. Botanisch trennen die beiden Welten. Während unser heimischer Glatschmohn feuerrot blüht, schlanke, behaarte Stängel besitzt und nur schwach giftig ist, zeigt der Schlafmohn meist weißliche oder violette Riesenblüten auf kahlen, bläulich-grünen Stängeln. Vor allem aber ist die Zusammensetzung des Milchsafts eine völlig andere. Produziert der Glatschmohn ein leicht giftiges Sekret zur Abwehr gegen Krankheiten, Schädlingen oder Fressfeinden, so wird aus dem Milchsaft des Schlafmohns, der nach Anritzen der unreifen Samenkapsel austritt, Opium gewonnen. Denn so wird der getrocknete Milchsaft genannt, Opium, das dann durch synthetische Prozesse zu Heroin weiterverarbeitet werden kann. Erwähnen möchte ich in diesem Zusammenhang noch, dass der Schlafmohn 2021 als erste Nutzpflanze zur Giftpflanze des Jahres gewählt wurde. Die einen denken bei Schlafmohn ja an Rauschgift, die anderen an die kleinen schwarzen Körner auf dem Brötchen oder an leckere Füllungen für den Kuchen, denn die angenehm nussig duftenden Samen des Schlafmohns werden ja dafür verwendet. Auch Öl kann aus den Samen gewonnen werden, das Verwendung in Ölfarben, Seife oder Salben findet. Tatsächlich ist es ein und dieselbe Pflanze, aus der so unterschiedliche Produkte gewonnen werden. Jetzt gibt es wieder Musik, und zwar einen Instrumentaltitel aus dem Film Winnetou 1, der 1963 in die Kinos kam. Martin Böttcher hat die Melodie geschaffen, die sofort eine Landschaft öffnet und uns in die Weite der Prärie führt. Ein poetisches Stimmungsbild also mit leichtem Walzeranklang, das einen stilleren Moment zwischen den handlungsreichen Szenen untermalte. Einen Titel hat diese Filmmusik erst bekommen, als sie auf Schallplatte gepresst wurde. Der Rote Mond von Missouri wurde als passend empfunden, und hier ist er nun für Sie.

Der Klatschmond, dessen wissenschaftliche Bezeichnung Papaver rheas lautet, hat viele Namen. Ihren deutschen Namen erhielt die Pflanze wegen der feinen Beschaffenheit ihrer Blütenblätter. Wenn diese bei Wind oder Regen aneinanderschlagen, ertönt ein leises Klatschgeräusch. Jedoch existieren im deutschen Sprachraum weitere hunderte volkstümliche und regionale Namen, die sich oft auf das auffällige Rot der Blüten, ebenfalls auf den knallenden Klang oder das Vorkommen auf Feldern beziehen. Im Schwäbischen ist die Bezeichnung Schneller oder Schnellblume üblich, weil die Blüten sehr schnell im Wind abfallen oder auch verwelken. Auch Edelfräule oder Ackerdoggele, was hochdeutsch Ackerpüppchen bedeutet, sind gängige Bezeichnungen. Gerne denke ich daran zurück, wie ich als Stadtkind mit meiner Mutter einen Spaziergang durch die Felder am Stadtrand unternahm und sie in Erinnerung an ihre Kindheit die Blütenblätter einer abgepflückten Mohnblume nach unten bog und sie mir mit der Bemerkung »Guck, eine Tänzerin« in die Hand drückte. Ja, da sah ich es auch, das Figürchen mit dem schlanken schwarzen Oberkörper, der sich aus dem Stempel und den schwarzen Staubblättern ergab, und das wunderschöne rote Ballettröckchen, das es trug. Welche Kindheitserinnerungen verbinden Sie denn mit Klatschmohn? Vielleicht mögen Sie beim nächsten Musiktitel, der ein französisches Kinderlied über Klatschmohn ist, darüber nachdenken. Das Lied, dessen Melodie aus dem 12. Jahrhundert stammen soll, wird traditionell für junge Kinder gespielt oder mit ihnen gesungen. Ein junges Mädchen erzählt darin Folgendes: Ich ging in den Garten, um Rosmarin zu pflücken. Ich hatte noch keine 3 Zweige gepflückt. Da kam eine Nachtigall angeflogen, setzte sich auf meine Hand und sagte mir 3 Worte auf Latein. Nämlich, die Männer taugen nichts und die Jungen noch viel weniger. Und wenn Sie sich jetzt fragen, wo ist der titelgebende Klatschmohn, der findet Erwähnung im Refrain. Dort wird er, wie von einem Blumenverkäufer angepriesen, feiner Klatschmohn, meine Damen, feiner frischer Klatschmohn. Bedenkt man die Symbolik der Pflanzen, der Rosmarin steht für Reinheit, Unschuld, Treue und beständige Liebe. Der Klatschmohn wegen der feurigen Farbe für Liebe, Leidenschaft und Freiheit. So wird schnell klar, dass unter der Oberfläche eines harmlosen Kinderlieds sich der Text mit der Botschaft, sich nicht von bösen Buben verführen zu lassen, sich eigentlich an junge Mädchen wendet, die dabei sind, die Liebe zu entdecken. Möglicherweise war der Verfasser des Textes, der aus dem Jahr 1870 stammen soll, aber auch der Meinung, dass diese Warnung nicht früh genug in die Mädchenköpfe gesetzt werden könne. Coquelicot heißt der Klatschmohn auf Französisch. Und das ist eine lautmalerische Bezeichnung, die zeigt, dass die Franzosen bei dieser Blume an einen roten Hahnenkamm denken, denn Coque heißt der Hahn und Cocorico ist sein Schrei, unserem Kikeriki entsprechend. Und hier ist ja nun der Titel, Gentil Coquelicot.

0: Wir bleiben noch ein bisschen beim französischen Klatschmohn, denn auch Charles Trenet, der südfranzösische Chansonnier, der von 1913 bis 2001 lebte und von dem Sie vielleicht den Titel La Mer kennen, hat dieser einfachen, aber sehr hübschen Blume ein Lied gewidmet. Trenet war ein Meister der Metapher. Naturbilder, Farben, Jahreszeiten, Blumen, Wolken, Regen, all das nutzte er, um menschliche Gefühle zu erzählen, ohne sie direkt auszusprechen. In seinem Lied Coquelicot aus dem Jahr 1946 verwandelt er den Klatschmohn in ein Symbol für junge Liebe, Leichtigkeit und Sommerglück. In der wild wachsenden Feldblume sieht er ein junges Herz, das in der Blüte der Jahre steht, im Sonnenschein des Lebens, ein Herz, das sich verliebt und errötet. Entzückend findet er all die kleinen, wilden Seelen der Felder. Und während er vom Mohn erzählt, dem Symbol der Liebe, erinnert er sich an die Mädchen seiner frühen Jahre. Margot, Jeannette, Suzon, Malo. Jede von ihnen war ein kurzer, heller Moment. Ein Lächeln, ein Kuss, ein kleines Abenteuer. Trenet beschreibt das mit einem Augenzwinkern. Er habe ihnen süße Worte zugeflüstert, sie mit seinen kleinen Liedern verzaubert. Und vielleicht verzaubert auch Sie, liebe Hörerinnen und Hörer, das Chanson, das ein liebevoller Rückblick auf die Leichtigkeit der Jugendjahre ist, auf Ferien, Sonne, Abenteuer und auf die Freiheit, die man damals für ganz selbstverständlich genommen hat. Doch auch Wehmut ist mit dem Lied verbunden, denn all das Geschilderte gehört der Vergangenheit an. Und hier kommt nun die zweite Dimension ins Spiel, was die Symbolik des Klatschmohns angeht. Weil er sehr schnell nach 1 bis 2 Tagen verblüht, wurde er zum Symbol für Vergänglichkeit, Erinnerung und Wehmut.
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Von Mohnblumen und Enten handelt der nächste Schlager, der beim Sanremo-Festival 1952 zwar nur den zweiten Platz belegte, sich dann aber zum absoluten Sommerhit des Jahres entwickelte. Ein scheinbar harmloses Lied, das jedoch einen Skandal auslöste, weil es eine gesellschaftspolitische Satire auf die hohen Tiere der italienischen Politik war. Personen, die Machtpositionen in der Politik, im Finanzwesen oder in der öffentlichen Verwaltung innehaben, werden in Italien einer gängigen Redewendung zufolge Alti Papaveri, hohe Mohnblumen, genannt. Das kleine Entchen, das im Song die hohen Mohnblumen erreichen will, wurde mit dem italienischen Politiker Amintore Fanfani assoziiert, dem Führer der konservativen Partei Democrazia Cristiana, der später mehrfach Ministerpräsident Italiens war. Fanfani verurteilte den Schlager aufs Schärfste und es gab einen parlamentarischen Untersuchungsausschuss dazu. Trotzdem oder gerade deswegen wurde der Titel 700.000 Mal verkauft. Mehr brauche ich dazu nicht zu sagen, denn Sie alle kennen die Melodie des Titels, der im Original Papaveri e Papere heißt und von Mila Pizzi gesungen wurde. Wenn Sie jetzt einwenden, das kenne ich garantiert nicht, sage ich nur, schauen wir mal.

0: Ich bin mir sicher, Sie haben sie erkannt, die Melodie von Die süßesten Früchte fressen nur die großen Tiere. Kurt Fels hatte den italienischen Titel noch im Jahr seines Erscheinens ins Deutsche übertragen und der damals noch wenig bekannte Peter Alexander hat ihn auf Schallplatte aufgenommen. Kurt Fels war einer der erfolgreichsten deutschen Schlagertexter und Musikproduzenten, der über 40 Jahre den deutschen Schlager mitprägte. Seine Spezialität waren deutsche Texte zu fremdsprachigen Hits, inhaltlich oft orientiert an der Sehnsucht nach südländischer Ferne. Insgesamt verfasste Kurt Fels rund 3500 Liedertexte, viele davon wurden zu Evergreens. Manchmal führt uns ein Lied auf eine falsche Fährte. Und genau das macht es spannend. Wenn ein Titel wie Rot blüht der Mohn ertönt, den Udo Jürgens 1984 herausbrachte, erwarten viele ein romantisches Naturbild, vielleicht eine poetische Beschreibung einer Sommerwiese. Doch Michael Kunze, der den Text schrieb, bricht diese Erwartung bewusst. Sein Text ist kein Blumengedicht, sondern eine gesellschaftspolitische Miniatur, ein Chanson über Heroinabhängigkeit. Es behandelt die zerstörerische Kraft der Droge, die den Konsumenten in den Ruin treibt und ist eine bewegende Abrechnung mit der Romantisierung des Drogenkonsums. Dass Kritiker Udo Jürgens damals vorwarfen, er wisse nicht, dass Opium aus Schlafmohn und nicht aus dem roten Klatschmohn gewonnen wird, zeigt vor allem eins: Sie haben den Kern des Liedes verfehlt. Die Droge vermittelt den Konsumenten eine scheinbare Leichtigkeit, doch am Ende bleibt nur Hoffnungslosigkeit, Verzweiflung und der physische wie psychische Verfall. Das heißt, ein Trugbild wird der Realität gegenübergestellt. Besonders deutlich wird dieser Bruch im Refrain, wo es heißt: Rot blüht der Mohn und der Wind bewegt ein Meer von Blüten. Bald bleibt davon nur ein weißer Staub in Plastiktüten. Rot blüht der Mohn, Millionen Tränen nähren ihn wie Tau. Und genau mit dem Motiv Trugbild versus Realität spielt auch der Titel, wie ich bereits erwähnt habe, ein perfektes Match also. Da kann ich nur sagen, Kompliment, Michael Kunze.
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Die rote Mohnblume wurde zum zentralen Symbol des Gedenkens an die Gefallenen des Ersten Weltkriegs, weil sie auf schmerzliche, aber sehr sichtbare Weise mit den Schlachtfeldern verbunden ist. Auf den aufgewühlten, bombardierten Böden in Flandern und an der Somme wuchsen nach den Kämpfen plötzlich überall diese leuchtend roten Blumen. Ein Bild, das an das Blut der Gefallenen erinnert und zugleich von überraschender, stiller Schönheit ist. Dieses Bild wurde zur Metapher. Die Natur wächst über den Tod hinweg, das Leben gewinnt und geht weiter. Der wichtigste literarische Auslöser für die Verbreitung dieses Symbols war das Gedicht In Flanders Fields des kanadischen Arztes John McCrae. McCrae schrieb das berührende Gedicht 1915 nach dem Tod eines Kameraden. Berührend auch deshalb, weil es aus der Perspektive der Toten geschrieben ist. Zitat: Wir sind die Toten. Vor wenigen Tagen noch lebten wir, fühlten das Morgengrauen und sahen das Abendrot. Wir liebten und wurden geliebt. Und nun liegen wir auf Flanderns Feldern. Das Gedicht erschien noch im selben Jahr in der britischen Zeitschrift Punch und wurde schnell zu einem der bekanntesten Texte des Krieges. McCrays Zeilen verbinden Trauer mit einem Aufruf: Die Lebenden sollen die Pflicht der Gefallenen weitertragen. Aus dem Gedicht entwickelte sich eine konkrete Gedenkpraxis. In den Jahren nach 1918 griffen Aktivistinnen und Veteranen die Mohnblume als sichtbares Zeichen des Erinnerns auf. In den USA begann etwa Moina Michael, Mohnblumen zu tragen und zu verkaufen, um Veteranen zu unterstützen. In Großbritannien und in den Commonwealth-Ländern trug die französische Aktivistin Anna Guérin maßgeblich dazu bei, die Mohnblume als Gedenksymbol zu verbreiten. 1921 wurde die rote Mohnblume schließlich vom British Legion-Netzwerk als offizielles Symbol übernommen. Seither werden am Remembrance Day, der am 11. November begangen wird und unserem Volkstrauertag entspricht, in Erinnerung an die Opfer, Mohnblumen aus Papier am Revers getragen. Die Ballade Poppy Fields von Tempa B.J., die der unabhängige Singer-Songwriter 2024 herausgebracht hat, greift die Thematik der Kriegsopfer des Ersten Weltkriegs auf. Erzählt wird die Geschichte eines jungen Iren aus der Provinz Ulster, der aus gutem Hause stammt. Seine Eltern haben ihn mit Freude aufwachsen sehen und er ist ihr ganzer Stolz. Nun muss er als Soldat in die Schlacht an die Somme in Nordfrankreich ziehen. Eines Nachts erscheint er seiner Mutter in einer Vision. Ein dunkelroter Blutfleck auf seiner Brust sagt ihr, dass ihr Sohn gefallen ist. Seine letzte Ruhestätte findet er auf dem Gräberfeld nördlich von Thiepval, wo die roten Mohnblumen blühen. Soweit der Song. Hinzufügen möchte ich, dass die Schlacht an der Somme als die verlustreichste Einzelschlacht des Ersten Weltkrieges gilt, mit insgesamt über 1 Million Gefallener, Verwundeter und Vermisster.

Mit einem Welthit, der die Mohnblüte im Titel trägt, geht die Sendung Purpurzeit zu Ende. Es ist der spanische Titel Amapola, der vor über 100 Jahren von José María Lacalle komponiert wurde und über die ganze Zeit hinweg bis heute von Interpreten und Orchestern immer wieder aufgegriffen wurde und auch als Filmmusik Verwendung fand. Lacalle wurde 1859 in Cadiz geboren, wo er später Musik studierte. Sehr jung wanderte er nach Kuba aus, um sein Musikstudium in Havanna fortzusetzen. Im Alter von 34 Jahren zog er 1893 nach New York, wo er als Klarinettist in vielen Bands spielte und auch seine eigene Band gründete. Er wirkte an den allerersten Aufnahmen der Schallplattenfirma Columbia in New York mit, die 1889 gegründet worden war. Ab 1917 bis 1929 war er bei dieser Firma als musikalischer Leiter tätig, wobei er insbesondere die Aufnahmen kubanischer und anderer hispanoamerikanischer Musiker betreute. 1920 schrieb Lacalle den Titel Amapola, der trotz der eingängigen romantischen Melodie das klassische Motiv der unerwiderten und schmerzvollen Liebe behandelt. Die Geschichte, die erzählt wird, greift die spanische Tradition des Ständchens auf. Amapola, singt der Verehrer unter dem Fenster seiner Angebeteten, was hier als poetisches Kosewort für eine zarte, schöne Frau gemeint ist und sich mit »Mein Mohnblümchen« übersetzen lässt. »Mein allerschönstes Mohnblümchen«, fährt er fort, »meine Seele wird immer einzig und allein dir gehören. Ich liebe dich, wie die Blume das Licht liebt. Mohnblümchen, mein allerschönstes Mohnblümchen, sei nicht undankbar und liebe mich auch.« Doch sie erhört ihn nicht. Obwohl der Text von Beginn an vorhanden war, wurde der Song zunächst rein instrumental veröffentlicht. Auch wir hören ihn nun in einer Instrumentalfassung von Max Greger und seinem Orchester. Ich bedanke mich für Ihre Aufmerksamkeit und freue mich, wenn Sie in 4 Wochen wieder dabei sind. Kommen Sie gut durch die sonnenreiche Zeit. Erfreuen Sie sich an der sommerlichen Blütenfülle und genießen Sie mal wieder ein Mohnbrötchen mit Butter oder ein Stück Mohnkuchen mit duftendem Kaffee. Am Mikrofon war Marga Andriessens.

Hallo, guten Tag. Wir sind heute bei Stimmen des Südens, eine Radiosendung von Bildung trifft Entwicklung.

0: Heute haben wir eine ganz besondere Person bei uns. Eine Frau, eine empowerte Frau, die sich selber vorstellen wird. Natascha.
1: Yazdani.
0: Yazdani. Natascha Yazdani. Und wir freuen uns, dass du heute hier bei uns bist.

0: Heute geht viel um Frauen-Empowerment, wie eine Person in Deutschland sich für Themen von Frauen empowern kann. Und natürlich geht auch, wie wir heute schon wissen, wir sind bei Stimmen des Südens. Es geht auch um Stimmen des Südens und du wirst uns viel berichten über zwei Länder. Welche sind diese Länder?
1: Ich selber bin im Iran geboren. Ich bin gebürtige Iranerin mit doppelter Staatsbürgerschaft mittlerweile. Aktuell arbeite ich auch, bin ehrenamtlich engagiert und habe auch Kontakte mit vielen Frauen aus Afghanistan. Wir haben ähnliches Schicksal, deswegen ist mir das auch wichtig, dass wir heute auch so ein wenig darüber sprechen.

0: Natascha, kann ich dich fragen, wieso hast du entschieden, mit diesem Lied anzufangen heute?
1: Ja, also ich höre sehr gerne Queen, ist einer meiner Lieblingsbands. Wenn ich auch die Person von Freddie Mercury eigentlich sehr toll. Er ist auch eigentlich ein Parse, also er ist auf Sansibar geboren, hat aber zoroastrische Eltern, die ursprünglich aus Persien, aus dem jetzigen Iran eben nach Indien ausgewandert sind, hat also auch persische Wurzeln.
0: Also er selber ist eine Stimme des Südens.
1: Kann man so sagen, auf jeden Fall, ja. Und er ist auch von der Persönlichkeit her einfach jemand, der auch vieles repräsentiert, also eben gerade den Osten und den Westen, den Norden noch den Süden ein wenig, auch durch seine eigene Biografie. Ich finde, es sind auch Dinge, die ganz spannend sind, auch mal gemeinsame Dinge zu betrachten und nicht nur die Unterschiede.
0: Der ist aber in England aufgewachsen, oder?
1: Nicht ganz. Also er ist auf Sansibar geboren, hat ein Internat in Indien besucht.
0: Ja.
1: Als ganz kleines Kind ist er dorthin geschickt worden und ist erst, glaube ich, nach seinem Schulabschluss nach England weitergezogen.
0: Aber ziemlich jung.
1: Genau.
0: Und da hat er dort weiter Musik gemacht?
1: Er hat, glaube ich, was anderes zuerst mal studiert, aber ist ja sehr früh dann schon mit Musik zusammengekommen und ja.
0: Ich glaube, damals ohne diesen Transfer von globalen Süden zu globalen Norden in diesen frühen Jahren hat man schwer gehabt, zum Beispiel eine Person, die komplett aus Indien ist oder aus Kolumbien ist, dann doch in diese Weltmusik zu kommen. Das war schwer, oder?
1: Ich denke, das war schwer und ich glaube, für ihn war das eine besondere Herausforderung, weil er hat ja zum Beispiel, er ist ja verstorben an HIV, also an AIDS, und er hatte ja zum Beispiel auch jahrelang, denke ich, auch mit seiner eigenen Persönlichkeit ja auch zu kämpfen, also mit seiner Sexualität zum Beispiel. Ja. Das sind alles auch Themen, die, denke ich, ja, vielleicht heutzutage ein bisschen anders gesehen werden, aber ich denke, so in den 60er, 70er Jahre war das schon auch eine Herausforderung. Einfach das Thema Migration ist das eine, aber das sind einfach auch viele andere persönliche Dinge, die einem eben auch zu schaffen machen können, die eine Herausforderung sein können, aber es ist auch immer wichtig, wie man sein Leben gestaltet. Er hat es ja sehr, sehr erfolgreich hinbekommen.
0: Genau. Aber heute geht's um dich.
1: Um mich.
0: Genau. Vielleicht magst du dich so ein bisschen nochmal vorstellen und ein bisschen mehr über dich. So, was machst du heute?
1: Ja, was ich mache, also ich habe schon dreimal hier bei der Wüstenwelle-Sendung gestalten dürfen. Wir hatten einmal im Rahmen von Mikrofone, hatte ich ein Interview mit Jacqueline Fuser und wir hatten da über mein Leben gesprochen, meine eigene Biografie, mein Werdegang, was ich gemacht habe. Eine weitere Sendung hatte ich hier in der Wüstenwelle im Rahmen der Femme Rasant Sendung. Das ist eine queer-feministische Sendung. Da hatte ich eine iranische Freundin auch dabei, Faride Lüderitz, und ich haben damals über unser Leben erzählt, wie wir nach Deutschland gekommen sind, wie sich unser Leben hier gestaltet hat und auch Themen, die wir uns für die Zukunft wünschen. Da war auch das Thema Frauen natürlich wichtig, aber auch unser Leben, unser früheres Leben im Iran. Das war auch zu einer Zeit, das ist ja bis heute noch aktuell, in dem eben in unserer Heimat viele politische Unruhen sind. Der Krieg kam dann noch obendrauf. Aber uns war einfach auch wichtig, das Leben auch zu sehen, wie es früher war, gerade vor der Revolution. Und da war es ja für die Frauen zumindest in vielen Dingen rechtlich einfacher, in vielen Beziehungen. Das hat sich vieles auch eher verschlechtert. Und diese Entwicklung dauert ja leider Gottes bis heute an in Afghanistan. Eine weitere Sendung hatte ich.
0: Eine Frage dazu. Du hast gerade gesagt, du hast erzählt, wie du hierher kamst und dass die politische Situation heute wieder eine Spiegelung ist von damals. Kann man sagen, dass es mal dazwischen für die Frauen mehr Rechte gab und das heute so wie eine Rückwärts ist? Oder kannst du das uns ein bisschen mehr erklären, wieso du meintest, dass es heute wiederholt sich das?
1: Ja, das kann ich machen. Sagen wir mal so, wenn man so ganz grob betrachtet, ja. Das Leben der Frauen in der iranischen Gesellschaft war bis nach dem Ende der Qajarenzeit schon sehr stark durch die Religion bestimmt.
0: Welche Zeit ist so das ungefähr?
1: Das war vielleicht so bis Anfang 1900, würde ich sagen. Und es war eine, also feudalistische Gesellschaft, ja. Viele Menschen waren unzufrieden mit dem Herrschaftssystem, aber das war auch die Zeiten zwischen, also um den Ersten Weltkrieg herum war ja auch eine sehr schwierige Zeit, eben auch diese politischen Verstrickungen durch den Ersten Weltkrieg, Einfluss der Engländer, zu welchen Entwicklungen das im Land geführt hat. Zum Beispiel gab es damals eine große Hungersnot, wo, ich glaube, ein Zehntel oder ein Drittel der Bevölkerung verstorben ist, also verhungert ist. Das weiß man teilweise gar nicht, auch die Zahlen sind nicht so genau bekannt. Aber das Leben der Frauen fand ja in der Öffentlichkeit so gut wie gar nicht statt. Genau. Und das ist schon zum Beispiel etwas, was man heute auch teilweise wieder erlebt, zum Beispiel in Afghanistan. Also die Frau hat eigentlich in der Öffentlichkeit gar nichts verloren. Also sie, wenn sie überhaupt im öffentlichen Raum betritt, muss sie komplett zugedeckt sein. Also die Frau darf gar nicht, ja, öffentlich eigentlich da sein.
0: Eine Stimme haben.
1: Eine Stimme haben auch nicht, genau.
0: Und eine Frage, als du dort aufgewachsen bist in deiner Kindheit, wie war damals so die Stellung der Frau?
1: Also ich habe das so erlebt, wie gesagt, das feudalistische System wurde dann durch einen Umsturz von dem Großvater des jetzigen Prinzen also in die Wege geleitet. Er kam vom Militär, war ein Militärmensch, aber er hatte damals ganz bestimmte Vorstellungen, wie ideale Staat zu sein hat. Vielleicht kann man das so nennen, so eher nachvollziehen. Also er hat sich zum Beispiel, was Politik oder gesellschaftliche Entwicklung angeht, sehr stark an Atatürk orientiert. Mhm. Ja? Für ihn war wichtig, dass die Religion nicht mehr so eine große Rolle spielt. Er fand schon die Geistlichen damals schon sehr gefährlich und er meinte, ihr Einfluss auf die Menschen sei eigentlich nicht so besonders gut, also nicht positiv. Er fand aber auch, dass Frauen auf jeden Fall also zur Gesellschaft dazugehören und dass sie eben auch Rechte haben sollten. Und zum Beispiel wurden damals auch Menschen, die sich politisch und auch sozial engagiert haben, sehr stark unterstützt. Es gab Schulen für Mädchen, ja, Bildung. Er hat versucht, Bildung, ja, zugänglicher zu machen für alle Schichten. Das hat auch sein Sohn weitergeführt. Ich bin als Kind aufgewachsen im Iran. Meine Kindheit war eigentlich eine sehr schöne Kindheit. Also ich bin in der Hauptstadt geboren. Also wir hatten hier zum Beispiel Zugang zu allen möglichen Dingen. Also zur Bildung sowieso, aber auch zu Freizeitaktivitäten. Es gab Parks, es gab zum Beispiel, das hatten wir in unserer damaligen Sendung auch angesprochen, kostenlose Ernährung an Kindergärten und Schulen. Das ist auch etwas, was heute wieder diskutiert wird. Ja. Das wurde damals zum Beispiel eingeführt. Das wirtschaftliche Wachstum war ganz enorm. Also man kann sich das jetzt mit heute gar nicht mehr vergleichen, wo auch wirklich teilweise Bevölkerung auch in bestimmten Teilen des Landes quasi auch sehr wenig Ressourcen haben, kaum was zu essen haben. Die wirtschaftliche Entwicklung war okay. Frauen hatten Zugang zu Bildung. Ich habe also, meine Mutter selber war berufstätig, hat gut verdient, sie war Beamtin, sie hat ihren Beamtenstatus und ihre Stelle verloren, wegen ihrem Glauben. Ich habe dort, also wir waren als Familie jetzt nicht politisch aktiv, also wir waren jetzt nicht jetzt in linken Gruppen oder so, dass man sagt, okay, es gab Probleme mit dem Geheimdienst oder Verfolgung, war nicht der Fall. Wir gehören einer religiösen Minderheit im Iran an, wir sind Baha'i. Die Baha'i sind die größte religiöse Minderheit im Iran bis heute. Viele Baha'is haben auch das Land aber verlassen müssen oder haben sich dafür entschieden, eben zu migrieren. Sie sind ins Ausland gegangen. Und diejenigen, die im Iran verblieben sind, sind bis heute auch Verfolgung ausgesetzt. Also es gibt immer wieder Verhaftungen. Es gab auch eine große Hinrichtungswelle. Um die 240 Menschen wurden auch während der Islamischen Revolution hingerichtet. Versammlungsfreiheit war sehr, sehr stark eingeschränkt, bis komplett verboten. Also man muss immer aufpassen, wer trifft sich wo mit wem. Aktuell sind auch Verhaftungen wieder, also es hat wieder zugenommen. Und was auch sehr gerne praktiziert wird, ist eben auch, dass man den Baha'is das Eigentum entzieht. Ja, also Häuser werden konfisziert, Geschäfte. Bis heute, genau, das hat sich in den letzten Jahren immer wieder ereignet und aktuell hat es wieder stark zugenommen, weil ich denke auch, weißt du, wenn ein Regime an der Macht bleiben möchte, wie kann man Macht erlangen? Ich denke, ein Schritt dafür ist erstmal, man muss Geld haben. Also im Dritten Reich in Deutschland wurden zum Beispiel Juden enteignet. Das war eine der ersten Maßnahmen, bevor überhaupt irgendwas von Krieg die Rede war. Aber dieses Geld wurde genutzt, um eben die Macht zu stützen. Und ich denke, das ist auch im islamischen Regime auch ist wichtig, genau.
0: Okay, sollen wir dann zweites Lied hören?
1: Ich wollte noch mal kurz erzählen, warum wir das erste gehört haben.
0: So.
1: Ja, genau, also Radio Gaga war mir auch wichtig, also so ganz spontan, weil ich dachte einfach heutzutage, man hört wirklich furchtbare Nachrichten. Manchmal weiß man nicht, was wahr ist, was stimmt und was nicht. Und deswegen dachte ich, jetzt würde das Lied ganz gut dazu passen.
0: Super. Und jetzt hören wir. Okay, dann hören wir das einfach.
1: Genau, wir hören jetzt Rivers of Babylon. Und zwar habe ich mir das ausgesucht, weil diese Region ist der Ort auf der Erde, wo einfach die Kulturen entstanden sind, auch viele Religionen.

0: seit 8 Jahren bei der Stadt Tübingen und ich muss ehrlich sagen, jetzt auch die Kinder größer sind und auch durch meine Entwicklung der letzten Jahre habe ich auch angefangen, mich mehr ehrenamtlich zu engagieren, bin da auch durch andere Personen empowered worden und habe dann aber auch gemerkt, wie wichtig das ist, dass man sich einfach hier zum einen mal in der Gesellschaft einbringt, Menschen auch unterstützt. In vielen Formen ist das möglich. Man kann mit Kindern arbeiten, mit Jugendlichen. Für mich ist das Thema Frauen, Frauenrechte, Menschenrechte eben auch sehr wichtig. Und ich arbeite jetzt, wie gesagt, auch aktuell ehrenamtlich mit Frauen aus dem Iran und Afghanistan. Wir hatten eine psychoedukative Gruppe, das heißt, wir haben im Rahmen von dieser Gruppe, das Projekt nennt sich Mindspring, im Workshops abgehalten, die in der Muttersprache, also in Farsi, stattgefunden haben. Da kamen Themen wie Migration, Umgang mit Migrationsfolgen zum Beispiel zur Sprache, aber auch die seelische Gesundheit,
1: und
0: der Körper.
1: Kannst du uns ein bisschen erzählen, welche sind, also was, du hast viel Kontakt momentan mit Frauen, ist auch heute unser Thema. Kannst du uns erzählen, was sind die Folgen?
0: Gut, also wenn man jetzt zum Beispiel, wenn die Migration fluchtbedingt ist, ja, wenn man also fliehen muss, dann kann man ja davon ausgehen, man flieht zum Beispiel aus dem Kriegsgebiet. Klar ist Trauma ein Thema. Also ich bin jetzt nicht eine ausgebildete Therapeutin, aber Tatsache ist, in diesen Gruppen lernt man einfach mal auch seine Gefühle zu erkennen. Also wenn ich jetzt zum Beispiel negative Gefühle habe, ja, wie kommen die, woher kommen die und was kann ich dagegen tun? Und ich bekomme dann aber auch Hilfsmittel in die Hand, dass ich zum Beispiel auch erkennen kann, ja, vielleicht sollte ich mir professionelle Hilfe holen. Aber da lernt man einfach auch im Alltag mit schlechten Gefühlen, mit negativen Gefühlen auch umzugehen. Und gibt es Entspannungsübungen, Körperübungen, die man zum Beispiel machen kann. Was aber für viele Frauen immer wichtig war, und das habe ich immer wieder gehört, einfach das Gemeinsame, das Zusammenkommen, auch über Themen reden zu können. Wir hatten ja auch dann vorgehabt, uns weiterhin zu treffen als Selbsthilfegruppe. Da hatten wir auch vom Sozialforum in Tübingen Unterstützung angeboten bekommen. Ich bin da auch als Multiplikatorin tätig. Und da war das eigentlich ein Thema. Wir wollten da auch dranbleiben. Da hat sich aber eine andere Möglichkeit ergeben. Und zwar haben wir also Anträge gestellt, und haben auch jetzt ein Projekt bewilligt bekommen über Addis e.V., ein Taktprojekt, das nennt sich Befreit Leben. Und wir arbeiten jetzt hier an unsere Themen weiter. Also aktuell hatten wir zum Beispiel die Themen körperliche und seelische Gesundheit. Wir hatten einen Yoga-Workshop. Wir waren hier bei TÜVÖK in Tübingen einmal mit einigen Frauen, haben uns quasi das mal angeschaut, weil einfach Singen und Musik auch ein Weg ist, den Geist und die Seele zu regenerieren. Mhm. Thema Regeneration ist immer wieder ein Thema. Mhm. Und klar, es ist auch so, wenn man als Migrantin irgendwo lebt, auch wichtig, die Gesellschaft, in der man aktuell auch lebt, ein bisschen besser kennenzulernen, einfach da auch zu schauen, welche Möglichkeiten habe ich hier, was kann ich hier noch, ich kann ja sehr vieles aus meinem Leben machen. Und dass man da einfach so ein bisschen Einblick gewinnt. Wir wollen dann auch weitere Workshops abhalten. Da geht es auch um Thema zum Beispiel Nachhaltigkeit.
1: Darf ich eine Frage stellen? Was war das Beeindruckendste, was du erlebt hast in dieser Arbeit? Also du hast uns erzählt, du engagierst dich in dem Bereich und begleitest auch Frauen. Gibt es eine Geschichte, die dich beeindruckt hat, wo du sagst, das war in diesem Rahmen sehr bewegend?
0: Also beeindruckt hat mich vieles und immer wieder, und ich bewundere auch die Frauen. Ich finde, dass sie alles wirklich ganz toll machen, und klar, deren Ziele und Motivation ist auch immer unterschiedlich. Also manche sind zum Beispiel auch, manche ist es wichtig, in Arbeit zu kommen. Tatsache ist, dieser Statusthema ist immer sehr, ja, ein großes Fragezeichen. Also ich habe auch aktuell, kenne ich zum Beispiel Frauen, auch Personen, jetzt nicht nur Frauen, deren Aufenthaltsstatus zum Beispiel jetzt nicht so ganz hundertprozentig sicher ist. Für afghanische Frauen ist es jetzt Gott sei Dank so, dass sie auf jeden Fall ein Bleiberecht haben, weil sie einfach

0: Frauen sind, ja. Aktuell hatten wir zum Beispiel auch die Idee, und wir arbeiten da jetzt noch dran, wir möchten gerne Sprachklassen anbieten für Kinder, damit die einfach ihre Muttersprache in Wort und Schrift auch lernen können. Das ist zum Beispiel etwas, was jetzt aus diesen Gruppenzusammenkünften entstanden ist. Genau, Themen, die auch hier für die Gesellschaft wichtig sind, versuche ich auch so ein bisschen anzusprechen. Gerade das Thema zum Beispiel auch Nachhaltigkeit, ja, gesunde Ernährung ist wichtig. Aber auch sind immer wieder Probleme, die also jetzt auch individuell mal eingebracht werden. Da kann man natürlich auch schauen, wie kann man helfen. Sehr oft werden manche Leute eben auch weitervermittelt. Also man also hat in Tübingen natürlich auch ein großes Angebot. Es ist immer wichtig, dass man sich auch gut vernetzt. Und das finde ich auch, diese Netzwerkarbeit ist auch so ein Teil, ist ein Thema, das ich auch sehr gerne verfolge, dass man einfach ja, sich gut vernetzt, einfach schaut, welche Möglichkeiten habe ich noch, mir Hilfe zu holen. Genau, Deutsch lernen, die Sprache ist natürlich immer noch ein riesengroßes Thema.
1: Oh, super. Und sollen wir uns noch ein Lied hören?
0: Wir können gerne noch ein Lied hören.
1: Oder?
0: Genau, weil ich finde einfach das Thema Empowerment, aber auch, dass die Frauen sich befreiter leben können, natürlich wichtig. Deswegen hören wir jetzt nochmal Queen. 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

0: So, jetzt darf ich weiter erzählen, was ich bis jetzt noch gemacht habe. Genau, wir hatten, wie gesagt, schon mehrere Sendungen hier bei der Wüstenwelle. Und als Multiplikatorin hat sich auch durch die ehrenamtliche Tätigkeit immer wieder die Möglichkeit ergeben, auch mit anderen Menschen in Kontakt zu kommen. Also ich habe mich zum Beispiel auch als ehrenamtliche Dolmetscherin betätigt, zum Beispiel beim interkulturellen Netzwerk Elternbildung in Tübingen, INET. Tolle Kontakte geknüpft und auch tolle Menschen kennengelernt. Beim Sozialforum hatten wir das Thema kultursensible Öffnung in der Selbsthilfe. Da wurde auch eine Dokumentation gedreht. Da war auch also die Idee, sich gegenseitig auch zu unterstützen, aber auch die Unterstützung zu erfahren durch das Sozialforum und einfach deren Arbeit kennenzulernen, fand ich eine wichtige, sehr bereichernde Erfahrung. Genauso, was wir zusammen bis jetzt gemacht hatten, nämlich wir hatten ja Workshop zum Thema bilinguales Picturebuch für Kinder. Ganz tolles Erlebnis, was ich gerne nach wie vor auch umsetzen möchte. Ich würde gerne einfach auch ein bilinguales Kinderbuch mit Kindern gestalten, sobald es möglich sein wird. Wir hatten eben auch unsere Radio- und Moderationsworkshops und ich denke, das ist einfach etwas, wo man wirklich sehr vieles lernen kann. Mhm. Diese Themen hatten wir schon, ja. Und das versuche ich eben auch künftig in meiner Arbeit immer wieder mit einzubringen. Zum Beispiel das Thema, wie gesagt, die körperliche, seelische Gesundheit, aber auch das Thema Empowerment, dass einfach Frauen sich mehr trauen, auch gerne mit mir zusammen eine Sendung hier zu gestalten. Das ist auch ein großer Wunsch von mir. Ich bin auch ganz happy, dass ich zum Beispiel Barik Nalbandian schon mal hier interviewen durfte. Sie hat ja die Mutter im Gesprächskurse geleitet. Und das weiß ich nicht, ob du noch Fragen hast.
1: Ja, ich habe eine Frage. Ich habe mitgekriegt, dass ihr im Rahmen der Antirassismuswochen hier in Tübingen eine ganz tolle Veranstaltung gemacht habt mit verschiedenen Kooperationen im Café Hafenblick. Und meine Frage ist, worum ging es in dem Abend? Was waren denn Inhalte? Kannst du uns ein bisschen zusammenfassen, was ihr da gearbeitet habt?
0: Gerne. Also ich möchte jetzt noch ein bisschen weiter ausholen. Und zwar gibt es ja in Tübingen regelmäßig die Wochen gegen Rassismus, aber auch die interkulturelle Woche. Das findet eigentlich an zwei Wochen statt. Im Rahmen der interkulturellen Woche der IWO hatte ich schon mal vor etwa 3 Jahren eine Veranstaltung zusammen mit dem russischen Verein. Und zwar ging es da um das Thema, also das hat sich so ergeben, ja, wir wollen mal schauen, was verbindet eigentlich den Osten und den Westen? Was ist der Blick, denn der Westen auf uns hat, ja, jetzt für euch oder für dich ist vielleicht das Thema globale Süden besonders wichtig. Ich komme ja aus dem Orient, ja, aus dem Iran. Und der Blick, den der Westen auf uns hat, war bis jetzt, denke ich mal, kann man so ganz grob sagen, eher defizitär. Also man spricht dann zum Beispiel oft so von rückständiger Kultur, ja, gerade Thema Frauen ist wichtig, Thema Fleiß kann man ja auch so sehen, ja, ist, ja, ich denke, ich ist so, aber Aberglaube oder Fanatismus ist immer wieder dann auch im Gespräch, Frauenfeindlichkeit, Patriarchat, Rückständigkeit hatten wir schon, genau, aber dem was entgegenzusetzen, dass man sagt, hier, der Ost und der Westen haben eigentlich auch Gemeinsamkeiten. Und da sind wir eigentlich auf den deutschen Dichter Goethe gestoßen, der ja sich sehr stark hat von einem persischsprachigen und persischen Dichter inspirieren lassen, nämlich vom Hafez. Also hatten wir im Rahmen der interkulturellen Woche einmal dieses Thema, die Gemeinsamkeiten der Kulturen, nicht nur die Gegensätze. Das fand ich eigentlich sehr schön. Da gab es ein weiteres Thema, da war 2 Jahre später habe ich nochmal Hafez als Thema gehabt, aber auch seine Beziehung zur Religion. Mhm. Dazu muss ich sagen, als wir die erste Veranstaltung hatten, das war damals kurz nach der Ermordung von Mahsa Amini im Iran. Wir wollten ursprünglich über die Gemeinsamkeiten des westlichen und der östlichen Kultur sprechen. Also zum Beispiel dieser Freiheitsgedanke. Ja. Zu Goethes Zeit war der Feudalismus in Deutschland quasi auch am Auseinanderbrechen. Es gab viele verschiedene Staaten, aber es gab immer auch dieses humanistische Denken. Das hat immer mehr, ist immer mehr stärker geworden, dieser Wunsch nach Freiheit. Und das war eigentlich auch dann bei der Veranstaltung noch zusätzlich aktuell, weil eben damals diese Frieden, Frauenfrieden-Freiheit-Bewegung, Sansendegi Aza, die eben ja, durch den Tod von Mahsa Amini eben eine ganz besondere Wendung erfahren hat. Als wir dann unsere Lesung hatten, wie gesagt, es gab Kontakte mit dem Sozialforum und ich machte auch schon seit einiger Zeit dann ein Projekt mit einer Schreibwerkstatt. Da hatten wir eigentlich, oder war meine Idee gewesen, einfach zur aktuellen Situation im Iran zu sprechen. Das war mir ein großes Bedürfnis, vor allem, weil einfach in den Medien gar nichts mehr darüber berichtet wurde, was ich sehr schade fand. Also es gab, wie gesagt, vor 3 Jahren die Frauenleben-Freiheit-Bewegung und zu den weiteren Ereignissen, die jetzt seit Jahresanfang geschehen sind, da gab es kaum ja, Berichte aus den Medien, bis der Krieg dann endlich kam. Also ich fand einfach diese, also uns hat, also mir persönlich als Iranerin hat die Anteilnahme sehr gefehlt.
1: Total.
0: Ja, und es gab.
1: Und das ist auch typisch von europäischen Medien, die berichten sehr eurozentrisch und natürlich mit wenigen Stimmen. Deswegen bist du ja hier aus einer Stimme, die uns erklärt.
0: Mhm. Genau, und bei der Lesung war mir eben auch wichtig, über die Situation der Frauen zu sprechen, also es, generell über Menschenrechte, über Frauenrechte, aber auch eben über Rechte von Minderheiten. Am Beispiel der Baha'i, weil ich selbst betroffen bin. Im Iran gibt es natürlich auch andere Minderheiten, religiöse Minderheiten sowieso. Es gibt eine große jüdische Gemeinde, es gibt viele Christen, armenische Christen, katholische, auch evangelische Christen. Was auch im Iran, denke ich, auch ein Thema ist, dass sehr viele Menschen eben zum Beispiel den christlichen Glauben annehmen, auch den Baha'i-Glauben, dass sie quasi aus ihrer Ursprungsreligion konvertieren, einen anderen Glauben annehmen, das allerdings auch verheimlichen müssen, weil sie sonst eben auch Repressalien zu befürchten haben. Andere Minderheiten im Iran gibt es natürlich auch. Es gibt die kurdischen, also große Anteil kurdischer Bevölkerung, türkischstämmige Azaris und eine Region im Iran, die sehr stark auch von Armut betroffen ist, sind zum Beispiel die Belutschen, also im Südosten des Irans. Also Minderheiten, es ist einfach ein Vielvölkerstaat. Und da jetzt einfach diese Ideologie der islamischen, des islamischen Staates über alles drüber zu stülpen, das finde ich schon ein bisschen, also das kann man gerne nochmal hinterfragen, weil ja, es ist nicht gewünscht, viele Menschen wünschen sich anderes System, anderes Regime und das haben sie immer wieder kundgetan über die letzten Jahrzehnte hinweg durch verschiedene Protestwellen und die letzte war eben die aktuell größte mit den meisten Todesopfern. 40.000.
1: Kannst du uns ein bisschen aktualisieren, so kontextualisieren?
0: Ich würde das gerne machen, um ehrlich zu sein, habe ich mich jetzt selber ein bisschen selber auch aus diesen ja, Verfolgung der Berichte auch etwas herausgenommen,
1: ja,
0: weil ich einfach auch gemerkt habe, ja genau, dass es mir einfach sehr nahe geht. Wir hatten die Themen, also ich hatte damals auch sehr gute Literaturquellen, einfach um dieses politische System zu verstehen, um was es geht. Also es wird zum Beispiel der Islam, die Islamische Republik Iran versteht sich als Gottesstaat. Diese Form des Gottesstaates wurde aber auch intern sehr stark kritisiert, weil es zum Beispiel auch Menschen gab, die gesagt haben, also keine Intellektuellen, sondern also beziehungsweise geistliche, hochrangige Geistliche, ja, die gesagt haben, die ja, ein religiös begründeter Staat, Velayat-e Fari, Gottesstaat, muss eigentlich gerecht sein. Und das ist zum Beispiel schon mal mit der Ideologie der ja, Unterdrückung der Frauen nicht vereinbar. Zum Thema meine eigene Kindheit. Ich habe zum Beispiel als Kind, denn wie gesagt, den Iran so erlebt, dass Frauen immer mehr Rechte hatten, Rechte bekamen. Das waren aber Dinge, die dann durch die Revolution wieder rückgängig gemacht wurden. Ja, auch Thema Kinderrechte. Das Heiratsalter wurde damals zu Schahs Zeiten vor der Revolution auf 18 heraufgesetzt. Dann gab es dann da schon eine große Diskussion. Dann war 16 als Heiratsalter erlaubt. Also man durfte dann mit 16 heiraten. Die Polygamie war eingeschränkt, verboten, war schwierig, weil eben einfach auch die religiösen Kräfte immer noch mitzureden hatten. Aber das sind zum Beispiel Dinge gewesen, die nach der Revolution komplett weggefallen sind. Also Heiratsalter für Mädchen wurde auf 9 Jahre herabgesetzt. Die Polygamie war erlaubt. Und wenn dann aber auch Stimmen kommen, die sagen, also eine Gerechtigkeit ist dann nicht mehr vorhanden, wenn die Unterdrückung immer mehr zunimmt, auch Frauen unterdrückt werden und quasi ein Staatssystem eben auch schauen muss, auch ein Fortschritt natürlich wichtig ist. Und dann auch in Betracht zu ziehen, welche Rolle spielen da eigentlich die Frauen? Tue ich auch meinem Land, meinem System, meinem Staat etwas Gutes, wenn ich die Frauen komplett unsichtbar werden lasse? Das ist natürlich eine Situation, die jetzt im Afghanistan quasi herrscht. Im Iran war das immer etwas schwierig. Also man hat zwar den Frauen die Rechte wegzunehmen versucht, man hat Frauenrechte sehr stark eingeschränkt, aber es gab immer auch Proteste durch die Frauen. Und die Entwicklung war dann für die Frauen nicht ganz so negativ, einfach auch dadurch, dass damals in den ersten Jahren nach der Revolution, nach der Machtergreifung durch die Islamisten quasi, der Iran-Irak-Krieg ausbrach. Und es war dann nach dem Krieg vor allem auch notwendig, dass Frauen eben auch in der Gesellschaft aktiv sind, quasi mitarbeiten, berufstätig sind und so weiter. Das Bildungs- oder Gesundheitssystem ist natürlich auch ohne Frauen gar nicht vorstellbar. Das heißt, den Frauen wurde quasi schon auch eine gewisse Rolle durchaus auch eingestanden. Und die Situation der Bildung war natürlich auch sehr wichtig. Also es gibt heute im Iran eine sehr große Schicht gebildete Frauen. Also Bildung, also sagen wir mal so, das Land war jetzt schon dem Bildung gegenüber, so bildungsorientiert waren wir schon. Und es war auch den Frauen möglich, Zugang zu Bildung zu haben. Für viele sehr konservative und religiöse Familien war es sogar einfacher, ihre Mädchen eine höhere Schulbildung zukommen zu lassen, eben durch diese Geschlechtertrennung. Also man kann sagen, Geschlechtertrennung oder diese Geschlechterapartheit an sich ist nichts Gutes. Aber in diesem einen Fall hat es vielleicht schon doch auch ein bisschen positivere Wirkung gehabt, weil früher eben sehr konservative oder stark religiöse Familien die Töchter dann eben früh eher verheiratet haben, anstatt sie weiter studieren zu lassen. Das war jetzt nach der Revolution, da war man da eher ein bisschen toleranter, weil es einfach diese Geschlechtertrennung gab. Also die Schulen waren getrennt, auch die Universitäten teilweise.
1: Okay, vielen Dank für diese ganze Information. Es ist sehr spannend zu hören, von dir, von einer Person wie du, die das selber erlebt hat, die dort gelebt hat, die auch nach Deutschland gekommen ist wegen dieser Situation. Und von dir zu hören, dass du dich hier in Deutschland engagierst und dass du weiterhin mit dem Thema Frauen, mit dem Thema psychologische Gesundheit dich engagierst. Und genau, wir haben jetzt noch ein Lied und ich werde das einfach laufen lassen und danach kannst du uns erklären, warum du dieses Lied auswählst.

0: Genau, wir hatten eben diese Lesung damals im Rahmen der Wochen gegen Rassismus. Da ging es um die damals aktuelle Situation im Iran. Schwerpunktthemen waren eben auch Rechte von Frauen und Rechte von Minderheiten. Und für mich ist einfach auch wichtig, dass Frauen sich selbst bewusst sind. Deswegen habe ich auch dieses Lied ausgewählt, weil ich finde, es ist unheimlich auch empowerndes Lied auch für Frauen. Frauen haben so viel Kraft in sich. Frauen werden oft mit Dingen assoziiert, wie zum Beispiel das Sozialleben, ja, das Soziale. Wir sind, denke ich, also von unserer Kultur her, wir gelten auch als gastfreundlich, besonders herzlich und so weiter. Frauen haben auch sehr viel Scham. Also ich finde, diese Scham kann man auch hinterfragen, auch ablegen. Man soll sich einfach mehr engagieren, gesellschaftlich mehr sichtbar sein, was mich selber auch, was aktuell in der Welt passiert, auch natürlich hier in Deutschland, weil ich eben auch selber hier lebe, natürlich aufregt, ist einfach, wie sind die Machtverhältnisse hier, ja? Die Macht liegt immer noch bei, ich sag's einfach mal, alten weißen Männern. Und das ist einfach, das sind Dinge, das muss man einfach mal hinterfragen und denken, ja, was braucht die Menschheit eigentlich für die Zukunft? Weil immer nur an Profit zu denken, an Wirtschaftlichkeit, an Wirtschaft, klar ist Wirtschaft auch ein wichtiger Faktor, aber dann zu sagen, dass Dinge, die ebenso wichtig sind, wenn nicht sogar wichtiger, wie nämlich das Soziale, ja, das sollte eigentlich in den Vordergrund, finde ich, treten, also gerade auch soziale Bereich, also das ist ja einer der Bereiche, in dem am ehesten was eingespart wird zum Beispiel. Ja, wofür stehen Frauen eigentlich? Frauen stehen ja für Zusammenhalt, für das Fürsorgliche, natürlich auch Männer mittlerweile. Das hat sich einfach auch gesellschaftlich jetzt Gott sei Dank vor allem hier auch im Westen vieles geändert. Aber einfach zu sagen, dass die Frauen gesellschaftlich, wirtschaftlich, politisch eine viel größere Rolle spielen sollten. Das ist für mich wichtig. Und ich denke, da arbeite ich auch gerne jetzt und auch in der Zukunft natürlich dran.
1: Mhm. Toll. Tolles Engagement. Wir sind so froh, von dieser Sendung Stimmen des Südens dich hier zu haben, mit deiner Stimme aus dem Orient. Ich glaube, das haben wir noch nicht im Stimmen des Südens gehabt, sondern eine Zusammenfassung, was ist die politische Lage in Iran, in Afghanistan, ein bisschen von deinem Engagement in diesem Bereich in Deutschland, von deiner Geschichte und von der politischen Lage, ne, die du auch ein bisschen jetzt...
0: Ja, ich habe mich mit der politischen Lage, wie gesagt, wegen der Lesung stark auseinandergesetzt. Auch aktuell, ja, ein Thema meiner Lesung waren zum Beispiel auch die Social Media. Mhm. Das finde ich auch, kann man natürlich auch nochmal gerne auch in einem allgemeineren Zusammenhang nochmal ansprechen. Also die Social Media haben großen Einfluss auf Meinungsbildung.
1: Total.
0: Absolut. Also zum Beispiel im Zusammenhang mit Radikalisierung, denke ich mal, kann das ein Thema sein. Für mich selber ist es natürlich auch eine Möglichkeit, mich zu informieren, auch über die aktuellen Geschehnisse. Und ja, wir müssen jetzt einfach, also ich denke selber, abzuwarten ist wichtig, einfach mal beobachten, wie was passiert, wie entwickelt sich die Situation. Aber dass nach wie vor Menschen, wirklich tagtäglich Menschen hingerichtet werden, Menschen, die eben wirklich nur auf die Straße gehen und protestieren, diese unterdrücken, also das bricht mir wirklich das Herz. Und wie gesagt, deswegen habe ich mich einfach auch versucht, so ein bisschen zu distanzieren.
1: Aber man kriegt ein bisschen, also von den Social Media, was ich auch konsumiere, man kriegt so ein bisschen mit, dass es gibt zum Beispiel vor kurzem eine Frau, die Sängerin, und die hat, also man hat es vor kurzem mitbekommen, die hat ein Konzert gegeben, ja, und hat es gestreamt. Also gestreamt heißt übers YouTube live gestreamt, also in den digitalen Plattformen. Es war live dort, aber sie hat es auch im Internet gestellt, das ganze Konzert. Und sie hat einfach, die war ein bisschen mit dem Kleidung ein bisschen offen. Also sie hat die Arme gezeigt. Und ich habe gelesen, obwohl ich das nicht so gut verfolgt habe, dass sie ganz stark bestraft worden ist. Ist es wirklich passiert oder?
0: Ja, das ist wirklich passiert. Also ich habe das auch gehört. Sagen wir mal so.
1: Wie hieß sie?
0: Kann ich den Namen jetzt mal googeln? Ja, ich habe es aber gerade natürlich nicht im Kopf. Ich habe aber auch tatsächlich das auch auf meine Story geteilt gehabt. Es ist also wirklich so das Paradox. Jetzt überlegt man sich, ja. All die Jahre, jetzt seit über 45 Jahren, war es im Iran enorm wichtig, dass die Frau die islamische Kleidervorschrift einhält, die der Staat dann gerade mal so toleriert. Also es reicht schon, dass man zum Beispiel teilweise auch, dass man jetzt so einen Umhang trägt, ein Kopftuch, die Haare sollen bedeckt sein, kein Haar darf rausschauen. Und Mahsa Amini hat ja dafür ihr Leben gegeben, weil eben die Haare zu sehen waren.
1: Bei ihr.
0: Genau. Und aber jetzt sehe ich zum Beispiel aktuelle Bilder aus dem Iran. Man sagt ja auch, das iranische Regime hat ja doch noch Unterstützung, ist doch noch Anhänger und dieser Sohn vom Schah ist sowieso, ja, also der wird auch, also was ich sehr schade finde, also ich kann nicht sagen, also ich, was heißt Schah-Anhängerin, aber ich muss ehrlich sagen, ich fand jetzt diese Entwicklung nicht unbedingt negativ. Ich dachte, vielleicht kann das für das Land wirklich was Positives bringen. Was mich persönlich jetzt doch ein bisschen auch traurig macht, ist eben das Zanzendegi Azadi, also Frauen leben Freiheit, momentan keine große Rolle mehr spielt. Also das tut mir persönlich sehr stark zusetzen. Mhm. Aktuell sieht man aber auch Bilder aus dem Iran, wo man eben hört, ah, das Regime hat ja noch Unterstützung. Dann sind immer wieder Demonstrationen, wo Personen auf der Straße zu sehen sind, die eben in keinster Weise diese Kleidervorschrift mehr einhalten. Und das irritiert dann auch. Dann denke ich ja, warum sind jetzt 40 Jahre lang Frauen verfolgt worden dafür? Ja? Nach dem islamischen Glauben ist es zum Beispiel, sagen wir mal so, nach dem sehr konservativen Islam ist es zum Beispiel der Frau nicht gestattet, in der Öffentlichkeit zu singen. Also nach der Revolution waren sehr viele Künstlerinnen auch arbeitslos. Sie konnten nicht mehr singen. Also singen war verboten. So, jetzt kommt eine junge Künstlerin daher, die dann eben
1: Also das war nicht nur, dass sie mit wenig Kleider da war auf der Bühne, sondern dass sie auch noch gesungen hat. Also, dass sie
0: also das war nach der Revolution, war das tatsächlich auch verboten. Es gab im Iran ein Ministerium, Ershad nannte sich das, also da wurden einfach Veröffentlichungen erstmal zensiert oder überhaupt begutachtet, kann man das oder kann man das nicht. Und wenn ich dann zum Beispiel als eine Sängerin eine Schallplatte oder CD veröffentlichen wollte, ging das schon gar nicht. Also Sologesang ist verboten gewesen, viele Jahre. Wie die Entwicklung aktuell war, weiß ich nicht. Tatsache ist, diese Frau stört schon mal dadurch, dass sie als Frau einfach auftritt. Also jetzt zu sagen, hier, Kleidung war nicht in Ordnung, das Haar war zu sehen. Ich finde, das ist alles. Und es ist natürlich auch eine Einschüchterung zu sagen, hier, wir peitschen diese Frau jetzt aus.
1: Ja, also ich weiß nicht, wie viel Peitsche man als Mensch aushaltet, aber ich glaube, das waren so über 70.
0: Ja, 74. Also es gibt zum Beispiel Peitschenhiebe auch bei anderen Vergehen, also zum Beispiel Alkoholgenuss und so weiter. Das war immer so der Klassiker, wenn man mit Alkohol erwischt wurde, dann gab es auch Peitschenhiebe.
1: Das ist. Wie würdest du das heutige Sendung gerne abschließen? Mit welchen Worten oder welche Abschluss? Was kannst du mit uns teilen? Wie gehst du aus dieser Sendung?
0: Ich gehe sehr gut aus dieser Sendung. Ich wünsche mir auch für die Zukunft weitere Sendungen. Ich möchte gerne auch wieder andere Frauen hier interviewen, andere Frauen auch erzählen lassen, zu Wort kommen lassen und auch anderen Frauen eine Stimme geben. Das ist einfach auch, das war auch das eines unserer Ziele, als wir unsere Workshops hatten. Das finde ich nach wie vor sehr wichtig. Ich gehe sehr gut aus der Sendung, weil ich denke, vielleicht konnte ich heute so ein bisschen erörtern, was für mich wichtig ist und ja, welche Ziele ich auch für die Zukunft habe. Ich hoffe, dass ich das so ein bisschen darlegen konnte und ich hoffe auch, dass ich den roten Faden nicht immer verloren habe. Das ist ein Thema, wo ich noch ein bisschen dran arbeite, aber ich hatte sehr große Freude, hier zu sein und ich danke dir auch ganz herzlich dafür.
1: Ich finde so authentisch, so toll, dass du, deine Stimme ist wichtig und dass du deine Stimme hier im Radio erklingen lässt Und gleichzeitig du diesen Space Offenness auch für andere Frauen. Und danke für dein Engagement, für dein Interesse, für deine Veranstaltungen, für dass du in dieser Gesellschaft bist. Heute ist es noch wichtiger denn je. Und zum Abschluss hast du dir ein letztes Lied gewünscht. Kannst du das vielleicht uns den Titel sagen?
0: Weil kann ich gerne. Das ist ein persisches Lied. Simine Ranem, sie ist, glaube gar nicht mehr unter uns. Astotan Horshodam. Das ist ein persisches Lied, ein altes Lied aus der Zeit vor der Revolution. Und als Kind habe ich das auch schon gehört.

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Und das war's auch schon wieder mit einer Stunde Subsound in the Mix. 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
2: So, wo geht's hier raus?
3: Ab dafür!

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0: Hast du schon Weg gefunden?
1: Ja, irgendwo da hinten geht's lang.
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0: Gary, hier hinten, hier ist Licht und was Elektronisches.
1: Da ist Sound.

0: Ich glaube, ist das da vorne Licht? Ist das?
1: Ich glaube, ich sehe den Ausgang.
0: Ja, sollte das. Hey, wir haben es geschafft, wir sind raus. Halle. Feierabend, Julia.
1: Sie hörten im Laufe der letzten Stunde das erste Tageskarten-Mixtape. Verantwortlich für die Sendung waren
0: Gernot Rother
1: und Dennis Bartel.
0: Ja, wir wünschen noch viel Spaß mit dem weiteren Sendeverlauf, während wir jetzt hier. Sag mal, Gary, wo sind wir hier eigentlich?

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Blues, Rock und Soul war das gerade von Gary Clark Jr. aus Austin, Texas. Von ihm hörten wir die Nummer Don't Owe You a Thing aus der EP The Bright Lights aus dem Jahr 2011. Kleine Info am Rande, Gary Clark Jr. hat auch einen kleinen Cameo-Auftritt bei einer Episode der TV-Serie NCIS New Orleans, wo er den Song live performt. Und damit Servus und willkommen bei Soundtracks und mehr, eure Sendung für vergessene und unbekannte diverse Musikschätze aus TV-Serien. Hören könnt ihr das Ganze hier auf der Wüstenwelle 96,6 MHz, eurem freien Radio für Tübingen, Reutlingen, Rottenburg und den Zollern Albkreis. Patraul Schüler begrüßt euch hier am Mikrofon. Ja, Soundtracks und mehr in der Erstausstrahlung am 26. Juni 2026. Und wie ihr sicherlich mitbekommen habt, herrschen wettertechnisch gerade in unserem Sendegebiet Temperaturen tagsüber mit bis zu 40 Grad plus tropische Nächte. Man glaubt es kaum. Da hilft nur, schattige Plätze zu suchen, im Haus zu bleiben und natürlich viel zu trinken. Aus diesem Anlass rede ich heute nicht viel und verschiebe die Thematisierung einer Künstlerin, eines Künstlers oder einer Band auf ein andermal. Heute lasse ich also jede Menge Musik aus TV-Serien laufen unter der Rubrik Musik nonstop. Zwischendurch melde ich mich immer mal wieder zu Wort. Gehen wir es an. Als nächstes liegt Wildorado auf, eine Indie-Folk-Band aus Tulsa, Oklahoma. Von ihrem Album Talker von 2024 hören wir das Lied Simple. Viel Spaß bei Soundtracks und mehr!

Electronic Dance Music oder kurz EDM von dem Duo Sophie Tucker aus New York City. Dahinter stecken Sophie Holly Welt und Tucker Harpan. Von ihnen hörten wir die Nummer Johnny im Remix von Farouk Sabanci, veröffentlicht im Jahr 2017. Davor hatten wir Alternative Rock bzw. Post-Grunge von der Band Tonic aus L.A. in Kalifornien mit dem Song Count on Me in Klammern Somebody von der Scheibe Head on Straight aus dem Jahr 2002. Weitermachen wir mit Musik von der englischen Formation Band of Skulls aus Southampton. Aus dem Album Himalayan von 2014 gibt es nun die Nummer Heaven's Key.

Weezer waren das gerade aus Los Angeles, Kalifornien. Vom 2005er Album Make Believe hörten wir den Song We Are All on Drugs. Nur zur Information, der Moderator dieser Sendung ist nicht unter dem Einfluss von Drogen. Gott sei Dank. Vor Weezer hörten wir Musik von der nicht mehr existierenden Garage-Pop-Band Murder Shoes aus Minneapolis, Minnesota. Vom Album Daydreaming aus dem Jahr 2015 gab es den Titel Bad Reputation. Soundtracks und mehr hört ihr gerade auf der Wüstenwelle 96,6 MHz. Wegen der brütenden Hitze gibt es einen Nonstop-Music-Mix für euch auf die Ohren. Hier nun ein Stück von der Band Augustana aus Santa Ana, Kalifornien. Vom Album Augustana von 2011 spiele ich den Titel Just Stay Here Tonight.

Die Schwedin Matilda Mård aus Stockholm war das gerade, besser bekannt unter ihrem Musikprojekt Many Voices Speak mit dem Stück Necessaries aus dem Album Tank Town von 2018, erschienen auf Stranger's Candy. Wir fahren fort mit Musik wieder aus England von der Indie-Rock-Band The Boxer Rebellion aus London. Aus dem Album Ghost Alive von 2018 hören wir nun eine etwas ruhigere Nummer von ihnen, und zwar das Lied Here I Am, zu hören in der TV-Serie Shadowhunters.

Wunderschöne Klänge von der Shoegaze- und Dream-Pop-Band Trespassers William aus Seattle, Washington. Wir hörten gerade den Titel Alone von der Scheibe Different Stars aus dem Jahr 2002, hier aus dem Network-Release von 2004. Damit ist die heutige Ausgabe von Soundtracks und mehr schon fast wieder zu Ende. Aus gegebenem Anlass bezüglich der Hitze gab es heute einen Nonstop-Musikmix, wie immer aus Stücken, die in TV-Serien zu hören sind. Soundtracks und mehr hört ihr regulär alle 4 Wochen freitagabends in der ersten geraden Woche von 23 bis 24 Uhr. Wiederholt wird diese Sendung nächste Woche am Freitagabend von 18 bis 19 Uhr, 2 Tage später am Sonntagabend von 23 bis 24 Uhr und von dort aus gesehen eine Woche später dann nochmal am Freitag nachts von 1 bis 2 Uhr. Und diese Sendung könnt ihr nach der Erstausstrahlung und nach den Wiederholungsterminen unter woeste-welle.de jeweils eine Woche lang in der Mediathek oder auf meiner Sendungsseite Soundtracks und mehr nachhören. Und dort findet ihr auch die Playlist mit allen gespielten Stücken zu der heutigen Ausgabe. Mein Name ist Patraul Schöler, Redakteur und Moderator der Sendung Soundtracks und mehr hier auf der Wüstenwelle 96,6 MHz. Als Rausschmeißer gibt es heute Musik von The Lassie Foundation, einer Formation aus Orange County in Kalifornien, gegründet Mitte der 90er. Dahinter stecken unter anderem Eric Camposano, Wayne Everett, Jeff Schröder, Frank Lenz und Jason 71. Die Musik bei The Lassie Foundation bewegt sich in die Richtungen Shoegaze, Dreampop und Alternative Rock. Aus der EP El Rey von 1999 hören wir das Titelstück, eine langsame Nummer. Und danach gibt es als Soundtracks und mehr extra einen weiteren Song von der Lassie Foundation. Und zwar aus dem Jahr 2008. Aus einer EP namens Jet Streams und Three Wheels spiele ich den Titel Three Wheels. Kleine Info am Rande. Dieser Song ist auf keinem Musikstreamingdienst zu finden. Den gibt es nur hier bei Soundtracks und mehr. Ich danke euch fürs Zuhören. In 4 Wochen bin ich für euch wieder on air. Und damit wünsche ich euch allen da draußen ein schönes Wochenende. Was immer ihr auch macht, passt gut auf euch auf, bleibt friedlich und haltet die Ohren steif. Und hier, wie gesagt, The Lassie Foundation im Doppelpack mit den Songs Array und Three Wheels. Macht's gut und ciao, tschüss.

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1: In der kommenden Stunde ein Musikmix mit Bands und Gruppen aus dem Großraum Tübingen, zusammengestellt von der Redaktion der Sendung Instrumental Lounge. Los geht es mit dem gebürtigen Heidenheimer und Waldhuslinger Klaus Wagenleiter, langjähriger Leiter und Pianist der SWR Big Band. Sein Titel Nightwatch.

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Der Tübinger Musiker und Komponist Rainer Tempel spielte 2008 dieses Stück mit dem Namen VfB Stuttgart ein, erschienen auf seinem Album Tempel Elektrisch. In dieser Stunde Musik regional mit Musikern aus dem Großraum Tübingen, zusammengestellt von der Redaktion der Sendung Instrumental Lounge. 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Weiter geht es jetzt mit dem CJ-Projekt. Bestehend aus Jerzy Czelecki an Trompete und Flügelhorn, dem Reutlinger Pianisten Joachim Fritz, dem Kirchentellingsfurter Wolfgang Heinzelmann am Bass und dem Karlsruher Albert Hehn am Schlagzeug. Als Gastmusiker mit dabei Arno Haas aus Stuttgart. Hier sind sie mit A Piece for Roy aus der CD No Words Needed.

Peace for Roy mit dem CJ-Projekt, bei dem auch der Kirchen Tellings vor der Bassist Wolfgang Heinzelmann mitspielt. Und er ist auch Teil des Trios Musakustik aus Tübingen. Zusammen mit Gerd Baumhauer an Percussion und Christoph Kalkuhl an der Gitarre spielen sie Latin, Swing und Popmusik. So wie dieses Stück hier, Aquarela do Brasil von Ari Barroso.

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von Bands aus Tübingen und Umgebung. Das SP2 Jazz Quintett aus Tübingen mit ihrer Besetzung aus Saxophon, Gitarre, Piano, Bass und Schlagzeug bietet ein breites Spektrum an Stilen und Klangfarben. Mit ihrem Konzertprogramm Der Mond haben Pianist Stefan Pitsch und Gitarrist Bernd Huber eine Auswahl alter Volkslieder neu arrangiert und in die Welt des Jazz übersetzt. Auch das bekannte Volkslied Auf der Schwäbischen Eisenbahn.

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Der Tübinger Schlagersänger Dieter Thomas Kuhn und seine Band mit ihrer Version des 1969er Moog-Synthesizer-Hits Popcorn. Jetzt kommen wir zur Big Band der Hochschule Reutlingen unter der Leitung von Professor Benjamin Himpel. Seit ihrer Gründung im Wintersemester 2019-2020 hat sich die Reutlinger University Big Band, wie sie auch genannt wird, zu einem treuen Publikumsmagneten entwickelt. Die 22 talentierten Musikerinnen und Musiker der Region treten mehrmals im Jahr öffentlich auf. Aus dem Konzert im Reutlinger Pappelgarten stammt diese Aufnahme, Fat Cat.

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Die Stuttgarter Gruppe Checkpoint Music um den Gitarristen Klaus-Peter Schöpfer und dem Pianisten Klaus Wagenleiter mit Walking in the Sun. In dieser Stunde Musik regional mit Musik aus dem Großraum Tübingen. Da darf natürlich unsere hauseigene Big Band, die Wüstewelle Big Band, nicht fehlen. Sie wurde 2011 von Lothar Landenberger als erste Big Band eines freien Radios in Deutschland gegründet. Die Musikerinnen und Musiker sind überwiegend Berufsmusiker, Musiklehrer und Musikstudenten und kommen aus den Regionen Neckaralb, Stuttgart, Karlsruhe und Mannheim. Hier eine Aufnahme aus der Hochschule für Musik in Stuttgart mit der Wüstenwelle Big Band und dem Titel The Sing of Gold.

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die Stuttgarter Dixie-Formation Happy Company mit Last But Not Least. Ja, Last But Not Least soll auch zum Ausklang dieser Musikstunde bei der Wüstenwelle mit Musik aus Tübingen und Umgebung auch ein Stück nicht fehlen, das den Namen Tübingen trägt. Dieses Stück, komponiert von Eberhard Weber und gespielt von der SWR Big Band, ist eine Hommage an die Stadt am Neckar, wo auch das Studio der Wüstenwelle steht. Es stammt aus einer LP, bei dem der Bassist Songs zu verschiedenen Städten komponiert hat.

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Das war Ashcoat mit Drama. Und damit auch zum Thema der Sendung Wave-Musik bzw. Synthpop, Electropop, Darkwave, Coldwave. Es gibt unzählige Namen dafür. Mein Name ist Linda und ich führe euch heute in die Musik ein. Und ihr hört das freie Radio Wüstewelle auf den Frequenzen UKW 96.6 und weltweit via Livestream auf wüste-welle.de. Der Fokus der Sendung wird auf Frauen liegen, denn auch Frauen sind in der Wave-Musik noch nicht so präsent wie die Männer. Und dabei gehe ich hauptsächlich auf die gegenwärtige Wave-Musik ein, die gerade dann doch wieder sehr im Kommen ist. Die nächste Band, die ich für euch habe, ist The Tampers, die sich 2006 in Seattle gegründet hat, auch eine der Musikorte oder Städte weltweit. Die Musikrichtung geht mehr in die Electronic Art Rock Richtung und ist gegründet von den Geschwistern Corinna, Chalia und James. Und Corinna hat mit ihrer Stimme, die besonders eindrücklich ist, hier dabei, und The Tampers geht dabei auch schon fast eher in die Electro-Wave-Pop-Richtung. Das erste Lied von ihnen ist Capital Pains und ich wünsche euch ganz viel Spaß.

Das war Hell Hotline von den Tampers. Und damit kommen wir zu meiner persönlichen, beziehungsweise zu einer meiner persönlichen Lieblings-Wave-Bands, Boy Harsher. Boy Harsher hat sich 2013 mit dem Duo Jay Matthews und Augustus Müller gegründet und geht eher in die Richtung Minimal Synth bzw. Darkwave. Das eine Lied, was ich jetzt euch zeige, wir können gleich auch schon mal kurz reinhören. Electric arbeitet dabei besonders schön und stark mit elektronischen Einflüssen. Vielleicht kann man es auch schon fast als Wave-Techno bezeichnen. Und Jay Matthews generell in ihren Liedern beeindruckt dabei besonders schön mit ihrer sehr verruchten Stimme. Ich wünsche euch ganz viel Spaß mit Boy Harsher.

Interviews mit dem Duo Boy Harsher. Und jetzt gehen wir einmal über den Atlantik rüber mit dem Trio Kalen Mikla, auch bekannt als Postpunk-Hexen, dem Zauber aus dem Norden. Das Trio kommt nämlich aus Island, aus Reykjavik und hat einen eher mystischen Sound in ihrer Wave-Musik und erinnert dabei ein bisschen an die alten Bauhaus- und Joy Division-Lieder. Sie selbst bezeichnen ihre Musik als No Wave Poetry Punk. Wir beginnen mit dem Lied Traumades. Ganz viel Spaß.

Das war der Zauber aus dem Norden mit Kaleen Mikla und dem Lied Nature Bloom. Du hörst gerade zu und denkst dir, eigentlich wollte ich auch schon immer mal beim Radio mitmachen. 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Als nächstes wird es wieder etwas internationaler, und vor allem richten wir den Blick auf Solokünstlerinnen. Als erstes haben wir Hante. Hante kommt aus Paris und wurde durch das Darkwave-Projekt Phosphor bekannt und ist auch in ihrem Genre treu geblieben. Und als nächstes haben wir darauf folgend Sanias. Sanias wurde in Australien geboren, ist in Südostasien aufgewachsen und lebt heute in Berlin. Und auch sie war als die Stimme vom Electro-Wave-Projekt Linea Aspera bekannt. Und wir hören auch hier direkt mal rein und ich wünsche euch ganz viel Spaß.

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Eine Stunde Frauenpower in der Wave-Musik und weiter geht's mit Synapse von Linnea Aspera. Ganz viel Spaß.

Das war eine Stunde live Frauenpower in der Wave-Musik. Aber Frauenpower in der Wave-Musik wäre nichts ohne die Mutter der Wave-Musik. Susie Su hat in den 80er Jahren, gerade was die Frauen angeht, in der Musik ganz schön viel geprägt. Und zum Abschluss hören wir noch einmal Susie and the Banshees mit We Hunger. Ganz viel Spaß und ich wünsche euch einen schönen Tag. Bis bald!

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9: Herzlich willkommen bei Resonanz Kontrasens. Es ist der 3. Juli des Jahres 2026 und wir sind heute hier mit der Judith,
10: dem Pablo,
11: der Mina
12: und dem Juli. Im Juli, wie passend.
11: Und ihr seid natürlich bei der Wüstenwelle, wahrscheinlich auf 96,6 Megahertz im UKW-Netz oder vielleicht hört ihr uns auch über wüste-welle.de oder wollt dahin umschalten, falls euer Empfang schlecht ist.
12: Heute sind wir ganz viele im Studio und das ist eine schöne Sache. So kommt ganz diverse Musik mit rein und wir haben natürlich auch noch Veranstaltungshinweise mitgebracht und auch ein Thema, ein Prozess, über den wir euch informieren wollen.
11: Genau, habt ihr öfters schon mal gehört von den Ulm 5, sowohl über unsere Stimmen hier bei Resonanz Kontrasens wie auch bei Radio Antimilitarista immer wieder Themen. Da hören wir nachher einen Beitrag von Radio Korax aus Halle, die haben den produziert. Genau, und außerdem haben wir auch sehr feierliche
10: Neuigkeiten.
9: Neuigkeiten, wie sie nur eine Nachrichtensendung, nur eine Radiosendung verkünden könnte, die es schon ein paar Jahre gibt.
11: Durchaus. So ganz ohne gar nichts kann man die nicht verkünden. Nämlich
10: 260 ist die Zahl, mindestens 260. 260 und ein paar zerquetschte.
11: Genau, die muss nicht unbedingt rund sein.
10: Nee.
11: Deswegen, vielleicht doch schon.
9: Doch wie viele Jahre würde man wohl brauchen, um 260, durch 10 teilbar? Wie viele Jahre würde man wohl brauchen, um 260 Sendungen auszustrahlen?
10: 10!
11: Wir werden 10 Jahre als Resonanz Kontrasens.
12: Und feiern das in der Schelling demnächst mit einer Hausbar, zu der ihr alle herzlich eingeladen seid. Und wo ihr auch, wo euch ein Programm erwartet, das wir uns noch ausdenken in den Details. Aber ihr könnt dort auf jeden Fall etwas über Radios lernen. So viel steht schon fest, weil wir bei der Besprechung, was wir dann so machen zu unserem Geburtstag, festgestellt haben, wir wissen gar nicht alle so ganz arg detailliert, wie so Radios auf so...
10: Also wir wissen gut, wie man eine Sendung fährt hier im Wüste-Welle-Studio. Wir können die Regler bedienen. In der Regel können wir die Regler
11: außer
10: bedienen.
11: Außer wenn wir vorhin nicht wieder F2 vorher gedrückt haben und dann die Sendung 3 Sekunden später losgeht. Oder
10: wir wissen, wie man euch wir wissen hoffentlich, wie man euch zum Lachen bringt und zum Nachdenken. Aber
11: ein Radio bauen können wir nicht. Nee. Jetzt sagen wir es doch einfach.
10: Sagen wir es einfach raus.
12: Und damit wollen wir uns dann beschäftigen. Eine gute Freundin, die ist Physikerin. Und Physikerinnen, die kennen sich ja immer so ganz gut damit aus, wie irgendwelche
10: Sachen funktionieren.
12: Mit so Wellen, Radiowellen, Wüstenwellen. Die Gesetze des Universums haben wir irgendwie so verstanden, wie es scheint. Und genau, da könnt
11: Radio
12: euch auf jeden
11: ist ein
12: Fall,
11: Universalgesetz.
12: Da könnt ihr euch auf jeden Fall drüber informieren, wie Radios so funktionieren. Und es gibt vielleicht noch andere Sachen, die ihr machen könnt.
11: Auf jeden Fall gibt es auch Cocktails, oder?
12: Mhm, es gibt Cocktails.
11: Party. Das ist ja am Abend.
10: Und es gibt auch die Möglichkeit, selber ein bisschen was zu produzieren.
12: Wir haben uns überlegt, dass ihr selbst mal in unsere Sendung kommen könnt, wenn ihr das möchtet.
10: Mit zum Beispiel einem kleinen Interview oder Beitrag.
9: Teilt uns dort eure Gedanken mit und eure eigenen Ideen. Was sollte mal im Radio gesagt werden? Jetzt ist der Zeitpunkt. Dort könnt ihr es einsprechen. Und dann schauen wir mal, ob wir es senden.
11: Alles senden wir sicher nicht.
10: Muss natürlich dann redaktionell geprüft werden, keine Frage. Aber diese Möglichkeit wollen wir doch euch auch an euch auch weitergeben. In all den 10 Jahren habt ihr Hörer und Hörerinnen uns ja doch recht selten im Studio besucht. Also kommen wir zu euch.
11: Und nachher senden wir diesen ganzen Werbeblock nochmal ein. Aber jetzt brauchen wir auf jeden Fall schon mal das Datum. Das hatten wir nämlich gerade ausgespart. Zu diesem Geburtstag, der in der Schelling stattfinden wird. Also wird es wahrscheinlich ein Mittwoch sein, ne? Schelling, Hausbar, Mittwoch.
12: Der, ist es der 22.?
10: Es ist der 22. Den haben wir uns gesichert, den 22. Juli 2026.
12: Ja, yes. Gartenhausbar sind auf jeden Fall immer sehr nett, also kommt vorbei. Und eine andere Sache, die auch im Schellinggarten stattfinden wird, bald ist das Schelling Sommerfest, wo eine fantastische Band auftreten wird, nämlich Wollstiefel aus Augsburg. Zwei ganz, ganz süße Leutchen.
11: Genau, und von denen spielen wir jetzt gleich das Lied Asozialer Wohnungsbau und grüßen in diesem Zuge auch, falls Sie uns hören, das kann, glaube ich, nämlich in solchen Strukturen immer mal passieren, all die Menschen, die dieses Wochenende nach Tübingen gereist sind, um im Rahmen der MV des Mietshäuser-Syndikats dem asozialen Wohnungsbau ein Ende zu setzen und eine deutschlandweite Wohnungsbau, nicht mal Bau, aber Selbstorganisierungsbewegung weiterbringen und alles. Macht eine wichtige Arbeit. Heute haben sich die Aktiven aus den AKs getroffen und genau, ich glaube, Grüße gehen raus an das Vier-Häuser-Projekt, wo die rumhängen. Und somit kommt jetzt Asozialer Wohnungsbau von Wollstiefel.

Das war Asozialer Wohnungsbau von Wollstiefel. Die sind super cool. Und jetzt grüße ich an der Stelle noch den Knoti für das nächste Lied, Automanie. Das mag er nämlich gerne, unser Mitsendender. Wir denken an dich. Hier kommt für dich Automanie. Rewind.

0: Das war Automanie von Wollstiefel, die ihr live hören könnt am Schelling Sommerfest am 11. Juli. Da spielen auch noch andere coole Bands, von denen mir gerade der Name nicht einfällt, die wir aber später noch ankündigen werden.
1: Genau. Und dann sind wir jetzt sozusagen mit dem feierlichen Geburtstagsteil und sowas schon durch und müssen uns der harten Realität stellen, nämlich zum Beispiel unserem Justizsystem mit diesem Beitrag vom Radio Korax in Halle, die eben zu den Ulm 5 hier einen Beitrag gemacht haben, beziehungsweise zu deren Gerichtsprozess. Ihr habt es, wenn ihr Resonanz-Kontrasens-Hörer seid, schon öfters mal gehört. Die Ulm 5 sind letztes Jahr, denen wird vorgeworfen, im September in eine Fabrik der deutschen Tochter, 100%igen Tochter des israelischen Rüstungsunternehmens Elbit Systems, in diesem Fall Elbit Systems Deutschland, eingebrochen zu sein und dort einen Sachschaden von 1 Million Euro produziert zu haben. Und Elbit Systems ist ein Unternehmen, das eigenen Angaben nach wohl rund 85% der israelischen Drohnen produziert und eben die auch und das auch bewirbt, dass die in Gaza eingesetzt werden und ihre Arbeiter sogar auf der operativen Ebene dort mit dabei sind und die Produkte weiterentwickeln. Und genau, bevor wir da jetzt zu weit reingehen, ihr wisst schon, da gibt es so eine Bewegung weltweit, wo gegen Elbit Systems, es gibt auch Shut Elbit Down, die so Demos machen und Protestcamps und so, schaut da mal rein. Und jetzt hören wir nicht ganz von Anfang, sozusagen die Abmoderation haben wir weggeholt, sondern ab Minute 4 diesen Beitrag vom Radio Korax, den ihr sonst auch auf freie-radios.net und dann einfach um 5 eingegeben findet ihr. Der heißt dort Schauprozess, ein Schauprozess von beiden Seiten. Genau, und jetzt hören wir einfach mal rein. Viel Spaß!
2: Der Internationale Gerichtshof stellte damals fest, dass Israels Massaker an der palästinensischen Zivilbevölkerung ein Genozid sein könnte und rief Israel dementsprechend dazu auf, seinen Verpflichtungen nach der UN-Genozidkonvention nachzukommen. Diesem Aufruf kommt Israel bis heute nicht nach und auch Deutschland ergreift keine Maßnahmen, die Israel an dem Massenmord der palästinensischen Bevölkerung hindern. Und das bringt uns zurück in die Gegenwart. Am Freitag, den 26. Juni, findet der 8. von ursprünglich 16 angedachten Prozesstagen der Ulm 5 statt. Der Prozess wurde in den Gerichtssaalhof verlegt, der an die Jugendvollzugsanstalt Stuttgart-Stammheim angegliedert ist. Warum er dorthin hochverlegt wurde, ist unklar. Auf Anfrage begründet der Sprecher des Landgerichts, Timo Lutfulin, dass man auf der Suche nach einem geeigneten Saal gewesen sei, der mit modernster Sicherheits- und Medientechnik ausgestattet ist. Das Verteidigungsteam geht jedoch von einer gezielten Inszenierung der 5 Angeklagten als gefährliche Schwerstkriminelle aus. Das erzählt Mathis Breuer, Anwalt von Leandra Royo, einer der 5 Angeklagten, im Gespräch.
3: Das ist hier ein wichtiger, großer Prozess, da kann man eine große Bühne machen. Und andere Prozesse des Landgerichts Stuttgart, also dieser Kammer, finden natürlich selbstverständlicherweise da nicht statt. Und wir haben da auch angefragt, zum Beispiel das Präsidium des Landgerichts Stuttgart, ob denn angefragt wurde, welche Säle verfügbar sind. Und da hat uns das Landgericht gesagt, dass diverse Räume, auch für 5 Angeklagte und 10 Verteidiger, was wir zu dem Zeitpunkt waren, verfügbar gewesen wären. Aber die wurden von der Frau Lauchstädt gar nicht angefragt. Er war von vornherein klar, wir verhandeln in Stuttgart-Stammheim.
2: Nicht nur die Verlegung nach Stammheim und deren verzögerte Begründung unter Berufung auf das öffentliche Interesse an dem Prozess bei gleichzeitig hohem Sicherheitsbedenken fällt auf, sondern auch die sonstigen Bedingungen, unter denen der Prozess stattfindet. Von einem normalen Prozess kann hier nicht die Rede sein, meint Breuer. Beispielsweise ist durch die Sitzordnung keine vertrauliche Kommunikation zwischen den Angeklagten und ihren AnwältInnen möglich. Auch wenn das Gericht diesen Vorwurf zurückweist, verstößt es damit gegen Artikel 6 der Europäischen Menschenrechtskonvention, dem Recht auf ein faires Verfahren, so Breuer.
3: Ich habe das mal abgemessen, zwischen den näheren Mikrofonen haben die so 1,22 Meter Abstand. Also kann man sich ungefähr vorstellen, wie wenn man irgendwie doch, weiß ich nicht, in der Uni nebeneinander sitzt oder sowas, vielleicht ein bisschen weiter als das. Und da wird vom Gericht jetzt einfach behauptet, naja, die könnten da doch vertraulich sprechen. Man müsse halt nur leiser, also die haben dann so ein Mikrofon vorne und wir sitzen quasi so 2-3 Meter davor, hinter der Glasscheibe. Und dann sollen die vorne in ihr Mikrofon sprechen und die neben ihnen würden das angeblich nicht hören, weil die dann flüstern können. Das haben wir schon ein paar Mal versucht. Also niemand hat es geschafft, so leise zu reden, also so moduliert zu reden, muss man ja eigentlich sagen, dass man quasi einen vorne auf der anderen Seite des Mikrofons zwar hört, aber die neben einen nicht hören. Das behauptet das Gericht aber jetzt einfach, sei doch ganz einfach möglich, da vertraulich zu reden, auch ohne, dass sie es irgendwie getestet haben oder da irgendwelche weiteren Belege für anführen würden, warum das gehen soll.
2: Der Sprecher des Landgerichts Stuttgart, Timo Lutfulin, betont auf Anfrage, dass die Verteidigung neben der Gegensprechanlage auch Unterbrechungen für Beratungen nutzen könne. Eine vertrauliche Kommunikation sei also möglich. Dennoch wehren sich die AnwältInnen in jedem der bisherigen Prozesstage gegen diese Sitzordnung. Einerseits, weil sie die Sicherheitsbedenken des Gerichts für überzogen halten und deshalb fordern, dass ihre MandantInnen wie gewöhnlich neben ihnen sitzen dürfen. Andererseits ist das Anwaltsteam aber auch juristisch dazu verpflichtet, sich gegen diese Sitzordnung zu wehren, weil bei einer späteren Beurteilung der Prozessbedingungen ihnen sonst vorgeworfen werden könnte, sie hätten sich ja auf die Sitzordnung eingelassen. Das führt dazu, dass die Prozesstage mit der immer gleichen Prozedur beginnen. Die AnwältInnen beantragen die Änderung der Sitzordnung, die Richterin lehnt den Antrag ab, es wird diskutiert, es bleibt bei der Sitzordnung. Mathis Breuer berichtet im Gespräch von ähnlichen Fällen, die er bereits in Stuttgart vertreten hat, die nicht unter so restriktiven Bedingungen stattgefunden haben. Er meint, dass die Sicherheitsvorkehrungen in keinem Verhältnis zu dem stehen, was den Angeklagten tatsächlich vorgeworfen wird.
3: Zum Beispiel habe ich PKK-Verfahren auch schon am Oberlandesgericht Stuttgart gehalten. Da saßen wir ganz normal, da kam der Mandant auch aus Haft. Da saßen wir ganz normal im Oberlandesgerichtsgebäude in der Stadt. Also es gibt sozusagen ein Oberlandesgerichtsgebäude in der Olgastraße in Stuttgart und eines in Stuttgart-Stammheim. Und da saßen wir in der Olgastraße ganz normal im Gerichtssaal. Da gab es nicht mal Einlasskontrollen und dann kam eben der Mandant aus der Haft. Und dann saß da ab und zu Publikum, ab und zu nicht. Und das haben wir mit 16 Verhandlungstagen und völlig ohne Probleme da über die Bühne gebracht. Das Landgericht behauptet ja auch, es gäbe ähnliche Fälle, aber die entlarven sich dabei immer selber. Also die sagen dann, ja, es gibt doch ganz viele ähnliche Fälle, die auch in diesem Gerichtssaal verhandelt werden. Und dann sagen die, naja, zum Beispiel den der Reuss-Gruppe. Das sind ja diese Reichsbürger, denen quasi ein Umsturz in der BRD, Umsturzplanungen vorgeworfen werden und dann, dass sie dabei auch Tötungen in Kauf genommen hätten, ja vielleicht doch etwas anderes als ein paar Maschinen zu zerstören. Also das ist nicht normal, was hier an Sicherheitsaufwand betrieben wird. Es ist schon nicht normal, dass wir in diesem Prozessgebäude sind. Es ist aber auch nicht normal, dass die dann hinter dieser Glaswand eingesperrt sind und nur eingeschränkt mit ihren Verteidigern kommunizieren können. Es ist sicherlich auch nicht normal, dass da wie in den ersten Prozesstagen Justizbeamte mit Quarzsand und Protektorenhandschuhen angezogen im Zuschauerraum stehen. Also nichts an diesem Verfahren ist normal.
2: Ich konnte außerdem mit Josie sprechen, eine der Angehörigen von V. Kovabasic. Josie kommt aus den USA und lebt seit einigen Jahren in Berlin. Josie berichtet davon, gemeinsam mit anderen ProzessbegleiterInnen andere Verfahren besucht zu haben, die auch in Stammheim stattfinden, um sie miteinander vergleichen zu können. Ihre Beobachtungen decken sich mit der Arbeitserfahrung des Anwalts. Die Restriktionen, die die Ulm 5 und ihr Anwaltsteam und das Publikum erfahren, sind nicht normal.
4: Now, we've attended trials in this very same courtroom to compare. And on alternate days when there are other trials happening, even for more serious charges such as membership of a terrorist organization, to clarify, the five are only being accused of being in a criminal organization, people facing more serious charges are not inside that glass chamber. They're not wearing handcuffs. They're sitting directly next to their lawyer. They're not being transported to the court in an armored vehicle. They're taking a taxi. So it's clear that the five is receiving biased treatment from the judge.
2: Ein weiterer Aspekt, der die AnwältInnen an ihrer Arbeit hindert, ist der, dass bei Prozessen an deutschen Landgerichten, anders als zum Beispiel an Amtsgerichten, keine Protokollführung vorgesehen ist. Das bedeutet, die Verhandlungen lassen sich im Nachhinein nicht unabhängig nachvollziehen.
3: Da wird einfach gar nicht protokolliert. Das heißt, da kommt dann ein Zeuge, macht eine Aussage, sagt dies und das und jenes über den Angeklagten. Der Zeuge ist sehr wichtig, auf dessen Glaubwürdigkeit stützt sich am Ende das Gericht. Und da steht im Protokoll des Landgerichts, steht dann, der Zeuge kommt, er wird über sein Recht, die Aussage zu verweigern, belehrt. Er macht eine Aussage, er wird unvereidigt entlassen. Das steht im Protokoll. Und was denn die Aussage ist, das sind rein die Notizen der Richterin, die Notizen der Staatsanwaltschaft vielleicht, die Notizen der Verteidigung und dann kann man eben hoffen, dass die übereinstimmen und ansonsten, naja, dann zählt wahrscheinlich wohl das, was das Gericht so sagt und mit der Protokollführerin besprochen hat und dann, wenn es da, wenn man das eben nicht widerlegen kann, dann ist es eben so. Das klingt, finde ich, ein bisschen unfassbar immer. Und jetzt haben wir das gemacht, was wir aber für notwendig finden, eben zu sagen, ja, so ein Gerichtsprozess muss aufgezeichnet werden. Das ist wichtig für uns, um das dokumentarisch festzuhalten, ist aber wichtig auch, weil das, dieser Prozess ja auch eine historische Dimension hat. Und das Gericht, das vorher immer gesagt hat, ja, hier den Prozesssaal, den brauchen wir wegen der großen Öffentlichkeit und wegen der großen Wichtigkeit und weil der Prozess so eine große Öffentlichkeit hat, das sagt jetzt, wo es um die Frage der Protokollierung geht, ah ja, so wichtig ist er auch nicht. So öffentlich und so groß. Nee, so groß ist er auch nicht. Also groß genug, dass wir genau in diesem Gerichtssaal verhandeln müssen und groß genug, dass wir all diese

0: Beispiel eben dokumentiert, dass wir beim Einlassen an dem einen Tag noch einigermaßen okay so abgetastet wurden. Am nächsten Tag mussten wir uns gegen die Wand stellen, wie bei einer Festnahme, bis in die Unterhose wurde reingetastet. Genau, solche Sachen habe ich mir dann eben als Sprachmemo aufgenommen und Videos dazu gemacht, also Stories, aber auch dreiminütige Instagram-Reels, wo ich versucht habe, die Menschen, die mir auf Instagram folgen, einmal mitzunehmen, für die, die nicht da waren, einen Recap zu geben und eben alles, was passiert ist, da einmal zu benennen und auch ja ein Stück weit zu skandalisieren, wenn Dinge passiert sind, die es wert sind, skandalisiert zu werden.
1: Diese Sicherheitsmaßnahmen, die das Gericht bei dem Ulm-5-Prozess ergreift, könnten zu einer juristischen und medialen Vorverurteilung führen, befürchten ProzessbegleiterInnen. Zoa begründet, warum sie das anprangern.
0: Also so diese von vornherein das Framing, okay, hier sind Leute, die klagen wir hier irgendwie an, die sind Mitglieder einer kriminellen Vereinigung, die verhandeln wir in Stuttgart-Stammheim und das Publikum, was denen solidarisch ist, das wird ähnlich behandelt, denn das könnte uns gefährlich werden. Wir stellen hier irgendwie 20 Vollzugsbeamte rein mit Pfefferspray und Schlagstöcken und durchsuchen die bis auf die Unterwäsche. Und das färbt sich natürlich ab, das färbt sich ab auf Journalistinnen, die sehen, hey, wo findet dieser Prozess statt? Wie werden hier die Menschen behandelt, die reinkommen? Und es färbt sich auch auf die RichterInnen ab. So, das glaube ich, man kann an so einem Ort und mit so einer Umgangsweise gar keinen neutralen Prozess mehr starten, weil die Vorverurteilung eben schon stattgefunden hat, indem man es dort stattfinden lässt, indem man die

0: Menschen, die angeklagt sind, hinter eine Glasscheibe setzt, indem man sie mit Handschellen reinführt, indem man sie mit Handschellen auch jedes Mal wieder abführt, sobald eine Pause gemacht worden ist, indem man das Publikum bis auf die Unterwäsche untersucht, wird klargemacht, diese Menschen, die da sitzen, das sind gewaltbereite, schlimme Menschen und die Menschen, die im Publikum sitzen und sie unterstützen, genauso.
1: Neben Zohar reisen auch andere AktivistInnen zu den unregelmäßig stattfindenden Prozesstagen in Stuttgart an. Die Prozessbegleitung ist für sie aus vielerlei Hinsicht wichtig. Sie wollen beobachten, dokumentieren, aber auch unterstützen.
0: Weil es solidarische Menschen im Publikum braucht, die das Ganze beobachten und dann auch an die Öffentlichkeit bringen. Weil wir sonst einfach komplett davon abhängig sind, dass die Medienerstattung ihren Job macht. Bei dem zweiten Prozesstag war zum Beispiel nur die Bild-Zeitung da, soweit ich es im Kopf habe, und ein anderer Journalist noch. Das heißt, da ist natürlich immer so das, okay, wenn die Medienpräsenz nicht so hoch ist, wer berichtet dann davon, wie viel wird berichtet und von welcher Position aus wird berichtet.
1: Auch wie Kovabasics Partnerin Josie will die Ulm 5 durch die Prozessbegleitung unterstützen. Dabei ist das alles andere als leicht. Josie erzählt von dem finanziellen und organisatorischen Aufwand und der emotionalen Belastung, die mit der Unterstützungsarbeit einhergehen.
2: Yeah, I can say it's been the most intense period of my life since this action happened, and it's been challenging on an emotional level to suddenly unexpectedly deal with the loss of daily connection with someone who's like a core part of my emotional support system, while on top of that, you know, doing administrative work from the pieces that need to be picked up as far as just V's living situation and health insurance, and there are many things to take care of, plus doing, you know, trying to understand what's going on from a legal perspective, having contact with the lawyers, to figuring out along with other comrades how to finance this whole thing, because it's very expensive with lawyers and travel costs to visit the five in prison and to attend the trial.
1: Was Josie hier unter anderem anspricht, die hohen Reisekosten, die im Rahmen der Prozessbegleitung entstehen, steigen außerdem parallel zu der Verzögerung des Prozesses, die teilweise auch vom Publikum und der Verteidigung ausgeht, größtenteils jedoch durch die langen Pausen und vorzeitigen Abbrüche einzelner Prozesstage durch die Vorsitzende Richterin der Staatsschutzkammer. Denn bereits nach den ersten Verhandlungstagen stellte die Richterin eine Verlängerung des Prozesses um mehrere Monate in Aussicht. Nach Plan würde der Prozess nach 16 Verhandlungstagen Ende Juli diesen Jahres enden. Nun könnte der Prozess eventuell erst im Januar 2027 enden. Timo Lutfulin, Mediensprecher des Landgerichts Stuttgart, führte die Verzögerung jedoch auf das Verhalten der Verteidigung und des Publikums zurück. Viele der Angehörigen der Angeklagten kommen nicht nur aus einem anderen Teil Deutschlands, sondern sogar aus dem Ausland angereist, um ihre Familienmitglieder und Freundinnen zu sehen. Dass viele warten während den Verhandlungstagen und die außergewöhnlich strenge Kontrolle der Angeklagten und des Publikums wirken in Kombination deswegen als ein Mittel, welche die Unterstützung der Ulm 5 auszubremsen drohen. Am 15. Juni, dem sechsten Prozesstag, fand beispielsweise die zweite Hälfte der Verhandlungen unter weitestgehendem Ausschluss der Öffentlichkeit statt, nachdem ein älterer Mann in Reaktion auf die erneute Diskussion über die Sitzordnung zwischen der Verteidigung und der leitenden Richterin mit seinen Füßen auf dem Boden getrommelt hatte. Wenn das Publikum aus Angst des Ausschlusses der Öffentlichkeit oder einer weiteren Verzögerung fügsam wird und sich nicht alle, die den Prozess begleiten wollen, die hohen Anfahrtskosten dauerhaft leisten können, dann schwindet damit auch ein wesentlicher Teil des öffentlichen Protests gegen die Prozessbedingungen. Aktivistin Zoa beschreibt außerdem, wie sich diese Verzögerung auf die Berichterstattung auswirken kann.
0: Also es ist schon eigentlich wichtig für ein Gerichtsverfahren, dass es gut anläuft und dass es auch ein gewisser Zug reinkommt, weil das natürlich alles die U-Haft der Angeklagten eben verlängert und weil es eben zum Beispiel dafür sorgt, dass die Anklage erst am dritten Prozesstag verlesen wurde und erst am vierten Prozesstag, das heißt nicht mal direkt nach der Anklage, die Angeklagten ihre Statements vorlesen konnten, was dann eben wieder zur Folge hat, dass JournalistInnen, die bei der Anklage dabei waren, nur die Perspektive der Anklage haben, aber gar nicht die Perspektive der Menschen, die da angeklagt sind.
1: Wie Kovabasics Partnerin Josie erzählt im Gespräch, dass die Ulm 5 dennoch bisher breite Unterstützung erfahren. Und auch ein Blick auf die Followerzahlen des Hauptkommunikationskanals der Ulm 5 UnterstützerInnengruppe zeigt, dass über 20.000 Menschen über diesen Fall informiert bleiben wollen.
2: The beautiful thing about this horrible nightmare is that many people in the movement are rallying behind the five. So many people are stepping up. And I'd really like to make that clear. I'm one of the few people who have chosen to stick my neck out and be public, but there are many, many people behind the scenes moving this along to stand up to the state repression.
1: Was den weiteren Verlauf des Prozesses angeht, dürfte es spannend bleiben. Die Verteidigung will vor Gericht beweisen, dass Elbit Systems an Israels Verbrechen gegen die Menschlichkeit in Gaza beteiligt ist und die Ulm 5 deshalb mit ihrer Aktion stellvertretende Notwehr geleistet haben. Also eine Tat, die in Deutschland verübt wird, um die palästinensische Bevölkerung im Nahen Osten zu verteidigen. Juristisch wird das statt Notwehr Nothilfe genannt. Und dass es sich im Fall der Ulm 5 um Nothilfe gehandelt hat, will die Verteidigung nachweisen und plädiert damit auf Freispruch aller Angeklagten. Doch einen Freispruch hält selbst Mathis Breuer, Anwalt der Angeklagten Leandre Royo, für unwahrscheinlich. Denn dafür müssten sie die RichterInnen davon überzeugen, dass die Waffen und Waffensysteme von Elbit Systems für Kriegsverbrechen im Nahen Osten mitverantwortlich sind. Und im zweiten Schritt müssten die RichterInnen der Staatsschutzkammer das auch öffentlich bestätigen.
3: Das heißt, wir rechnen uns jetzt nicht überwältigende Chancen aus, aber trotzdem kämpfen wir natürlich darum, auch diese fünf, die da sitzen, zu überzeugen, egal wie, für wie wahrscheinlich wir es halten im Ergebnis oder nicht, und denen vor Augen zu führen, was passiert da. Und denen eben klar zu machen, es geht hier gar nicht so sehr um die Frage, was hat man für eine politische Haltung zu irgendwas, sondern es passieren da Kriegsverbrechen, das ist, denke ich, offensichtlich. Und man müsste eigentlich nur schauen, dass man sich eben diesen Blick, den juristischen, nicht dadurch verstellt, dass man irgendwie in seine Abwägung einstellt, was sagt jetzt eigentlich die Bundesregierung dazu und was hat unser Kanzler dazu gesagt und wo haben wir welche wirtschaftlichen Interessen, sondern dass es darum geht, dass das Gericht sich davon frei macht, sich anschaut, wie das ist. Und dann, denke ich, ist es recht eindeutig, da passieren Kriegsverbrechen. An diesen Kriegsverbrechen ist Elbit Systems Deutschland beteiligt. Die sind nicht gerechtfertigt und damit kann man dagegen Notwehr leisten.
1: Dem Plädoyer für Notwehr bzw. Nothilfe steht jedoch auch eine andere Sicht auf die Aktion der Ulm 5 gegenüber, nämlich die der Selbstjustiz. Breuer sieht auch deshalb die Chance auf einen Freispruch als gering, weil dem Gericht damit vorgeworfen werden könnte, das in der Gesellschaft äußerst umstrittene Prinzip der Selbstjustiz mit seinem Urteil zu legitimieren. Trotzdem wollen die AnwältInnen das Gericht überzeugen und planen dafür unter anderem, den Geschäftsführer von Elbit Systems selbst in den Zeugenstand zu holen.
3: Was wir sagen können, wir haben geplant, den CEO von Elbit Systems laden zu lassen, dass er dazu was aussagt. Der ist nämlich noch gar nicht befragt worden zu diesem Ganzen. Wir werden Expertinnen hören, die über die Lage in Gaza berichten. Wir werden Expertinnen hören zum Thema Genozid, Vorwurf an Israel, was ist da dran und wie ist das rechtlich zu bewerten. Und dann werden wir versuchen, das Gericht zu überzeugen, dass das, was da stattfindet, ein Genozid ist, dass Elbit Systems Deutschland sich daran aktiv beteiligt und dass deswegen das, was unsere Mandantinnen gemacht haben, auch von sozusagen erweiterter Notwehr, also Notwehr in Bezug auf Dritte, hier die Bevölkerung von Gaza gerechtfertigt war.
1: Die Notwendigkeit der Sachbeschädigung versuchen auch die Angeklagten selbst darzustellen. So beschrieb Vikova Basic in deren Aussage am 5. Prozesstag, wie Familien in Ulm ihre Freizeit im Park verbringen, während ganz in ihrer Nähe Drohnen designt werden, die die palästinensische Zivilbevölkerung überwachen, traumatisieren und töten. So gibt es Josie, Kova Basics Partnerin, wieder.
4: Und über dieses Thema berichtet Resonanzkontrasens auf der Wüstenwelle.
5: 96,6 heute am 3. Juli, aber der Bericht selbst war von Radio Korax, wie wir mehrfach gesagt haben. Die haben die haben es vorproduziert, wir haben es auf freie-radios.net runtergeladen. Da kann man auch das ganze Ding nachhören, nicht nur die 18 Minuten, die wir rausgeschnitten haben.
6: Und da kommen Angehörige, AnwältInnen und Prozessbegleiterinnen der Ulm 5 zu Wort.
5: Genau. Und jetzt?
6: Hören wir erstmal ein bisschen Musik von einer sehr coolen Band, Kneecap. Die haben vor kurzem ein neues Album rausgebracht, das heißt Finian. Und von diesem Album hören wir Palestine.
5: Zusammen mit Fawzi.

0: Das war Kneecap mit Palestine.
1: Und damit sind wir auch mit dem inhaltlichen Beitrag für heute durch. Es ist jetzt auch, geht auch schon langsam auf 10 zu, beziehungsweise wir sind in der zweiten Hälfte der Sendung angelangt. Und es wird Zeit, dass wir euch unsere exquisit herausgesuchten Veranstaltungstermine präsentieren.
2: Es wird wieder feierlich.
1: Es wird wieder feierlich. Es ist Sommer. Schnappt euch Stift und Zettel, um euch Dinge mitzunotieren. Ansonsten könnt ihr natürlich auch immer hinterher nochmal unsere Sendung nachhören, wenn es euch dann zu schnell ging, auf der Mediathek der Wüstenwelle, wüste-welle.de.
0: Fortgeschritten haben natürlich direkt ihren Kalender.
1: Oder die Record-Taste auf dem Handy.
2: Heute sind sie so schnell. Jetzt schon um 20 vor. Ankündigungen. Also, Kalender raus.
0: Das erste ist auch tagesaktuell, ein tagesaktueller Hinweis für Partylustige. Es ist heute anscheinend Fichtehaus-Sommerfest in der Herrenberger Straße. Auf dem Dancefloor lautet das Motto Choose your colors from the rainbow. Irgendwie verwirrend, weil klingt welche Farben aus. Sonst, aber...
2: dort geht's von Organic Tribal House bis zu Dark Emotional Shrunds. Und wer sonst liebe Jungle oder sowas haben möchte, ist die Oscillate übrigens auch im Schlachthaus heute Abend. Aber morgen, am Samstag, den 4. Juli, lädt die Plattform No Budget zum Doppelkonzert mit zwei Bands aus Russland in die Chathalle ein. Dort spielen Rasmochiki Katuschek, Extravagant und Wild, eine Mischung aus postindustriellen, rauen IBM-Elektrosequenzen, lebhaften Dancepunk und bissigem Acid House. Und Ivanova, die machen so Punk, lassen sich von slawischer Volksmusik inspirieren und... genau, energiegeladene Punktänze. Einlass 20 Uhr, 21 Uhr Konzertbeginn, Eintritt gegen Spende eben in der Chathalle Schlachthausstraße 13. So.
1: Ja, wir geben immer unsere Zettel einmal über den Tisch. Also stellt euch in der Zwischenzeit einfach ein bisschen Hintergrundmusik vor. Haben wir jetzt nämlich nicht dabei. Sorry, nein, also auch, ich hab noch eine Party für morgen, Samstag, den 4. Juli, nämlich im Geigerle. Die haben ihr sagenumwobenes Geigerle-Sommerfest mit allem Möglichen an Essen, Eis, Workshop und Bands und Dancefloor in der Charlottenstraße 8 in Tübingen. Dankeschön.
3: Ebenfalls morgen lädt das dritte Open Fire Festival die Jugend der Region wieder zum Feiern ein. Umsonst und draußen im Reutlinger Echertshafen. Mit Marlo Gossard, Lara Hulo, Replika und Blütenstaub. Ab 17 Uhr neben dem Franz K. Und wer nicht hingehen mag, der kann auch diesen Radiosender einschalten, denn auch die Wüste Welle überträgt live vom Open Fire Festival aus Reutlingen. Übrigens, auch früher an dem Tag würde ich nochmal raten, die Wüste Welle einzuschalten, da bereits ab 14 Uhr hier auch Live-Übertragungen stattfinden vom AfD-Parteitag in Erfurt von den Gegenprotesten.
1: Ganz kurz, ich glaube bis 14 Uhr, wenn ich mich nicht täusche. Ich glaube, den ganzen Mittag über, Vormittag, Mittag über.
2: Also morgen einfach Radio einschalten, einfach wenn ihr nicht irgendwo auf einer der von uns angekündigten Party seid.
0: Dann ist am Sonntag auch ein Vortrag über den Tübinger Tiergarten im Club Voltaire gehalten von Helen Kappeler. Ein Zoo auf dem Spitzberg, kaum zu glauben, aber wahr. Der Tiergarten Tübingen galt vor dem Ersten Weltkrieg als die größte Sehenswürdigkeit der Stadt und lockte mit exotischen Tieren und verschiedenen Attraktionen zahlreiche Besucherinnen und Besucher von nah und fern an. Die Archäologin Helen Kappeler hat diese heute weitgehend vergessene Stück Stadtgeschichte aufgegriffen und die Geschichte des Tiergartens und seine Gestaltung im Gelände erforscht und rekonstruiert. Eine Veranstaltung vom Schwäbischen Heimatbund Regionalgruppe Tübingen und Kostenbeitrag sind 5 Euro. Spannend.
2: Ah, das ist so der kleine, ganz kleine Ankündiger am Montag, jetzt 6. Juli, gibt's was zu essen bei der Küfer der Tante Huber, nämlich veganes Essen gegen Spende um 18 Uhr in der Huberstraße, 14 bis 16. Ich hätte fast meinen Termin nicht gesehen, aber so klein.
1: Ja, genau. Gestärkt vom Vortag kann man dann am Dienstag, den 7. Juli, zum IMI-LED eingehen, Informationsstelle Militarisierung-LED ein, zum Thema Pressefreiheit unter Beschuss. Genau, ich denke, wir haben Zeit, dass ich das kurz direkt vortrage. Genau, es geht darum, dass im Zuge der aktuellen Militarisierung die Presse- und Meinungsfreiheit in Deutschland zunehmend eingeschränkt wird und neben ökonomischen Abhängigkeiten und strukturellen Verflechtungen zwischen Medien, Politik und Wirtschaft dokumentiert die aktuelle Studie von Sophie Vogtmann vermehrte direkte staatliche Eingriffe. Sie ordnet die Entwicklung seit der Zeitenwende seit 2022 historisch ein und zeigt am Beispiel der aktuellen Sanktionierung des Journalisten Hüseyin Doğru, wie insbesondere antimilitaristische Positionen zunehmend unter Druck geraten. Ja, genau. Delegitimierung journalistischer Arbeit ist eine wachsende Gefahr für antimilitaristische Arbeit insgesamt und Sophie wird uns einen Einblick in ihre aktuelle Studie geben. Das natürlich immer im gemütlichen Rahmen mit Snacks und Getränken und im Anschluss gibt es natürlich Raum für Fragen und Diskussionen. Das geht los ab oder um 19 Uhr im Büro der Informationsstelle Militarisierung und das befindet sich im ersten Stock des Sudhauses in der Hechinger Straße in Tübingen 203.
3: Alternativ gibt es am 7.7. abends die Möglichkeit, Kino zu genießen, und zwar beim Open Air Cinema in der Wilhelma, in der Wilhelmstraße, da hinterm Clubhaus, neben der Unibibliothek. Wer das noch nicht kennt, ein schöner Ort, eine Straße weiter hinten. Genau, genau. Also, auf jeden Fall ist dort ab 20 Uhr der Empfang, dass es kalte Getränke mit musikalischer Begleitung gibt. Es bleibt geheim, wer der Act ist, und ab 21 Uhr wird der Film Paris is Burning aus dem Jahr 1990 gezeigt. The film documents the city's ballroom scene and the life of black and Latino LGBTQ plus communities during the mid to late 1980s. The film is often cited as one of the greatest documentaries ever made. There will be a short introduction to the connection of disco and house music with ballroom culture and the context of the film by Mary Kulix. Mary Kulix is a social scientist and DJ with a deep love for disco music. How are disco, house music and drag culture connected? Is glitter political? And why do ballroom artists usually not dance to rock music? Diesen Film könnt ihr sehen im Open Air Cinema am 7.7. in der Wilhelmstraße 30. Ab 21 Uhr geht der Film los.
0: Dann ist auch am Dienstag eine Veranstaltung, ein Konzert in der Sigi 11, Siegfriedstraße 11 in Tübingen, mit dem Titel Enjoy Local Punk mit Fragile und Wastewater Treatment Center. Doors 19 Uhr und es geht los um 20 Uhr.
2: Und dann am Donnerstag, den 9. Juli, gibt es eine Buchpräsentation vom Sammelband über Tübinger Wohnprojekte mit dem Sachbuch Kein Gott, kein Staat, kein Mietvertrag? Erscheint erstmals eine Chronologie der Tübinger Hausbesetzung von 1968 bis 2026. Mehr als 50 besetzte Häuser und Räume erzählen von Wohnungsnot, Spekulation und Verdrängung, aber auch von Widerstand, Selbstverwaltung, subkulturellen Freiräumen und solidarischem Zusammenleben. Bei der Lesung führen die Herausgeber Marc Ammann und Elias Ratz mit weiteren Autorinnen durch fast 6 Jahrzehnte Stadtgeschichte von unten. Zugleich geht es um jene Orte, die aus Besetzungen hervorgingen und Tübingen bis heute prägen. Epplehaus, Münze 13, Lu 15, Schelling, die Wagenburgen und das Vierhäuserprojekt. Lesung und Buchvorstellungen im Anschluss gemütliche Kneipe. Epplehaus, Karlstraße 13 ab 19 Uhr.
1: So, wie geht's denn dann hier weiter? Ach ja, mit einer Party, wer hätte es gedacht? Und zwar am Samstag, den 11.07., da lädt das Look ins Land ein mit folgender Einladung. Liebes, kulturliebendes Tübingen, wir Lugis laden euch ein zum 5. bunten Abend bei uns in der Paul-Lechler-Straße 9. Los geht's ab 17:30 mit verschiedenem Programm und abends gibt's bis 0 Uhr noch einen Dancefloor.
4: Aber da ist doch auch Schelling Sommerfest.
1: Schelling.
3: Da ist auch Schelling Sommerfest? Ja, am Samstag, den 11. Juli, findet auch in der Schelling das Sommerfest statt. Und zwar schon ab 15 Uhr. Es gibt ein Programm für klein und groß. Es wird Kaffee, Musik, Tanz, Kinderschminken und reichlich Küfer geben. Das Fest ist von und für den Bewohner der Schellingstraße 6 und auch für FreundInnen.
1: Mit Wollstiefel nicht vergessen.
0: Ja, Wollstiefel ist toll, die kommen vorbei.
3: Wer ist Wollstiefel?
4: Haben wir vorhin schon gehört.
0: Akustik-Punk-Band aus Augsburg.
3: Ach genau, ihr wart ja angekündigt, die Veranstaltung, genau.
0: Also dann ist am Samstag, den 18.07. auch eine wichtige Veranstaltung, nämlich in Stuttgart. Da gibt es einen Aufruf der Freien Arbeiterinnenunion, sich an einer Demo in Stuttgart zu beteiligen. Hintergrund ist tatsächlich ein lebensgefährlicher Messerangriff, der sich im April zugetragen hat. Dabei wurde ein Gewerkschafter der FAU Stuttgart von einem Rechtsextremen, ich glaube sogar, ja egal, lebensgefährlich verletzt. Im Aufruf zur Demo heißt es, Zitat, das war kein Einzelfall und es war auch nicht nur ein Angriff auf einen Einzelnen. Gemeint waren wir alle, alle, die nicht in das Weltbild der Faschisten passen. Rechte Gewalt wird sichtbarer und selbstbewusster, auch hier in Stuttgart. Dem stellen wir uns gemeinsam entgegen. Wir lassen niemanden alleine. Kommt zur Demo gegen den rechten Mordversuch in Stuttgart. Treffpunkt ist um 17 Uhr vor dem Museum am Löwentor. Also, nicht zu viel picheln oder trotzdem früh aufstehen.
2: Genau, apropos, also picheln, nee, ich glaube, so lange geht es nicht. Ich lese erstmal durch. Nämlich auch am 17. und 18. ist das Necker Noise Brass Band Festival. Und organisiert von den Brassbusters. Die sind ein gemeinnütziges Straßenmusikkollektiv in Tübingen. Und sie veranstalten eben dieses erste kleine Festival. Und dazu kommen 4 befreundete Brassbands. Das Masala Brass Collective aus Graz in Österreich. Die Brassbanditen aus Leipzig, Jono aus Zürich und Ostrich Party aus Berlin. Freitag und Samstag gibt es somit Straßenkonzerte in den Innenstädten von Rottenburg und Tübingen und dann am Samstagabend ein großes Konzert mit allen Bands im Fichtehaus. Ihr findet die Details zum Programm auf brassbusters.de/neckarnoise.
1: Und ich glaube, dann kommen wir auch schon bald zum Ende der zweiwöchigen Zeit, weil am 17. haben wir ja auch wieder unsere Sendung. Deswegen hier noch einige Save the Dates, die wir noch für euch haben. Nicht vergessen! Nicht vergessen!
2: Happy birthday to you! Happy birthday zum Geburtstag!
1: Also genau.
3: Anniversary.
1: Wir dürfen auch gleich nochmal singen, aber erstmal, genau, am Mittwoch, den 22.07. in der Schellingstraße, ein ganz besonderer Abend, nämlich unsere Resonanz-Kontrasenz-Hausbar, bei der wir auch unser 10-jähriges Bestehen feiern. 10 Jahre, das sind mehr als 260 Sendungen, die wir in verschiedenen Besetzungen für euch über den Äther geschickt haben. Kommt am 22.07. vorbei und feiert das mit uns.
2: Und jetzt nochmal.
1: Happy birthday to you.
3: Happy birthday to auch you. Euch.
1: Happy birthday.
3: Am 8. August nämlich feiert auch unsere befreundete Informationsstelle Militarisierung ein Fest. Sie feiert ihr 30-jähriges Bestehen.
4: Boah, sind die schon alt.
3: Ein Glück sind die so alt und bleiben hoffentlich stark. Ja, und bleiben stark. Und bleiben stark. Die Informationsstelle Militarisierung ist eine Institution, die immer wichtig ist, stark zu halten, wirklich die Recherchen in einer Intensität machen, wie es einfach wenig sachlich forschende Presse gibt, die auf dem Niveau in deutscher Sprache arbeitet. Also die sind genial.
2: Und
3: die
2: wo
3: sind
2: feiern
3: genial.
2: Sie?
3: Und sie feiern am 8. August ihr 30-jähriges Bestehen bei einem netten Zusammenkommen auf dem Sudhausgelände. Wir gratulieren Ihnen an dieser Stelle herzlich zum Geburtstag und freuen uns auf viele weitere Jahre antimilitaristischer Analysen und Aktionen, auf das er der Militarisierung entgegenwirkt.
1: Happy birthday to you.
0: Dann sind wir...
1: Ich glaube, vielleicht noch die Info zu Rheinmetall wäre vielleicht noch interessant.
2: Genau, wir hatten es gerade mit antimilitaristischen Aktionen. Anfang September findet auch dieses Jahr wieder das Rheinmetall-Camp wieder in Köln statt, also ab dem 1. September bis zum 6. Und jetzt sind nämlich die Vorverkaufsdings. Jetzt am 7.7. ist bei dem Sigi-Konzert wahrscheinlich, was wir angekündigt haben, oder in der Sigi auf jeden Fall. Vorverkauf am 9.7. in der Trude Lutz im linken Zentrum, am 13.7. auch dort, Antifa-Kneipe in der Münzgasse am 16.7. oder am 23.7. wieder im linken Zentrum, kann man die Tickets dann zwar für die Busanreise aus Tübingen, also das Camp ist dann auch nur für den Bus dort, beim Camp sollte man dann nochmal so 15 Euro am Tag spenden und dann dort in Aktionen gehen und Workshops machen und sich informieren und so. Okay, dann da hätten wir doch einiges vor jetzt die nächste Woche. Manche Sachen auch 3 bis 4 Tage und wir sind dann jetzt für heute aber auch ganz schön durch, oder? Schwätz. Hören wir noch ein Lied. Wir haben jetzt noch 3 Minuten. Das würde sowohl für Scheiß Rassisten oder wie auch für Wenn es brennt gerade Scheiß Rassisten.
0: Da wollen wir unsere Solidarität auch nochmal aussprechen mit einem angegriffenen Wohnprojekt in Cottbus. Genau, die jungen Faschisten irgendwie greifen gerade wirklich arschviele Leute an. Das ist sehr besorgniserregend. Wir müssen da wachsam bleiben und solidarisch und deswegen spielen wir jetzt, glaube ich,
1: einen alten Klassiker.
2: Von Jörg und Kretschenpower.
1: Leider Klassiker.
2: Und verabschieden uns hiermit als Resonanz-Kontrasens für bis in 2 Wochen.
0: In der schönen großen Besetzung mit Judith,
1: Juli,
3: Pablo
2: und Mina. Und jetzt viel Spaß bei Scheißrassisten von Jörg und Kretschenpower. Tschüss.
5: Das will ich auch nicht vergessen, was da passiert.

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Ihr seid auf der Wüstenwelle auf 96,6 Megahertz. Im Hintergrund hört ihr von Kraftwerk Autobahn. Ihr seid in der Sendung Dito, nicht auf der Autobahn. Hoffentlich, vielleicht auch schon. Sonst könnt ihr bei diesem wunderbaren 20-Minuten-Track hoffentlich etwas abschalten, während ihr mit hoffentlich maximal 120 brettert. Viel Spaß beim Abschalten heute.

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Im Hintergrund fadet sie aus, die Autobahn von Kraftwerk in ihre gesamten 22 Minuten und 47 Sekunden Länge. Was ein fulminanter Einstieg in die heutige Sendung von Dito. Dito steht für Drop-In, Tune-Out. Und ob ihr auf der Autobahn fahrt oder ob ihr einfach zu Hause auf der Couch sitzt, ihr könnt hier Freitagabend 22 bis 0 Uhr abschalten zu mal seichteren, mal etwas vielleicht unseichteren Klängen. Hauptsache ist, ihr bleibt dran. Den heutigen Sendetermin habe ich ein wenig journalistischer aufgearbeitet als vielleicht die davor. Heute haben wir ein kleines Oberthema, dem ich mich widmen möchte. Und dabei handelt es sich so ein bisschen um deutschen Krautrock, wo ich dachte, das ist eher schrullig. Und dann habe ich aber in Vorbereitung für diese Sendung und privat einfach in noch mehr Sachen reingehört und musste feststellen, dass das stimmt gar nicht. Das stimmt alles gar nicht. Und da bin ich unter anderem auf Kraftwerk gestoßen, die ja in ihrer früheren Besetzung noch etwas sozusagen krautiger unterwegs waren. Wobei ich auch bei Autobahn finde, dass es da so mit dem Schlagzeug und gewissen Teilen Überschneidungen gibt. Was auf jeden Fall, so finde ich, maßgeblich für die heutige Sendung den Rest prägt, ist die kommende Band. Und zwar handelt es sich um Neu bestand aus Klaus Dinger und Michael Rother. Klaus Dinger war der Schlagzeuger, der ursprünglich auf dem ersten Kraftwerk-Album auch Schlagzeug gespielt hatte. Michael Rother ist in der Zwischenzeit dazugestoßen zu Kraftwerk. Und nachdem es dann ein paar persönliche Differenzen gab, wurde in dieser Besetzung tatsächlich einfach gar keine Musik veröffentlicht, sondern Klaus Dinger und Michael Rother haben sich abgespalten von Kraftwerk, haben ihre eigene Band gegründet, die da heißt Neu mit Ausrufezeichen dahinter. Und die Alben sind tatsächlich ähnlich kreativ benannt. Diese heißen unter anderem Neu, Neu 2, Neu 75 und Neu 86. Und wir hören jetzt von dem allerersten Neualbum den Titel Hallo Gallo.

Das waren neu mit dem Track Hallo Gallo. Und bezeichnend für das Spielen von Michael Rother und Klaus Dinger, vor allem für Klaus Dinger, der Schlagzeuger, war die Art und Weise, wie das Schlagzeug in den Neutracks gespielt wurde. Diese Art und Weise zu spielen wurde im Nachhinein Motorik getauft, denn es war relativ eingängig, wie Klaus Dinger gespielt hat, und manche meinten, es erinnert sehr an den Klang von Motoren. Manche meinen, es war doch irgendwie etwas sehr Menschliches dabei, und das war allerdings auf jeden Fall ein Alleinstellungsmerkmal zunächst für Klaus Dinger, der nach Neu auch eine weitere Band hatte, denn auch mit dem Michael Rother hatte er sich verstritten. Und danach, nach Neu, kam die Band La Düsseldorf. Und von dieser Band La Düsseldorf hören wir jetzt Cha-Cha 2000.

dass das Jahr 2000 vor unserer Tür steht, das ist heute nicht ganz wahr, aber das war auch zur Zeit der Veröffentlichung des Albums Viva von La Düsseldorf, auch noch eher in ferner Zukunft, denn das Album kommt aus dem Jahr 1978. Davor das erste neue Album, das kam, das sage ich euch gleich, nämlich von 1972, das heißt, das war so diese Hauptschaffenszeit zwischen den ersten Neualben und Anfang von La Düsseldorf, die sich am Ende der 80er auch wieder aufgelöst haben. So, und das war's für heute mit dem Klaus-Dinger-Block der Sendung und wir gehen mal etwas weiter im Krautigen. Gleich beginnt auch schon die zweite Stunde der Sendung. Bleibt dran. So, es ist 23 Uhr, ihr seid immer noch auf der Wüstenwelle und ihr hört die Sendung Dito Drop In Tune Out. Am Mikrofon ist für euch Lukas und wir sind empfangbar über FM UKW auf 96,6 MHz und im Internet im Livestream unter wuese-welle.de. Wer die Playlist der heutigen Sendung nachschauen möchte, kann dies gerne online tun. Diese wird im Anschluss an die Sendung final veröffentlicht. Wir haben heute ein kleines Krautrock-Intermezzo am Freitagabend. Ich finde, ein guter Ausklang für wo auch immer ihr gerade seid. Ansonsten hört ihr vielleicht auch die Wiederholung am Donnerstag von 12 bis 14 Uhr und habt vielleicht eine angenehme Mittagspause in der Sonne oder vergleichbar Entspanntes um diese Uhrzeit unter der Woche. Wir machen weiter mit dem Krautrock und hören ein echtes Urgestein. Wirklich eine maßgeblich prägende Band für diesen Genrebegriff, nämlich Can. Viele kennen den Hit Vitamin C. Wir hören jetzt aber eine von letztem Jahr veröffentlichte Live-Aufnahme aus dem Jahr 1975 und live aus quasi dem Ländle, live aus Stuttgart. Ich wünsche viel Spaß.

Das waren Can live in Stuttgart und das war 1975. Can gibt es mittlerweile nicht mehr. Wir hören von einer anderen Krautrock-Band, die es noch gibt und die in der Vergangenheit, und in der Vergangenheit, damit meine ich tatsächlich nur in den letzten 5 bis 10 Jahren, was ja für die Zeitspanne, in der diese Bands schon, in der es diese Band schon gibt, ja, quasi nichts ist. Guru Guru heißt die Band und ist mit ihrem Album oder mit ihrem Track der Elektro durch, und ich glaube, es gibt auch ein gleichnamiges Album, auf jeden Fall ebenso am Krautrock-Himmel zu verorten wie Can. Wir hören von Guru Guru ein deutlich unbekannteres Stück als nächstes, und zwar von dem Album Känguru den Track Uga Buga.

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Das war die deutsche Progressive Rock Band namens Eloy. Auch die gibt es bis heute noch. Sie haben auch ihre Wurzeln damals im Krautrock gehabt, haben sich aber über die Zeit immer mehr in Richtung Progressive Rock entwickelt. Und ich war tatsächlich neulich, als ich diesen Titel zum ersten Mal gehört habe, überrascht darüber, dass so eine Progressive-Rock-Musik aus Deutschland kam. Weil ich finde, es gibt so in den 70ern so einen richtigen Sound, der eigentlich eher dem englischen Progressive-Rock zuzuordnen ist. Und so habe ich mitgebracht noch von einer Band aus England namens Camel, die vielleicht unter manchen ein Kenneralbum ist, denn es ist dieses, das Albumcover beinhaltet ein Kamel bzw. ein Dromedar und darüber den Schriftzug Camel und aus dem Bandkatalog der einzige, der auch geschrieben ist, wie der Schriftzug der Zigarettenfirma. Und von dem Album hören wir noch das Medley Lady Fantasy.

Im Hintergrund spielt Michael Rother, bekannt als Gitarrist von Neu, von seinem Soloalbum Flammende Herzen den gleichnamigen Titelsong Flammende Herzen. Das war's für den heutigen Abend mit Dito Drop-In. 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Und viel Spaß noch mit dem Rausschmeißer, der sogleich beginnt.

Hello, hello, hello. Hier spricht eure Soul Sister, a.k.a. Anisabel. Ihr hört Soul Sister Playing an diesem wunderbaren, sehr heißen Mittwochabend um ca. 22 Uhr. Das heißt, es gibt jetzt von mir für euch eine Stunde lang alles, was eure Soul, Hip-Hop, Jazz, Blues, House und sogar ein bisschen jetzt auch Rock Herzen begehren. Ich spiele für euch in Reutlingen, Tübingen und Umgebung bei der Wüstenwelle auf der 96.6. Man hört schon den Ventilator im Hintergrund. Es ist wirklich extremely, extremely warm heute hier drin. Ja, Summer Vibes auf jeden Fall. Wir haben gerade eben den Moment. So. Es stört dann doch zu sehr. Wir haben gerade eben Dealer Spanish Rose von Carlos Santana gehört. Das ist aus dem Album Inner Secrets von 1978. Ist, glaube ich, das 10. Studioalbum und ist so ein relativ rockiges Album. Das habe ich irgendwie mal vor Jahren im Urlaub oder so, habe ich die Platte geholt. Ich glaube, ich habe auch schon mal einen Song davon gespielt. Und ja, wie man vielleicht schon erkennen kann, heute gibt es keine strikte Soul-Sendung. Ich hatte, das sage ich oft, aber ich hatte wirklich nicht so viel Zeit, mich vorzubereiten. Und ich musste wirklich innerhalb von so, sagen wir 7 Minuten, musste ich irgendwie entscheiden, okay, was will ich irgendwie heute machen? Und mir ist nicht so wirklich irgendwas eingefallen, deswegen habe ich einfach random Platten aus meinem Regal gezogen und die werden es jetzt heute. Also wir haben jetzt eine hier so rockige Platte, wir haben eine Hip-Hop-Platte, wir haben Shirley Bassey, was Älteres, wir haben Gloria Gaynor da, wir haben ein paar Sachen da. Ich habe was von Michael Jackson da. Genau, und ich werde mal gucken, was ich so spielen werde. Vielleicht hören wir einfach auch 1-2 Alben irgendwie durch, je nachdem, was so geht. Und ja, es gibt kein striktes Thema heute. Meine letzten beiden Sendungen waren ja schon relativ strikt so. Und ja, life ist gerade irgendwie packed enough so. Deswegen müssen manche Sachen so ein bisschen spontan und locker und easygoing bleiben. Unter anderem diese Sendung. Ja. Ich hoffe, ihr genießt das ein bisschen. Bestimmt habt ihr irgendwie auch einen nicen Sommerabend gerade und könnt euch einfach zurücklehnen, ein bisschen die Musik genießen. Vielleicht entdeckt ihr was euch gefällt oder so. Und ich guck mal, ob ich irgendwie noch was zu sagen habe oder nicht. Ansonsten könnt ihr euch Santana weiterhin anhören. Und am Schluss werde ich bestimmt nochmal auf jeden Fall was sagen. Jetzt wünsche ich euch aber ganz viel Spaß mit dem nächsten Song.

Was mir gerade noch so in den Sinn gekommen ist, vielleicht mache ich heute auch so ein bisschen random Set. Ich habe ja eh vor, irgendwie ein bisschen mit Vinyls aufzulegen und ich habe keine, wirklich absolut keine Vinyls. Moment. Mein Gott, ich vergesse immer diesen Ventilator auszumachen. Ich habe keine Vinyls, die irgendwie zusammenpassen. Ich habe da, also ich habe schon so die Genres, die ich höre. Ich habe nicht jede Genre vertreten, so in meinem Regal. Es ist auch keine riesige Sammlung bisher. Aber ich habe ja schon vor, eigentlich irgendwann auch so ein bisschen into Vinyl-Leaging zu kommen. Da muss ich mich noch so ein bisschen so für ein Genre entscheiden oder sowas. Aber ich glaube, ich versuche mal so ein bisschen, es wird kein richtiges Set-Set so. Es wird sehr random, sehr verschiedene Genres, Zeiten, Artists gemischt so. Aber ja, wir hören auf jeden Fall in verschiedene Sachen rein. Das habe ich, glaube ich, gerade entschieden. Also wir werden keine Alben komplett durchhören. Ich will ja auch ein bisschen was leisten hier in dieser Sendung. Genau, wir bleiben aber noch ein bisschen bei Santana. Ich wünsche euch jetzt ganz viel Spaß.

Wir haben jetzt von 1978 einen Sprung in 2017 gemacht und hören jetzt gerade den Song 4 von Kendrick Lamar. Kendrick Lamar, einer meiner top favorite Rapper-Musicals. Ich bin generell großer Rap-Fan, aber vor allem Kendrick, bisschen so eine Preacher-Persönlichkeit für mich einfach. Und 4 ist doch wirklich, ich weiß nicht, ob das so eine gängige Meinung ist, aber 4 ist wirklich einer meiner Favorite-Songs. Auch einfach, weil so das Thema Angst und so, ich finde, Angst ist schon so eine, ja, intense Emotion irgendwie und auch was, was ich finde, was man so sehr intensiv fühlt. Deswegen viel Spaß mit dem Song.

So, ich melde mich nochmal dazwischen. Oh, damn. Wir hören gerade B.B. King. Ich habe mal eine ganze Sendung ihm gewidmet, weil ich liebe, liebe, liebe sein Stuff. Neben, ich glaube, Albert King und Freddie King, meine ich, ist er einer so der drei Kings des Electric Blues. Und wirklich, er hat so viele Banger. Ich weiß nicht, what it is about Blues Music. Ich habe wirklich das Gefühl, ich bin irgend so ein reincarnated soul aus der Blueszeit, weil wirklich Blues does something to me. Und vor allem B.B. King, wirklich, ich finde, irgendwann in meinem Leben will ich mal auf so eine Blues-Party gehen, weil das wirklich, ich finde, das ist so ein geiles Genre, wahrscheinlich auch, weil es thematisch irgendwie politisch viel von dem anspricht, womit ich mich gerne beschäftige, so. Aber ich finde es einfach, wenn das nicht geil ist, I don't know what is.

0: House of Blue.
1: Okay, ich hatte gerade einen Gedanken, womit es zusammenhängen könnte. I'm not sure about this. I just thought of this. Ich glaube, was ich am Blues so feier, ist, dass es so ein, es ist natürlich so ein melancholisches Genre. Nicht alle Formen und nicht jeder Song so, aber grundsätzlich ist es ja irgendwas, oh mein Gott, was aus so einer Melancholie heraus, Schmerz, Trauer irgendwie heraus entstanden ist. Und ich glaube, ich bin in mancher Hinsicht schon auch gerne ein melancholischer Mensch. Ich bin so ein bisschen bluesig, würde ich sagen. Also es gibt einfach viel, I'm a lot in my head so. Und irgendwie dieses Genre greift das so gut, wenn man irgendwie so Sachen hat, die einen beschäftigen. Das ist irgendwie, feels nice to hear this. I don't know. Das ist jetzt so die Erklärung, mit der ich irgendwie... Aber es ist, natürlich klingt es auch geil, aber ich habe das Gefühl, das ist jetzt nicht so ein Genre, was Leute so tendenziell irgendwie arg feiern so. Also zumindest in meiner Age-Range sind Leute jetzt usually nicht so, ey, yo, ich liebe Bluesmusik. But I think that might be it. Ich feiere es auf jeden Fall. Schon allein die Gitarren. Listen to this. Ah, killer.

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1: As you can hear, we moved on from the blues. We sind bei Mr. Mike. Oh mein Gott, dieser wird die Lato. Ah, man könnte ein Trinkspiel daraus machen, wie oft ich vergesse, den Ventilator auszumachen. Bad, Michael Jackson, beziehungsweise der Song ist Speed Demon. Sehr geiler Song. Ist, glaube ich, 7. Album von ihm und 87 veröffentlicht. Sehr geiler Song. And can't you get right? Oder, oh, da waren noch Lyrics. Egal, wir hören den Song, der danach kommt, auch noch, weil das ist auch einer meiner Favorite Songs. Und jetzt kommt gleich der Best Part.

Als nächstes hören wir Liberian Girl. Auch ein wunderbares Intro. Und die Stimmen, die, glaube ich, alle Michael auch angesungen hat, am Schluss, gegen Ende, ihr werdet wissen, was ich meine. Perfect. Perfection. Es gibt Songs, die sind einfach wirklich perfect. Und ich finde, das ist auf jeden Fall einer davon.

Einmal so geliebt werden, wie dieser Song liebt. Wunderbar. Wir springen aus Gründen, dass ich nicht genug mitgenommen habe, zurück zu Kendrick Lamar nochmal. Und hören den Song Feel. As you can tell, ich mag Songs über Gefühle. Ain't nobody praying for me.

Ja, wir sind jetzt von einem melancholischen Kendrick to A Tribe Called Quest gesprungen. Genau, wie gesagt, Feel hieß der Song von dem Album Damn. Ein sehr deeper Dive in so, ja, Mental Consequences of Fame, Paranoia, Isolation. Ballert einfach. 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

0: Ja. Relativ harter Cut von Jack the Rhyme von A Tribe Called Quest aus dem Album The Low End Theory.
1: Oh,
0: that's a bit loud. I'm still talking. Ja, wir sind jetzt gesprungen zu Mr. Miles Davis. Dem altbekannten, was heißt altbekannten, populären Album Kind of Blue. Wahrscheinlich das Album, an das man denkt, wenn man an Miles Davis denkt. Diese Platte ist super. Ich weiß gar nicht mehr, wo ich die geholt habe. Vielleicht habe ich die auch bestellt. I don't remember. But, das ist so eine Platte, die höre ich sehr gerne abends, wenn ich so, when I'm in the mood. When I'm in the mood, dann mache ich diese Platte an und dann sitze ich und denke. Ich habe in der Zeit, als ich in Paris gewohnt habe, sehr viel Miles Davis gehört und daran erinnert mich das. When I Miss Paris auch. Ist wirklich auch einfach meine Stadt. Genau. Sehr schöner Song noch zum Ende der Sendung hin. Vielleicht haben wir noch Zeit für einen weiteren danach. Ich weiß nicht, ich habe nicht mehr viel dabei, ehrlich gesagt. Wir haben eine Platte noch nicht gehört, aber die passt jetzt nicht so zum Ende. Maybe I'll play another blues song, um das zu beenden, das Ganze hier. Ich hoffe, euch hat die Sendung gefallen. Ich hoffe, es hat Spaß gemacht. Ich hoffe, ihr habt vielleicht, ja, neue Sachen entdeckt. Merkt ihr, wie ich auch schon anders rede, weil das im Hintergrund läuft? Ich bin so ganz so, ja. Vielleicht hattet ihr Spaß oder auch nicht. Either way. Man hört sich immer zweimal im Leben. Oder so. ich bin jedenfalls in einer guten Mut jetzt, weil ich gute Musik gehört habe und hier Spaß hatte beim Auflegen und ein bisschen dazu tanzen. Ich muss ganz kurz checken, ob der Song gleich vorbei ist. We still got some time. Ich wünschte, ich könnte euch fragen, was ihr gerne hören wollt zum Schluss, aber ich kann nicht. I guess it's my decision to make. Der letzte Song, den wir hören, ist Again von B.B. King, Good Man Gone Bad. Ich habe keine Ahnung, was uns da jetzt erwartet. Ich habe den Song jetzt gerade nicht mehr im Kopf. Da es ein B.B. King Song ist, werde ich mal davon ausgehen, dass er ballert. Und dass er euch in diese wunderbare Nacht begleitet. Ich liebe das gerade. Ja, Jazz ist doch auch ein schönes Genre, oder nicht? Ja. Ich bin jedenfalls guter Dinge, dass sich Dinge zum Guten wenden werden. Und falls ihr gerade in einer Situation seid, oh, I'mma be a life Ratgeber jetzt. Falls ihr gerade in einer Situation seid, in der ihr nicht weiter wisst, dann hoffe ich, dass sich das löst. I don't know what I'm talking about. Das passiert, wenn ich kein Skript habe. I just get in the mood. Ja, Musik ist schon was Tolles auf jeden Fall. Das realisiere ich immer, wenn ich hier bin und dann irgendwie auch meine Platten nochmal höre und denke so, ja, Musik ist einfach wirklich was, was einem immer was gibt irgendwie. Und Relationships sind so, also Beziehungen aller Art sind so kompliziert, finde ich. Je älter man wird, I don't know when that happened. Aber irgendwie ist alles so 10-mal schwieriger geworden im Leben. Und was mir schon immer viel gegeben hat und immer viel geben wird, ist die Musik. Ist immer das, was bleibt. Ja. Sorry for the drama jetzt am Schluss, aber es irgendwie passt jetzt gerade. Ich hoffe, der nächste Song ist auch so entspannt. Ich hoffe, das ist jetzt nicht so ein... Naja, Good Man Gone Bad. Könnte in beide Richtungen gehen, würde ich sagen, oder? Vielleicht kann ich mal einen Live-Übergang machen jetzt. Achtung. Ich weiß nicht, wann der Song vorbei ist, doch. Ich kann rüberblicken auf die Nadel. Sie neigt sich dem Ende zu. Wie viel Zeit habe ich überhaupt noch? 4 Minuten. Das sollte reichen. Aber für den nächsten Song, den können wir nicht ganz hören dann. I hope that's okay. Das klingt ein bisschen so nach Ende. Langsam. Dann. aber es könnte auch noch länger gehen. Das lila Ende. Und wir ziehen den nächsten Song rein. Let's see. Oh. Well. Okay. Okay, well, so that didn't matter at all. But whatever. Happens, so ist Leben. Ja, ich hoffe, euch hat es aus dieser Plan gefallen. Ich muss das ein bisschen leiser machen. Damn, King, chill. Okay, ja, das war's aus dieser Plan für this time. Wir hören uns vermutlich in 2 Wochen wieder. Bis dahin wünsche ich euch alles Gute. Wie gesagt, ich hoffe, ihr habt alles genossen, was so ging hier jetzt in dieser Sendung. Bei der Wüstenwelle geht's bestimmt weiter mit Something Noise. Ich hab's jetzt gerade nicht offen, aber I'm pretty sure that's what's coming. Yeah, I shouldn't lie. Ja, und die restlichen 2 Minuten könnt ihr noch mit dem Song genießen. Ich hab genug gelabert. Bis dann! 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

0: Hat jetzt das Ende sehr gut gepasst. Und wir haben eh noch 10 Sekunden, deswegen wünsche ich euch jetzt eine gute Nacht und bis ganz bald.
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1: Ja, und hier gibt es heute Reggae von den späten 60ern bis in die 70er, Instrumental-Reggae-Versions, Dubs. Ja, ganz wenig Vocals, vielleicht mal sehen, weiß ich noch nicht. Mit dem Moderieren werde ich mich heute auch ein bisschen zurückhalten. Einfach schöne Musik zum Tanzen oder wie auch immer. Ja, ich wünsche euch auf jeden Fall viel Spaß. Und das hier sind die Maytals, beziehungsweise wären die Maytals, wenn nicht die Vocals weggelassen werden. One-Eyed Enos, die Version davon.

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Das ist der Rally Dub von den Prophets. Und damit ist die Sendung auch gleich zu Ende. Dieser Titel hier hat keinen Titel. Die B-Seite von Counterattack von den Revolutionaries aus dem Jahr 1975. Wie auch der Tune vorher aus dem Jahr 1975 war. Und auch eine B-Seite, wie die gesamte Sendung, alles B-Seiten, Instrumentals, Dubs, Versions. Alles von 7-Inch Vinyl Records, die meisten davon original aus den 70ern und ein paar aus den späten 60er Jahren. Ein paar waren auch Nachpressungen, relativ neu. Hat man, glaube ich, manchmal auch gehört. Ich bedanke mich auf jeden Fall fürs Zuhören und sage ciao bis in 14 Tagen.